0: dagegen für eine Brandmauer. Aus Berlin, Ronny Tochau.
1: Die Fußball-Bundesligisten Mönchengladbach, Mainz und Freiburg sind mit klaren Siegen in die zweite Runde des DFB-Pokals eingezogen. Der in die zweite Liga abgestiegene 1. FC Heidenheim und der FC St. Pauli erlebten Blamagen. Die Ergebnisse: Schott Mainz-Gladbach 0:5, Krischow Mainz 0:9, Düsseldorf-Freiburg 1:5, Braunschweig-Union Berlin 2:4, Lübeck-Paderborn 2:4, Essen-St. Pauli 2:0 und Jeddelo-Heidenheim 5:2.

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1: Ich bin David Riemer. AOK-Chefin Reimann hat die telefonische Krankschreibung als gutes Mittel verteidigt. Gerade in Zeiten von Infektionswellen, so könnten Ansteckungen vermieden und medizinisches Personal geschützt werden. Eine missbräuchliche Nutzung könne die AOK nicht feststellen, sagte Reimann den Funke-Zeitungen. Die schwarz-rote Koalition will die Möglichkeit zur telefonischen Krankschreibung abschaffen. Das politische Berlin erwacht, die Sommerpause ist zu Ende. Unter anderem steht das erste Treffen der CDU-Spitze auf dem Programm. Bundeskanzler und Parteichef Merz ist aus seinem Urlaub zurück und leitet heute die Sitzung des CDU-Präsidiums.
2: Man kann im Sinne von Merz nur hoffen, dass er sich gut erholt hat in den letzten 3 Wochen, denn es dürfte direkt anstrengend werden. Da ist die Unzufriedenheit in den eigenen Reihen mit Merz' Führungsstil. Da sind seine katastrophalen persönlichen Umfragewerte. Und da sind die schwachen Umfragen aus CDU-Sicht vor den Landtagswahlen im Herbst. Und da ist auch noch der Koalitionspartner SPD, mit dem es auch nicht rund läuft. Aus Berlin, Uli Reitinger.
1: Zwischen Deutschland und Italien verschärft sich ein Streit über den Umgang mit Bootsflüchtlingen aus dem Mittelmeer. Rom will aus Deutschland keinen einzigen illegalen Einwanderer zurücknehmen, solange deutsche Hilfsorganisationen im Mittelmeer unterwegs sind. Das verkündete der italienische Vizeregierungschef Salvini am Wochenende. Die Bundesregierung verweist hingegen auf bestehende EU-Regelungen.
3: Italiens rechte Dreierkoalition von Ministerpräsidentin Giorgia Meloni begründet ihre Haltung damit, dass deutsche Hilfsorganisationen seit Jahren auf dem Mittelmeer immer wieder Bootsflüchtlinge an Bord nehmen, um sie dann in italienische Häfen zu verschiffen. Angeblich kamen auf diese Weise allein seit Jahresbeginn 2200 Migranten ins Land. Rom verlangt nun, dass diese Zahl mit der Zahl der möglichen Rückkehrer aus Deutschland verrechnet wird und besteht auf einem Ausgleich aus Berlin. Aus Rom, Christoph Saturn.
1: Die Europäische Union hat der von Russland angegriffenen Ukraine zum Nationalfeiertag fortgesetzte Hilfe zugesichert. Man werde die Ukraine weiter so lange und so umfassend wie nötig unterstützen. Das sagte Ratspräsident Kosta vor der geplanten Teilnahme an Feierlichkeiten in der Hauptstadt Kiew heute. Gleichzeitig drohte er Kremlchef Putin mit neuen Sanktionen gegen dessen Land. Man werde den Druck erhöhen, bis Russland das Töten beendet, so Kosta.

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1: Ich bin David Riemer. Die CDU-Spitze kommt heute unter Leitung von Parteichef Merz zu ihren ersten regulären Beratungen nach der Sommerpause zusammen. Vor der Auszeit hat es heftige Kritik an Personalentscheidungen des Kanzlers gegeben. Nach dem Rücktritt von Unionsfraktionschef Spahn hatte Merz 8 Personalwechsel in Regierung, Partei und Fraktion in die Wege geleitet. Bei der Sitzung soll sich zeigen, ob sich die Wogen inzwischen geglättet haben. Mit den weiter ungelösten Spannungen im Nahen Osten liegen die Benzinpreise in Deutschland nur knapp unter ihrem Rekordhoch. Superbenzin der Sorte E10 kostete laut ADAC zuletzt im bundesweiten Tagesdurchschnitt 2,17 Euro je Liter. Damit fehlen nur wenige Cent zum Allzeithoch aus dem März 2022.
2: Diesel ist zwar noch etwas weiter vom Allzeitrekord entfernt, hat aber zuletzt ebenfalls preislich ordentlich zugelegt. Laut ADAC zeichnet sich schon ab, 2026 könnte das bisher teuerste Tankjahr überhaupt werden. Nicht nur der Iran-Krieg treibt die Preise hoch, auch das aktuelle Niedrigwasser am Rhein erhöht die Transportkosten. Staatliche Entlastungsmaßnahmen wie zuletzt der Tankrabatt sind aktuell nicht geplant. Ursula Winkler, Nachrichtenredaktion.
1: Wie gefährlich ist die AfD? Braucht es eine Brandmauer oder gar ein Parteiverbot? Darüber sind sich die Deutschen laut einer aktuellen Umfrage des INSA-Instituts im Auftrag von Bild sehr uneins.
3: Haben Sie Angst vor der AfD? Auf diese Frage antworten in der Umfrage 49% mit Nein, 42% mit Ja. Überdurchschnittlich hoch ist die Angst bei Älteren. Dass die AfD rechtsextrem ist, bejaht dabei übrigens mehr als die Hälfte der Befragten. Es haben also offenbar auch Menschen keine Angst vor der AfD, obwohl sie glauben, dass sie rechtsextrem ist. Bei den Ostwahlen könnte es bei AfD-Erfolgen darum gehen, ob andere Parteien mit ihr zusammenarbeiten. 39% sind in der INSA-Umfrage dafür. Knapp 50% plädieren dagegen für eine Brandmauer. Aus Berlin, Ronny Tochau.
1: Zum Fußball. Die Bundesligisten Mönchengladbach, Mainz und Freiburg sind mit klaren Siegen in die zweite Runde des DFB-Pokals eingezogen. Der in die zweite Liga abgestiegene FC Heidenheim und der FC St. Pauli dagegen erlebten Blamagen. Die Ergebnisse: Schott Mainz, Gladbach 0:5, Krischow Mainz 0:9, Düsseldorf Freiburg 1:5, Braunschweig Union Berlin 2:4, Lübeck Paderborn ebenfalls 2:4, Essen St. Pauli 2:0 und Jeddelo Heidenheim 5:2.

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1: Ich bin David Riemer. AOK-Chefin Reimann hat die telefonische Krankschreibung als gutes Mittel verteidigt. Gerade in Zeiten von Infektionswellen, so könnten Ansteckungen vermieden und medizinisches Personal geschützt werden. Das sagte sie den Funke-Zeitungen. Eine missbräuchliche Nutzung könne die AOK nicht feststellen. Die schwarz-rote Koalition will die Möglichkeit zur telefonischen Krankschreibung abschaffen. Das politische Berlin erwacht, die Sommerpause ist zu Ende. Unter anderem steht das erste Treffen der CDU-Spitze auf dem Programm. Bundeskanzler und Parteichef Merz ist aus seinem Urlaub zurück und leitet heute die Sitzung des CDU-Präsidiums.
2: Man kann im Sinne von Merz nur hoffen, dass er sich gut erholt hat in den letzten 3 Wochen, denn es dürfte direkt anstrengend werden. Da ist die Unzufriedenheit in den eigenen Reihen mit Merz' Führungsstil, da sind seine katastrophalen persönlichen Umfragewerte und da sind die schwachen Umfragen aus CDU-Sicht vor den Landtagswahlen im Herbst. Und da ist auch noch der Koalitionspartner SPD, mit dem es auch nicht rund läuft. Morgen trifft sich die schwarz-rote Bundesregierung im Schloss Neu-Hardenberg in Brandenburg. Eine Arbeitsklausur, wie es heißt, ausdrücklich kein Krisentreffen. Aus Berlin, Uli Reitinger.
1: Gesundheitsminister Linnemann hat sich gegen die geplanten Einsparungen bei den Rentenansprüchen pflegender Angehörige ausgesprochen. Das machte er bei der Bild am Sonntag deutlich. Unterstützung bekommt er dafür von den gesetzlichen Krankenkassen und der Stiftung Patientenschutz.
3: Wer seine Angehörigen pflegt, soll künftig weniger Rente als bisher bekommen. Das sehen die bisherigen Sparpläne vor. Diesen Punkt will Linnemann ändern. Er nennt die Pflegenden die Alltagshelden Deutschlands. Patientenschützer loben bereits das Ende eines politischen Irrwegs. Auch der Spitzenverband der gesetzlichen Kassen nennt die Kürzungen für Pflegende einen falschen Ansatz. Es brauche zur Finanzierung eine bessere Lösung, als weiter die Beitragszahler der Pflegeversicherung zur Kasse zu bitten, sagte Vorstandschef Blatt. Aus Berlin Ursula Winkler.
1: Wegen schwerer Brände im US-Bundesstaat Nevada haben die Behörden 42.000 Menschen zur Evakuierung aufgefordert. Weitere 45.000 sollten sich darauf vorbereiten oder ihre Häuser bereits verlassen. Die Flammen bei Reno haben sich auf mehr als 6.000 Hektar ausgebreitet. Das entspricht einer Fläche von mehr als 8.000 Fußballfeldern. 6 Personen wurden verletzt. Das Feuer sei von Menschen verursacht worden, erklärten die Einsatzkräfte. Details nannten sie allerdings nicht.

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1: Ich bin Charlie Detloff und das ist das Top-Thema der Stunde. Für rund 26.500 Potsdamer Schüler beginnt heute wieder die Schule. Besonders rund um die Schule heißt es deshalb, Fuß vom Gas und aufmerksam sein. Außerdem verstärkt das Ordnungsamt zum Schulstart die Verkehrskontrollen. 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Und jetzt mehr Nachrichten aus Deutschland und der Welt.
2: Ich bin Uli Reitinger. Die CDU-Spitze kommt heute unter Leitung von Parteichef Merz zu ihren ersten regulären Beratungen nach der Sommerpause zusammen. Vor der Auszeit hatte es heftige Kritik an Personalentscheidungen des Kanzlers gegeben. Nach dem Rücktritt von Fraktionschef Spahn hatte Merz 8 Personalwechsel in Regierung, Partei und Fraktion in die Wege geleitet. Für Verärgerung sorgte vor allem die Art und Weise der Ablösung von Verkehrsminister Schnieder. Die Möglichkeit zur telefonischen Krankschreibung will die schwarz-rote Koalition abschaffen. Kritik kommt von AOK-Chefin Carola Reimann. Sie verteidigt die telefonische Krankschreibung in den Zeitungen der Funke Mediengruppe als gutes Mittel.
3: Laut der AOK-Chefin können telefonische Krankschreibungen Ansteckungen vermeiden und medizinisches Personal schützen. Eine missbräuchliche Nutzung kann sie nicht feststellen. Auch die geplante Pflicht zur Vorlage einer Arbeitsunfähigkeitsbescheinigung ab dem ersten Krankheitstag hält Reimann für unsinnig. Eine solche Pflicht binde Kapazitäten, die für die Versorgung nicht zur Verfügung stünden. Aus Berlin, David Riemer.
2: Wer im Restaurant, Café oder an der Ladentheke mit Karte zahlen will, bekommt immer öfter Trinkgeldempfehlungen auf dem Kartenlesegerät angezeigt. Verbraucherzentralen kritisieren das.
4: Verbraucherschützer kritisieren vor allem, dass die Tasten für einen eigenen Betrag oder kein Trinkgeld auf den Kartenterminals oft schlechter sichtbar sind, während die Vorschläge wie 10, 15 oder 20% Trinkgeld farblich hervorstechen. Viele Kunden würden sich dadurch gedrängt fühlen, dabei würden die meisten von sich aus gerne Trinkgeld geben. Gleichzeitig beobachtet die Gastronomiegewerkschaft aber auch, dass Kartenzahler häufig gar kein Trinkgeld geben. Deswegen sei so ein System praktisch. Fiona Reinhardt, Nachrichtenredaktion.
2: Zum Sport. Die Bundesligisten Mönchengladbach, Mainz, Freiburg, Union Berlin und Paderborn sind in die zweite Runde des DFB-Pokals eingezogen. Rot-Weiß Essen und der Regionalligist Jeddelo 2 sorgten für Überraschungen. Die Ergebnisse im Einzelnen. Schott Mainz gegen Gladbach 0:5, Krischow Mainz 0:9, Düsseldorf-Freiburg 1:5, Braunschweig-Union Berlin 2:4, Phoenix Lübeck-Paderborn 2:4, Essen der St. Pauli 2:0, Jeddelo 2 gegen Heidenheim 5:2, Westfalia Rhinern gegen Dynamo Dresden 0:6, Balingen gegen Magdeburg 0:4, Jena Darmstadt 1:2 und Fürth gegen Bochum 1:2.
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5: Ja, die Ferien sind rum und das wird richtig frisch am Morgen. Wir schauen mal auf die aktuellen Temperaturen. Wir haben bei uns in Potsdam am Hauptbahnhof gerade mal 11 Grad. In Teltow sind es 10 und in Schönefeld ebenfalls 10 Grad. Ja, wir starten doch mit einigen Wolken in diesen Tag. Es bleibt aber im Großen und Ganzen heute trocken und vor allen Dingen so in Richtung zweite Tageshälfte sind dann auch ein paar Auflockerungen drin. 21 Grad sind heute die Höchsttemperaturen. In den nächsten Tagen kommt dann aber der Sommer auch wieder zurück, ne? Viel Chance, die Sonne zu sehen mit Temperaturen zwischen 25 und 27 Grad.
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5: Ja, Meldungen über Staus aus dem Stadtverkehr Potsdam liegen uns aktuell keine vor, aber für die Pendler Richtung Berlin, Baustelle A115, Dreilinden, da dauert so 5 Minütchen jetzt schon länger und einen Blitzer haben wir noch für Sie und zwar in Belitz auf der Clara-Zetkin-Straße. Und wenn Sie noch was gesehen haben zu früher Stunde Staus, Blitzer, Behinderung, gerne kurz melden per Anruf oder per WhatsApp 0331 für Potsdam 581 692 und die 30. Dankeschön und eine gute Fahrt.
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5: Es ist 6:04.
1: Guten Morgen.
5: Charlie und Till sind hier. Wir hoffen, dass Sie gut aus den Sommerferien zurückgekommen sind. Wir haben Sie vermisst. Toll, dass Sie wieder da sind. Ja, heute startet die Region in die Schule.
1: Ja, und bei uns kommt was ganz Beliebtes zurück aus der Sommerpause. Endlich. Ich freue mich selbst ein bisschen drauf. Und zwar das Kids-Quiz.
5: Jawohl, ja. Hören Sie ganz genau in einer Stunde. Da können Sie dann wieder sehr, sehr gerne mitraten. Und was es da zu gewinnen gibt und was ansonsten heute wichtig ist, das klären wir alles gleich in Guten Morgen Potsdam. Nach Prince mit Kiss und jetzt Nico Santos. Why don't you stay?
1: Schönen Montag.
5: Guten Morgen.
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0: Kiss.
1: Es ist 6:10.
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1: Heute ist Montag, der 24. August 2026. Ja, die Sommerferien, die sind leider rum. Und bei uns in Potsdam und der Region geht die Schule wieder los. Und das ist natürlich auch heute Morgen Thema bei uns.
3: Denn wir sprechen heute Morgen mit den Experten der Polizei Brandenburg über die Probleme mit den sogenannten Elterntaxis. Und das hören Sie bei uns gegen 7.40 Uhr.
1: Außerdem ist das Kids-Quiz zurück aus der Sommerpause. Und zwar ab heute wird dann wieder jeden Morgen um kurz nach 7 mit der ganzen Familie geraten und gerätselt. Und wir haben wirklich einen ganz, ganz tollen Preis zum Start.
3: Es gibt Familien Tickets für den Tierfreizeit- und Saurierpark Germendorf.
1: Oh, das ist bei Oranienburg, ne? Mhm. Und das ist wirklich, da sind sie ruckzuck da, erleben was ganz Tolles. Also das ab heute Morgen. Außerdem wird heute früh um 9 die Grundschule und der Hort in Krampnitz ganz feierlich eröffnet. Und heute Vormittag wird außerdem bei uns in Potsdam die inklusive Sportveranstaltung inklusiv gewinnt vorgestellt.
3: Mit dabei der Beigeordnete für Bildung, Kultur, Jugend und Sport, Thorsten Wiegel und Schirmherrin Katharina Witt.
1: So, Sie sehen, wieder einiges los. Das ist Ihr Montag.
3: Starten Sie gut rein.
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0: Der Mann mit der Wahnsinnsstimme, George Ezra, Blame It On Me. Schönen guten Morgen, wir sind die Radio Potsdam Wachermacher. Es ist gleich 6:45 und natürlich bei uns auch morgens immer alle 15 Minuten das Wichtigste. Ja, für die Fußballfans in Potsdam und der Region war das Wochenende auf der einen Seite ganz klasse, auf der anderen Seite, naja, ging so, ne? Also Babelsberg 03 ist im Landespokal eine Runde weiter, 2:0 gegen Ahrensfelde gewonnen. Glückwunsch dazu für die Mädels von Turbine Potsdam. Leider die dritte Niederlage im dritten Saisonspiel in der zweiten Bundesliga. Im Derby zu Hause gegen Hertha BSC hieß es am Ende 1:2. Und mehr Nachrichten dazu natürlich auch 6:30 bei uns in den Nachrichten aus Potsdam und der Region. Schauen wir schnell noch auf Wetter und Verkehr kompakt. Ja, es ist heute am Anfang stärker bewölkt. Auflockerungen sind mit dabei. Meistens trocken, 21 Grad. Ab morgen wieder sommerlicher und vor allem auch wärmer. Und noch sieht es auf den Straßen ganz gut aus. Also Meldungen über Staus aus dem Stadtverkehr Potsdam liegen uns keine vor. Für die Pendler Richtung Berlin über die 115 5 Minütchen mehr einplanen. Toll, dass Sie bei uns sind. Wir sagen schönen guten Morgen.
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0: Schönen guten Morgen mit Clock Clock, Someday Soon. Es ist 6.21 Uhr.
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2: Caroline aus Babelsberg hat uns geschrieben. Sie ist letzte Woche aus dem Urlaub zurückgekommen und hat eine Frage zum Fliegen. Also, liebe Caroline, als allererstes mal herzlich willkommen zurück. Und ihre Frage ist, warum wird beim Starten und beim Landen beim Flugzeug die Kabinenbeleuchtung eigentlich ausgeschaltet? Ah, kenne ich, ne? Da heißt dann immer, aus Sicherheitsgründen dimmen wir das Kabinenlicht. Sie können aber gerne die kleine Leselampe benutzen. Also, Caroline, die Fluggesellschaften, die wollen hier nicht Strom sparen oder sowas, sondern es tatsächlich aus Sicherheitsgründen. Allerdings nur, wenn es draußen auch dunkel ist. Wenn zum Beispiel der Start des Flugzeuges abgebrochen werden müsste und die Passagiere müssten schnell aus dem Flugzeug evakuiert werden, dann möchte man, dass sich jeder draußen ganz schnell zurechtfindet. Ne? Wenn man jetzt aber aus dem Hellen ins Dunkle kommt, dann brauchen die Augen einfach ein paar Momente, um sich an die Dunkelheit zu gewöhnen. Und diese Zeit, die möchte man nicht verlieren. Deswegen schaltet die Crew die Kabinenbeleuchtung bei Dunkelheit aus. Wenn also etwas passieren sollte, dann können sich die Passagiere draußen schnell in Sicherheit bringen. Tagsüber ist das nicht nötig und deswegen wird tagsüber auch das Licht beim Starten oder beim Landen eigentlich nicht ausgeschaltet.
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0: An so einem ersten Schultag nach den Sommerferien, ne, da ist das eine oder andere noch so ein bisschen anders. Ne? Da braucht man einfach einen Moment, um in den Rhythmus reinzukommen. Wichtig heute ist Ruhe bewahren. Wir sind an Ihrer Seite. Schönen guten Morgen. Hier sind die Radio Potsdam Wachermacher. Wir bringen Sie gerne rein in die neue Woche und haben gleich einen großen Klassiker aus den 80ern dabei. Icehouse mit Hey Little Girl. Außerdem ist Avicii mit dabei. Addicted to You, das alles gleich. Jetzt ist es 6:30. Schönen guten Morgen.
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0: Ja, heute beginnt für rund 26.500 Schülerinnen und Schüler hier bei uns in Potsdam wieder die Schule. Darunter übrigens knapp 1.900 Erstklässler.

0: bei zwei größeren Einsätzen gefordert. Am Morgen brannte es in einem Abstellraum eines Mehrfamilienhauses im Kirchsteigfeld. Das Feuer konnte schnell gelöscht werden, verletzt wurde niemand, insgesamt waren 24 Feuerwehrleute im Einsatz. Gegen Mittag kam es außerdem auf der B2 bei Großglienicke zu einem schweren Verkehrsunfall. Ein Auto auf Berliner Gebiet war gegen einen Baum geprallt und auf der Seite liegen geblieben. Eine Person wurde im Fahrzeug eingeklemmt, war aber bei Bewusstsein. Die Feuerwehr befreite die Person mit einem hydraulischen Rettungsgerät. Von Potsdamer Seite waren rund 30 Einsatzkräfte vor Ort. Ein sportliches Wochenende liegt hinter Potsdam mit zwei Siegen und einer Derby-Niederlage. Die Potsdam Royals haben dabei ein echtes Ausrufezeichen gesetzt. Im Sportpark Luftschiffhafen gewannen sie gegen die Kiel Baltic Hurricanes deutlich mit 60-0. Auch der erste VfL Potsdam ist erfolgreich ins Wochenende gestartet. In der ersten Runde des DHB-Pokals setzten sich die Handballer beim Drittligisten Finnhorst knapp mit 33-32 durch. Damit stehen die Potsdamer in der nächsten Pokalrunde. Weniger erfolgreich lief es für Turbine Potsdam. Im Berlin-Brandenburg-Derby der zweiten Frauenbundesliga unterlag Turbine Hertha BSC mit einem 1-2. Laura Lindner hatte die Potsdamerinnen früh in Führung gebracht. Hertha drehte die Partie aber noch um. Turbine wartet damit nach 3 Spieltagen weiter auf den ersten Punkt.
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2: Ja, es ist ein relativ frischer Start in diese neue Woche mit Schulbeginn. Ja, also das Jäckchen auf jeden Fall mitgeben. In Potsdam, da haben wir aktuell hier bei uns am Studiofenster 11 Grad. Brandenburg an der Havel zumindest mal 12 Grad. Aber in Teltow sind es nach wie vor 10 Grad. Dazu ziehen doch eine ganze Menge Wolken durch. Das bleibt aber meistens heute trocken, nur ganz selten fällt mal ein bisschen Regen. Und hinten raus sind auch ein paar Auflockerungen drin. 21 Grad heute, aber dann in den nächsten Tagen wird es wieder milder und vor allen Dingen sommerlicher. 25 bis 27 Grad dazu in den nächsten Tagen.
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2: Ja, wir wissen, also am ersten Schultag nach den Sommerferien, da kann das voll werden auf den Straßen. Momentan ist es allerdings noch relativ ruhig. Also gerade aus dem Stadtgebiet Potsdam liegen uns keine Meldungen über Staus vor. Für die Pendler Richtung Berlin über die A115, da dauert es ein bisschen länger. Planen Sie mal aktuell so 5 bis 10 Minuten mehr ein. Und dann haben wir schon einige Blitzer. Die stehen unter anderem in Werder-Havel und zwar in der Chemnitzer Chaussee. Wir haben in Belitz einen Blitzer auf der Clara-Zetkin-Straße, ganz genauso wie in Großbeeren und zwar an der Anhalt. Bahn. Haben Sie mehr gesehen? Stausblitzer, Behinderungen gerne melden. 0331 für Potsdam 581 692 und die 30. Danke und eine gute Fahrt.
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2: 6:45. Ach Mensch.
0: Guten
2: Entschuldige
0: Morgen.
2: Bitte. Schönen guten Morgen, Charlie. Ja, unsere Luise hat die Ferien genossen und ist ab heute wieder mit ihren Fragen am Start.
0: Genau, das Kids-Quiz ist endlich zurück aus der Sommerpause und wir haben Familientickets für den Tier-Freizeit- und Saurierpark Germendorf.
2: Und was Sie da alles erleben können, das macht großartig Spaß. Mhm. Das klären wir gleich mit Franziska Kuhreich. Sie ist die Leiterin eben dieses Tierparks. Hören Sie nach Icehouse, Hey Little Girl und jetzt Christina Stürmer. Millionen Lichter.
0: Schönen Montag.
2: Guten Morgen.

0: Ein riesen 80er für den Start in die neue Woche. Schönen guten Morgen mit Icehouse, Hey Little Girl. Es ist 6.41 Uhr, ganz genau auf dem Punkt. Hier sind die Radio Potsdam Wachermacher.
1: Morgen!
0: Ja, und vielleicht sind Sie jetzt auch so langsam auf dem Weg in Richtung Kinderzimmer, ne? Die Kleinen wecken. Eieieiei. Erster Schultag nach den Sommerferien, das ist wahrscheinlich ein kleiner Kampf. Aber was möglicherweise dafür sorgen könnte, dass halt eben doch schneller aufgestanden wird. Denn bei uns wird ab heute Morgen wieder geraten. Ne? Unsere Luisa hat die Sommerferien natürlich auch genossen und startet ab heute wieder mit dem Kids-Quiz aus der Sommerpause. Und wir haben wirklich einen tollen Preis für sie organisiert.
1: Ja, es gibt Familientickets für den Tierfreizeit- und Saurierpark Germendorf. Der liegt bei Oranienburg, das ist ungefähr so 50 Minuten über die Autobahn entfernt von Potsdam. Und Franziska Kureich, sie ist die Leiterin des Tierparks. Was kann man denn im Tierfreizeit- und Saurierpark alles erleben?
2: Ja, wie der Name schon sagt, haben wir natürlich verschiedene Tiere hier. Auch besondere, die man nicht überall sehen kann. Im Freizeitbereich haben wir auch einiges von verschiedenen Klettergerüsten für die Kinder oder auch eben Märchenbahnen, ein paar kleinere Fahrgeschäfte. Man kann bei uns sogar baden. Wir haben extra Hundebadestrand für die Leute, die mit ihren Vierbeinern herkommen. Und dann natürlich unseren Saurierpark, wo auch nochmal die Dinobahn zu finden ist, zum Beispiel.
0: Okay, also dieser Saurierpark, der interessiert mich natürlich etwas, oder was gibt's denn da alles?
2: Da kann man 50 verschiedene Saurier entdecken. Auf den Wegen auch dort kann man noch mal baden, wenn man sich zwischendurch noch mal abkühlen möchte. Dort gibt's die Dinobahn, es gibt einen Imbiss und unseren Dino-Shop, wo man eben auch noch ein paar Souvenirs kaufen kann.
1: Also ich wäre als Kind Fan, ich bin jetzt auf jeden Fall immer noch Fan. Ich finde das übertrieben cool. Was sind denn aus Ihrer Sicht die Highlights?
2: Als Tierparkleiterin und Zootierpflegerin sind es natürlich die Tiere. Und da vor allem die zoologischen Raritäten, die wir haben. Vor allem der einzige in Deutschland lebende Krabbenwaschbär zum Beispiel. Oder auch die Schwarzhandgibbons, die Quassenstachler, die Pumas. Ja, das sind so meine Highlights hier.
0: Können Sie sich alles da in aller Ruhe angucken? Außerdem übrigens auch noch ganz viele Sikas. Das sind ostasiatische Hirsche. Mhm. Und das sollten Sie ganz kurz im Hinterkopf behalten. Ostasiatischer Hirsch, das brauchen Sie vielleicht nachher nochmal.
1: Ja, viele Tiernamen, die ich auf jeden Fall noch nie gehört habe. Die Familientickets für den Tierfreizeit- und Saurierpark Germendorf, die bekommen Sie in einer knappen halben Stunde um kurz nach 7 bei uns im Kids-Quiz.
0: So, und jetzt einen schönen guten Morgen mit Avicii und Addicted to You hier bei den Radio Potsdam Wachermachern. Es ist 6.43 Uhr.
1: Schönen guten Morgen.

0: Es ist 6:45 und es wird wieder neu diskutiert, und zwar über die telefonische Krankschreibung. Das Kabinett hat ja beschlossen, dass die sozusagen abgeschafft werden soll. Jetzt gibt es aber Kritik unter anderem von der AOK-Chefin, denn eigentlich könne man halt eben zum Beispiel auch Ansteckungen dadurch natürlich vermeiden. Mehr Nachrichten aus Deutschland und der Welt bei uns dann wieder um 7 Uhr. Jetzt schnell noch Wetter und Verkehr kompakt hier auf Radio Potsdam. Ja, wettertechnisch sieht das heute so lala aus. Die Sonne kommt zwar immer wieder mal durch die Wolken durch, aber so richtig durchsetzen kann sie sich nicht. Dafür bleibt es im Großen und Ganzen aber trocken mit 21 Grad und ab morgen wieder deutlich sommerlicher und vor allen Dingen auch wieder wärmer. Und auf den Straßen sieht es eigentlich soweit ganz gut aus. Meldungen über Staus aus dem Potsdamer Stadtgebiet liegen uns keine vor, aber für die Pendler Richtung Berlin über die 115, da dauert es jetzt schon 10 Minuten mehr. Starten Sie gut mit uns in diesen Montag. Schönen guten Morgen.
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11: Und das sind unsere heutigen PNN-Schlagzeilen. 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Potsdams magischer Realist. Der Maler Peter Rohn erhält den Brandenburgischen Kunstpreis.

0: Sonnenaufgang ist bei uns momentan um kurz nach 6, Sonnenuntergang um kurz nach 20 Uhr. Also und das geht jetzt rucki zucki, ne? Und es wird halt eben einfach immer früher dunkel und vor allem auch immer später hell. Und das sollten wir auch vielleicht unseren Kindern mitgeben, die ja ab sofort aufgrund des Schulanfangs wieder alleine unterwegs sind, denn jede Menge Wildschweine sind unterwegs.
1: Ja, gerade in Kleinmachnow, da gehören die Wildschweine ja schon fast irgendwie so ein bisschen zum Ortsbild.
0: Auf jeden Fall, ja.
1: Und wir haben mit Kleinmachnows Bürgermeister Bodo Krause gesprochen. Wie ist denn die Situation im Moment?
2: Es kann subjektiv und an bestimmten Stellen, also punktuell, der Eindruck entstehen, dass das so ist. Das liegt aber daran, dass wir die Tiere gerade in der Ortsmitte, da haben wir einige stationär ansässige Rotten gehabt und da haben wir sehr viele Tiere zur Strecke gebracht. Das hat dazu geführt, dass die Rotten aufgescheucht sind, sich jetzt neue Rückzugsräume suchen und dadurch tauchen die an ungewöhnlichen Stellen auf, wo sie vorher nicht waren und sie haben auch schlechte Laune. Sie sind desorientiert und können sich deswegen anders verhalten, als man das gewohnt ist.
0: Okay, das halten wir fest, die Wildschweine haben schlechte Laune. Wie ist das denn jetzt aber, wenn ich tatsächlich so einem Wildschwein, egal ob gut oder schlecht gelaunt, gegenüberstehe? Was mache ich da am besten oder was mache ich halt eben nicht?
2: Zunächst mal sollten Sie zu einem Wildschwein generell Abstand halten. Zu einer führenden Wache mit Frischlingen gilt das noch in verstärktem Maße. Nicht auf die Tiere zugehen, sondern sich von dem Tier entfernen. Kommt es zufällig zu einer Situation, das heißt, das Wildschwein bricht plötzlich aus dem Unterholz heraus und man steht dem völlig unvorbereitet gegenüber, dann muss man sich ein bisschen anders verhalten. Also in so einer Situation hilft sich groß machen, schreien, Radau machen. Das stört das Wildschwein häufig, das ja meistens genauso überrascht und erschrocken in der Begegnung ist.
1: Ja, die Tiere sind wohl wirklich nicht zu unterschätzen. Und damit Sie und die Kids morgens auf dem Weg zur Schule oder vielleicht auch beim nächsten Familienspaziergang wissen, wo Sie gerade etwas vorsichtiger sein sollten, gibt es in Kleinmachnow jetzt ein eigenes System. Wimo heißt das. Herr Krause, wie funktioniert denn das eigentlich?
2: Das System kann über die Gemeinde-Homepage aufgerufen werden und ist ein Formular, in dem man seine Wildschweinsichtung eintragen kann. Das kann die Sichtung einer Wildschweinrotte sein oder auch die Sichtung einer Fütterungsstelle. Dort kann dann angegeben werden, wann das gewesen ist. Es kann angegeben werden, um wie viele Tiere es sich handelt. Das sind alles Angaben, die uns dabei helfen, Rotten zu identifizieren und deren Zugbewegung durch die Gemeinde nachzuvollziehen. Und das wiederum sind für die Jäger sehr, sehr hilfreiche Informationen.
1: Ja, Wimo steht übrigens für Wildschwein-Monitoring und gibt es bislang auch nur in Kleinmachnow, zumindest noch, denn der Bürgermeister Bodo Krause, der kann sich durchaus vorstellen, das System auch künftig über die Gemeindegrenzen hinaus auszubauen.
0: Hat der eine oder andere vielleicht gerade ganz große Ohren bekommen, oder? Ne? Also das Wimo, das Wildschwein-Monitoring, tolle Idee. 6.54 Uhr, wir wünschen Ihnen einen richtig schönen Montagmorgen. Mr. Z, Sometimes I Love You haben wir gleich nach R.E.M. Imitation of Life, jetzt auf Radio Potsdam.
1: Guten Morgen.
0: Schönen guten Morgen.

0: Ja, mit aktueller Musik geht's in den Montagmorgen. Mystery, Sometimes I Love You. Schönen guten Morgen, hier sind die Radio Potsdam Wachermacher. Und zum perfekten Start in den Tag natürlich haben wir zum einen die neue Musik, zum anderen aber auch die Klassiker. Wie den hier. Der große Mitch Jure und If I Was haben wir in der nächsten halben Stunde, ganz genau wie Michael Schulte. You got me love. Aktuelle Musik von ihm, Lovesick, das alles gleich. Jetzt ist es 7 Uhr. Schönen guten Morgen.
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2: Guten Morgen, ich bin Charlie Detloff und das ist das Top-Thema der Stunde. In Krapnitz wird heute Potsdams neue Grundschule offiziell eröffnet. Gemeinsam mit dem kommunalen Hort geht sie um 9 Uhr in Betrieb. Damit hat Potsdam jetzt 24 öffentliche Grundschulen. Mehr Nachrichten aus unserer Region finden Sie jederzeit bei uns im Netz auf radio-potsdam.de. Und jetzt mehr Nachrichten aus Deutschland und der Welt.
3: Ich bin Uli Reitinger. AOK-Chefin Carola Reimann hat die telefonische Krankschreibung als gutes Mittel verteidigt, gerade in Zeiten von Infektionswellen. So könnten Ansteckungen vermieden und medizinisches Personal geschützt werden, sagte sie den Zeitungen der Funke Mediengruppe. Eine missbräuchliche Nutzung könne die AOK nicht feststellen. Die schwarz-rote Koalition will die Möglichkeit zur telefonischen Krankschreibung abschaffen. Die Sprengstoffdrohne auf dem Flughafen Leipzig-Halle hat nicht nur Politiker und Beamte der Sicherheitsbehörden aufgeschreckt, auch die Bevölkerung macht sich ernsthafte Sorgen. Laut einer YouGov-Umfrage für die dpa ist eine Mehrheit von 63% der Bundesbürger mit Blick auf diesen Vorfall besorgt.
4: Die Drohne war im Sicherheitsbereich des Flughafens zwischen ukrainischen Frachtmaschinen entdeckt worden. Der Generalbundesanwalt ermittelt. Viele glauben, dass Russland dahinter steckt, aber sicher ist das nicht. Die YouGov-Umfrage zeigt, 4 von 5 Befragten halten Deutschland bei der Abwehr feindlicher Drohnen an solch kritischen Stellen wie Flughäfen für schlecht vorbereitet. Dabei hatte die Bundesregierung zuletzt einige Maßnahmen ergriffen. Sie schuf bei der Bundespolizei eine eigene Drohnenabwehreinheit und eröffnete ein Technologiezentrum für Drohnensicherheit in Sachsen-Anhalt. Ursula Winkler, Nachrichtenredaktion.
3: Die Sommerpause ist vorbei. Die CDU-Spitze kommt heute unter Leitung von Parteichef Merz zu ihren ersten Beratungen nach dem Urlaub zusammen. Bei den letzten Gremiensitzungen im Juli hatte es heftige Kritik an den Personalentscheidungen des Kanzlers gegeben. Nach dem Rücktritt von Fraktionschef Spahn hatte Merz 8 Personalwechsel in Regierung, Partei und Fraktion in die Wege geleitet. Für Verärgerung in der CDU hatte vor allem die Art und Weise der Ablösung von Verkehrsminister Schnieder gesorgt. Zum Sport. Der niedersächsische Regionalligist SSV Jeddelo 2 hat für die bislang größte Überraschung in der ersten DFB-Pokalrunde gesorgt. Das Amateurteam besiegte Bundesliga-Absteiger Heidenheim mit 5:2. Heidenheim-Trainer Frank Schmidt sagte nachher:
5: Für uns eine ganz schwere Situation, die wir so in der Form noch nicht hatten. Jetzt liegen wir auf dem Boden, müssen zu Recht die Kritik auf uns einprasseln lassen, müssen das alles verarbeiten, aber die Aufgabe ist es, 180 Grad ins Positive zu drehen.
3: Die zweite Überraschung des Sonntags schaffte Drittligist Rot-Weiß Essen mit dem 2:0 gegen Bundesliga-Absteiger St. Pauli. Ansonsten setzten sich gestern die Favoriten durch.
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0: Wir haben heute schon Chance, dass wir die Sonne mal sehen, aber dann ziehen auch immer wieder dichte Wolken durch und es bleibt im Großen und Ganzen heute trocken. Allerdings mehr als 21 Grad sind nicht drin. Schauen wir auf die aktuellen Temperaturen und das ist wirklich frisch heute früh in Potsdam und zwar direkt in der Altstadt haben wir 11 Grad. 11 Grad auch in Caputh und in Samund ebenfalls 11 Grad. Aber die Aussichten für die nächsten Tage, die sind dann wieder deutlich sommerlicher. Ab morgen viel Chance, die Sonne zu sehen, 25 Grad und das wird dann im Laufe dieser Woche sogar noch wärmer. Mit bis zu 27 Grad zum Beispiel am Donnerstag.
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0: Ja, das läuft verhältnismäßig gut auf den Straßen bisher für so einen Montagmorgen, an dem die Schule wieder losgeht. Vielleicht ist das allerdings auch so ein bisschen die Ruhe vor dem Sturm. Warten wir das mal ab. Vor allen Dingen ruhig bleiben. Also aber Meldungen über Staus aus Potsdam, da haben wir keine. Allerdings für die Pendler Richtung Berlin über die A115. Also da dauert es jetzt schon über 10 Minuten mehr. Und dann haben wir eine ganze Menge Blitzer heute Morgen. Und zwar in Potsdam-Humboldtring zum Beispiel, in der Dortu-Straße oder auch in der Heinrich-Mannerlee wird geblitzt. Und wenn Sie mehr gesehen haben, Staus, Blitzer, Behinderung, Änderungen gerne kurze Meldung. 0331 für Potsdam 581 692 und die 30. Schönen Dank und eine gute Fahrt.
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0: Ja, das Kids-Quiz, das ist ab heute zurück aus der Sommerpause und wir starten wirklich mal mit ganz, ganz tollen Preis für die ganze Familie in die neue Woche.
2: Genau, es gibt Tickets für den Tierfreizeit- und Saurierpark Germendorf. Der liegt ja bei Oranienburg, das ist ungefähr so 50 Minuten über die Autobahn entfernt von Potsdam.
0: Also, wenn Sie das haben möchten, naja, dann gleich die Frage von Luise beantworten und außerdem natürlich nochmal schnell checken, ob die Nummer parat ist. Ne? 0331 für Potsdam brauchen Sie 581-69230. Haben Sie? Dann ist alles toll. Und die Frage geht's direkt nach Michael Schulte und Lovesick.
2: Guten Morgen.
0: Schönen Morgen.
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0: Schönen guten Morgen mit Michael Schulte und Lovesick. Es ist 7:08.
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0: Und sie ist zurück aus dem Urlaub.
3: Endlich, guten Morgen. Das Kids Quiz mit Luise ist wieder da.
4: Hallo Leute, da bin ich wieder. Hattet ihr schöne Sommerferien? Ehrlich, heute Morgen war ich noch ganz schön müde. Aber wir haben diese Woche extra coole Preise und verlängern euch den Sommer. Es geht diese Woche um den Freizeit- und Saurierpark Germendorf. Dort gibt es nicht nur riesengroße Saurier, sondern auch jede Menge lebende Tiere, zum Beispiel die Sikas. Aber was sind eigentlich Sikas? A. Zebras, B. Hirsche oder C. Stachelschweine.
0: Puh, da wird man aber gleich gefordert, ne? Am ersten Tag nach den Sommerferien.
3: Muss man gleich das Köpfchen anstrengen.
0: Was sind bitteschön Sikas?
3: Zebras, Hirsche oder Stachelschweine? Ich habe gar keinen Plan.
0: Ja, wir haben vorhin schon mal einen kleinen Tipp gegeben, ne? Und verlassen Sie sich mal darauf, was am naheliegendsten ist. Ne? Goldene Mitte, nie ganz verkehrt. Ne? Mhm. In diesem Sinne, wir drücken die Daumen und freuen uns auf Ihre Sprachnachrichten.
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0: Es geht um Familientickets für den Tierfreizeit- und Saurierpark Germendorf. 13 nach 7. So, und jetzt mal Butter bei die Fische, ne?
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0: Und die Frage von Luise heute Morgen, die hatte es wirklich in sich.
3: Ja, was sind Sikas?
4: A. Zebras, B. Hirsche oder C. Stachelschweine.
0: Oh. So, und jetzt sind wir gespannt auf die Antworten. 0331 für Potsdam, 581 692 und die 30.
5: So, hier ist Fabi und ich glaube, es sind die Hirsche noch. Einen schönen Tag euch, liebe Grüße, Fabi aus Potsdam-Babelsberg.
0: So, der Grüße zurück nach Babelsberg. Also Fabi, du sagst, es sind die Hirsche. So, und jetzt natürlich die große Frage, was sagt Luise?
4: Antwort B ist richtig. Sikas sind aus Ostasien stammende Hirsche, die etwas kleiner sind als heimische Rothirsche. Und von denen gibt es im Saurierpark Germendorf ganz viele.
0: Fabi! Glückwunsch!
3: Ja, gleich was gelernt, ne?
0: So, Sikas habe ich noch nie gehört vorher.
3: Ich auch nicht.
0: So, aber dafür sind wir ja da, ne? Also, lieber Fabi, für dich und deine Family, auf jeden Fall geht's demnächst in den Tierfreizeit- und Saurierpark nach Germendorf. Ganz viel Spaß dort und allen, die jetzt hier heute nichts gewonnen haben, morgen, kurz nach 7, die nächste Chance. Ne?
3: Ganz genau.
0: Und jetzt aber es 14 nach 7, wir sagen schönen guten Morgen mit Rihanna, hat das Tagesmotto Don't Stop the Music jetzt auf Radio Potsdam.
3: Guten Morgen.

0: Absoluter Wachmacher von Rihanna, Don't Stop the Music. Na, auf gar keinen Fall geht er gleich weiter bei uns mit der Musik. Das ist doch versprochen. 18.07, wir sind die Radio Potsdam Wachermacher. Ja, leider gab es für die Mädels von Turbine Potsdam auch im dritten Zweitligaspiel in dieser Saison die dritte Niederlage im Derby. 1:2 verloren zu Hause gegen Hertha BSC. Besser lief es für die Jungs von Babelsberg 03. Im Landespokal gab es ein 2:0 gegen Ahrensfelde. Siegreich waren übrigens auch die Handballer vom ersten VfL Potsdam in der ersten Pokalrunde. Und auch die Footballer von den Potsdam Royals haben wieder gewonnen. 60:0. Was für ein Ergebnis am Wochenende zu Hause im Luftschiffhafen gegen die Kiel Baltic Hurricanes. Und mehr Nachrichten aus Potsdam und der Region bei uns natürlich dann wieder, wie sie das gewohnt sind, um 7:30. Jetzt noch schnell Wetter und Verkehr kompakt. Ja, wettertechnisch heute einige Wolken, aber auch immer wieder mal Auflockerungen. 21 Grad ab morgen noch freundlicher und wärmer. Und auf den Straßen sieht es nach wie vor ganz ordentlich aus. So langsam aber sicher geht so ein bisschen los im Bereich Krampnitz-Neufahrland, da am Wiesenrand. Da braucht man so auf beiden Seiten ein paar Minuten mehr an der Baustelle. Kommen Sie gut mit uns in die neue Woche. Schönen Montag.
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0: Es ist 7.25 Uhr, 5 vor halb 8.
1: Ja, jetzt noch ganz, ganz schnell die Pausenbrote für die Kiddies schmieren, ne? Und dann merkt man so an dem ersten Schultag nach den Sommerferien, da läuft das eine oder andere vielleicht noch nicht so wie geplant. Aber ganz entscheidend ist, in der Ruhe liegt die Kraft. Wir sind ja bei Ihnen. Hier sind die Radio Potsdam Wachermacher. Und wir sagen erstmal schönen guten Morgen. Und
2: guten
1: wir schauen
2: Morgen.
1: Jetzt mal so ein bisschen über unsere Stadtgrenzen hinaus.
2: Ganz genau. Es wird sportlich, ja. Turbine Potsdam hat leider gestern verloren das dritte Ligaspiel mit einem 1:2 gegen die Frauen von Hertha BSC. Besser lief es allerdings für die Jungs von Babelsberg 03 und für die Handballer vom VfL Potsdam. Die haben jeweils im Pokal gewonnen. Und auch unsere Footballer von den Potsdam Royals, die waren echt ganz schön erfolgreich. Deutlicher Sieg gegen Kiel mit 60:0.
1: So, und jetzt gucken wir aber nochmal nach Amsterdam, denn da beginnt nämlich heute die Ruder-Weltmeisterschaft. Maren Völz ist im Doppelvierer mit dabei. Sie kommt hier von uns aus Potsdam und sie hat große Ambitionen, hat sie uns verraten.
3: Wir wollen schon auf jeden Fall gerne eine Medaille gewinnen. Es sind viele Doppelvierer auf sehr gutem Niveau. Das heißt, man muss eigentlich von Anfang an auch abliefern, also auch schon im Vorlauf, dann fürs Halbfinale und sich dann halt auch eine gute Bahn im Finale zu sichern. Aber die Saison war bisher recht erfolgreich, also Vize-Europameister und Weltcup Gold und Silber. Und da hoffen wir schon, dass wir auch eine WM-Medaille gewinnen können.
2: Na, das hoffen wir aber auf jeden Fall auch. Wie aufgeregt ist man denn so kurz vorm Start?
3: 2023 war auch erst die erste WM, dann halt direkt Olympia. Dann letztes Jahr hatte ich ein Pausenjahr gemacht nach Olympia und jetzt wieder. Es ist schon, ich freue mich schon sehr drauf, aber auch etwas angespannt, ehrlich gesagt.
1: Also man hört die Aufregung auf jeden Fall raus. Also da drücken wir doch mal alle Daumen, die
2: definitiv.
1: Wir haben, dass die liebe Mare mit einer Medaille von der Ruder-WM aus Amsterdam zurück zu uns nach Potsdam kommt. Und mehr Nachrichten aus der Region natürlich gleich um 7:30. Jetzt großer Klassiker, hier ist Mitch, your If I Was bei den Radio Potsdam Wachermachern.
2: Starten Sie gut rein.
1: Moin.

0: Er ist einer der allergrößten. Er hat ja unter anderem zusammen mit dem legendären Bob Geldof das Live-Aid-Konzert Mitte der 80er Jahre organisiert. Mitch Ure hier mit einem seiner großen Solo-Hits If I Was. Und für den perfekten Start in den Montagmorgen brauchen sie natürlich nicht nur die großen Klassiker, sondern auch die neuen Hits. Und die kommen nächste halbe Stunde. Eine Riesennummer von Samba. My Body Isn't Ready. Das haben wir gleich. Und klar, was zum Mitsingen ist auch am Start. Einer der ganz großen 80er vom Culture Club. Do You Really Want To Hurt Me? Auch das haben wir gleich. Jetzt ist es 7:30. Ihnen einen schönen guten Morgen.
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0: In Kramnitz, da wird heute Morgen offiziell die neue Grundschule eröffnet. Und Charlie, du hast jetzt die Einzelheiten.
2: Um 9 Uhr nimmt Potsdams Bildungsbeigeordneter Thorsten Wiegel die neue Schule gemeinsam mit Vertretern des Entwicklungsträgers sowie der Schul- und Hortleitung in Betrieb. Zur Grundschule gehört außerdem auch der neue kommunale Hort Mumental. Mit der Eröffnung verfügt Potsdam nun über 24 Grundschulen in öffentlicher Trägerschaft. In Potsdam beteiligen sich derzeit rund 35 ehrenamtliche Vogelfreunde an einer bundesweiten Vogelzählung. Für die Neuauflagung des Atlas deutscher Brutvogelarten erfassen sie über mehrere Jahre, welche Vogelarten in Potsdam und der Umgebung brüten. Dabei werden festgelegte Routen abgelaufen und die entdeckten Tiere dokumentiert. Zu den typischen Arten in Potsdam gehören Amseln und Nebelkrähen.

0: Kramnitz kann es Behinderungen geben. Für die neue Straßenanbindung des Stadtteils wird dort ein Knotenpunkt gebaut. Zu Beginn wird der Verkehr wegen halbseitiger Sperrung per Baustellenampel geregelt. Auf der Nedlitzer Straße sind die Gleisarbeiten zwar beendet, wegen Arbeiten am Radweg bleibt die Straße aber teilweise gesperrt. Statt einwärts gelten weiterhin Umleitungen. Die Stadt empfiehlt, rund um die Baustellen mehr Fahrzeit einzuplanen.
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2: Schauen wir mal zuerst auf die aktuellen Temperaturen. Ja, also den Kindern auf dem Weg zur Schule, wenn sie gleich losschicken, dann vielleicht doch noch mal das Jäckchen drüber ziehen. Noch ist das recht frisch. Hier bei uns in Potsdam am Hauptbahnhof haben wir 11 Grad, in Schönefeld sind es 10 und in Freesdorf ebenfalls 11 Grad. Das wird dann aber ein bisschen wärmer. Also wir kommen schon heute an die 21 Grad ran, das ist gar kein Thema. Dazu viele Wolken, die aber immer wieder auch mal Platz für Sonne machen. Und es bleibt meistens trocken. In den nächsten Tagen wird es dann wieder sommerlicher mit Temperaturen. Morgen bis 25, am Donnerstag sogar bis 27 Grad.
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2: Also wir haben es ja gerade von Charlie in den Nachrichten gehört, ne? Einige Baustellen bei uns in Potsdam, Maulbeerallee zum Beispiel oder auch Nedlitzer Straße, da ist man noch nicht ganz fertig geworden und aktuell klemmt es auch so ein bisschen und zwar, wenn Sie von Neufahrland in Richtung Kramnitz unterwegs sind, an der Baustelle am Wiesenrand, ne? Da brauchen Sie also mindestens 5 Minuten mehr und für die Pendler Richtung Berlin über die A115, auch hier sind es ja fast 20 Minuten mittlerweile, also hier wirklich deutlich mehr Zeit mit einrechnen. Außerdem eine ganze Menge Blitzer in der Dortustraße in Potsdam, genau wie am Humboldtring oder auch in der Domstraße. Und wenn Sie noch was gesehen haben, Staus, Blitzer, Behinderungen, gerne kurz Bescheid geben. Das geht ganz einfach über die 0331 für Potsdam 581-602 und die 30. Schönen Dank und eine gute Fahrt.
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2: Ja, an so einem Tag wie heute, ne? Erster Schultag nach den Sommerferien, da kann das schon mal hektisch werden. Jetzt so um 7.34 Uhr.
0: Definitiv. Ja, gleich auf dem Weg in die Schule vielleicht das Kind ins Auto setzen und dann, das klingt erstmal nach einem sehr sicheren Schulweg, aber genau diese Elterntaxis, die können für eine ganz schön gefährliche Situation sorgen.
2: Und darum haben wir jetzt gleich natürlich auch die Experten von der Polizei Brandenburg, die uns das nochmal ganz genau erklären und da wird sich vielleicht der eine oder andere selber erkennen. Das hören wir hier in ein paar Minuten jetzt. Schönen guten Morgen mit Somber, My Body Isn't Ready.
0: Guten Morgen.
2: Es ist 7.34 Uhr.

0: Schönen guten Morgen mit London Beat, A Better Love, hier bei den Radio Potsdam Wachermachern. Es ist 7.41 Uhr, ja, und man ist jetzt heute wieder auf dem Weg zur Schule, ne? Und wir haben es gerade schon gehört, und zwar vor der Eisenhardt-Grundschule, das ist in der Gutenbergstraße, da steht gerade die Polizei und kontrolliert diese sogenannten Elterntaxis, ne, und sagt einfach, kommt Leute, müsst ihr denn wirklich euer Kind bis vor die Haustür fahren? Ist ja eigentlich gut gemeint, ne? Aber ja.
1: Ja, genau. Diese Elterntaxis, die können vor Schulen nämlich ganz schön gefährlich werden und auch für sehr gefährliche Situationen sorgen. Darüber haben wir mit Sven Herzog von der Brandenburger Polizei gesprochen.
2: Wir unterstellen den Eltern grundsätzlich erstmal sehr gute Absichten, dass sie ihre Kinder schützen wollen, dass sie sicher zur Schule kommen. Leider Gottes haben diese sogenannten Elterntaxis ganz oft die gegenteilige Wirkung, weil viel zu wenig Platz für viel zu viele Autos. Weil wenn jeder sein Kind bis direkt vor die Schule fährt, kann man sich ungefähr ausmalen, was direkt vor dem Schulhofeingang tatsächlich, wenn Chaos herrscht. In der Regel achten die Eltern auch nicht beim Aussteigen darauf, kommt gerade von der anderen Seite irgendwo ein Fahrzeug, weil die wollen einfach nur, dass die Kinder ganz schnell aussteigen und dass sie weiterkommen, um vielleicht eventuell sogar auch niemanden zu behindern. Unser Vorschlag wäre da tatsächlich, dass man versucht, irgendwo im Umfeld der Schule vielleicht schon dieses Ein- und Aussteigeprozedere irgendwie vonstatten gehen zu lassen, dass man 300 bis 500 Meter vorher schon anhält, ganz kurz das Gespräch zum Kind noch sucht. Du kennst den Weg. Die gute Absicht wird ganz oft halt konterkariert mit dem Verhalten vor Ort.
1: Ja, also man muss sein Kind nicht unbedingt bis direkt vors Schultor mit dem Auto bringen. Ein Stück Selbstständigkeit und ein bisschen selbstständig zurücklegen, das kann für Kinder sogar Vorteile haben.
0: Wir haben nochmal bei Ute Döpke nachgefragt. Sie leitet den Sachbereich Verkehrsangelegenheiten beim Polizeipräsidium Brandenburg. Ist es denn aus Ihrer Sicht sinnvoll, Kinder zumindest einen Teil des Schulweges wirklich selbst zurücklegen zu lassen?
3: Absolut, das unterstützen wir definitiv. Also es fördert zum einen die Selbstständigkeit der Kinder. Es entspannt absolut die Verkehrssituation im schulischen Umfeld und alle sind ein Stück weit ja, entspannter unterwegs. Ne? Also wir haben dieses massive Verkehrschaos zu den Stoßzeiten, Schulbeginn, Schulende nicht. Es gibt auch schon einige Schulen, die haben, beziehungsweise Kommunen, die haben im schulischen Umfeld, gerade bei den Grundschulen, so eine Elternhaltestellen eingerichtet, im näheren Umfeld von Grundschulen. Und da kann man das Auto abparken.
0: Also, ne? Wir möchten hier keinem was erzählen, wie er das zu tun oder zu lassen hat, aber vielleicht einfach ein bisschen mit mehr Ruhe an die Sache rangehen. Mhm. Und die Kinder können wirklich ein paar Meter definitiv noch alleine zur Schule laufen. Da sind sie dann auch wirklich sehr, sehr stolz drauf, wenn sie das geschafft haben. Und es muss nicht immer bis vor die Haustür sein. Ich glaube, sie wissen ganz genau, wie wir das meinen. Es ist jetzt 7:44 Uhr. Schönen guten Morgen, hier sind die Radio Potsdam Wachermacher. Es ist mit Britney Spears und Lucky.
1: Schönen Montag für Sie.

0: Es ist garantiert jedem von uns schon mal passiert. Man wacht morgens auf und fühlt sich einfach nicht. Man hat Fieber und man merkt, nee, heute klappt es einfach nicht mit dem zur Arbeit gehen. Heute muss ich wirklich tatsächlich mich krank schreiben lassen. Dann war das ja möglich, einfach beim Arzt anzurufen und zu sagen, ich fühle mich nicht gut, ich habe Fieber. Und dann kam die telefonische Krankschreibung. Die soll es ja so nicht mehr geben. Jetzt hat sich aber die AOK-Chefin Carola Reimann nochmal zu Wort gemeldet. Und sie hat gesagt, also sie befürwortet die telefonische Krankschreibung. Weil, und auch das muss man sich natürlich mal kurz nochmal überlegen. Ne? Gerade jetzt, wenn wir so in Richtung Grippesaison ja dann doch bald wieder unterwegs sind, sein werden und dann jeder mit den Symptomen in die Arztpraxen rennt, dann stecken sich ja da auch wieder viele an. Das ist so ein bisschen ihre Argumentation. Also es wird wohl weiter diskutiert und mehr Nachrichten aus Deutschland und der Welt bei uns dann wieder um 8 Uhr bei den Radio Potsdam Wachermachern. Morgens alle 15 Minuten das Wichtigste, auch immer Wetter und Verkehr kompakt. Auf den Straßen füllt es sich langsam, aber sicher doch so ein bisschen. Also die ersten Hauptstraßen in Potsdam sind dann voll. Zeppelinstraße stadteinwärts, Bornstädter stadteinwärts, Alleestraße am Neuen Garten und auch rund um die Lange Brücke, also planen Sie auf jeden Fall ein bisschen mehr Zeit ein. Das Wetter nicht unfreundlich heute, da sind zwar einige Wolken mit dabei, aber die Sonne kommt auch immer wieder raus. Etwas frischere, 21 Grad maximal, vor allen Dingen heute Morgen haben wir gerade mal so 11 Grad bei uns in Potsdam, aber ab morgen wird es wieder wärmer. Schönen Montag.
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7: Und das sind unsere heutigen PNN-Schlagzeilen. Brücke zum Bleiben. Im Brandenburger Chancencenter könnten sich Geflüchtete eine Perspektive erarbeiten. Damit Busse und Bahnen Tag und Nacht rollen. Besuch in der Leitstelle der Potsdamer Verkehrsbetriebe. Potsdams magischer Realist, der Maler Peter Rohn, erhält den Brandenburgischen Kunstpreis.

0: Ja, also bombastisch kann sie, ne? Wie kaum eine zweite. Lady Gaga, Glamorous Life. Es ist 5 vor 8. Schönen guten Morgen.
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0: Heute ist ja der erste Schultag nach den Sommerferien und aus diesem Grund ist unsere Zahl des Tages 186.
2: Denn es sind noch genau 186 Schultage bis zu den nächsten Sommerferien. Wochenenden, Ferien und Feiertage haben wir da natürlich schon rausgerechnet und dann klingt 186 doch eigentlich gar nicht mehr so viel. Also an alle Kids, die heute Morgen vielleicht noch nicht ganz so motiviert sind, nur noch 186 Mal zur Schule gehen und dann heißt es wieder 6 Wochen chillen.
0: Ich finde es wirklich Wahnsinn, ne? Wer sich hier die Arbeit gemacht hat, das alles durchzuzählen. Also die 186 heute, unsere Zahl des Tages. Schönen guten Morgen, hier ist Radio Potsdam, jetzt mit dem Culture Club. Do you really want to hurt me?
2: Guten Morgen!

0: Digga, überhaupt. Boy George und der Culture Club, Do You Really Want To Hurt Me? Schönen guten Morgen, hier sind die Radio Potsdam Wachermacher. Und damit Sie wirklich perfekt in die neue Woche starten, ne, haben wir natürlich auch neue Musik gleich für Sie mit dabei. Es sind Loy und David Puentes mit Golden Summer. Und jeha, wir satteln die Hühner. Unsere Lieblings-Cowboys sind auch dabei. Gleich The Boss Hoss mit Don't Give Me That. Jetzt haben wir es 8 Uhr. Schönen guten Morgen.
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2: Ich bin Charlie Detloff und das ist das Top-Thema der Stunde. Für rund 26.500 Potsdamer Schüler beginnt heute wieder die Schule. Besonders rund um die Schule heißt es deshalb Fuß vorm Gas und aufmerksam sein. Außerdem verstärkt das Ordnungsamt zum Schulstart die Verkehrskontrollen. 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Und jetzt mehr Nachrichten aus Deutschland und der Welt.
3: Ich bin Uli Reitinger. Die Sommerpause ist zu Ende. Im politischen Berlin geht heute der Betrieb wieder los. Bundeskanzler Merz leitet am Vormittag die Sitzung des CDU-Präsidiums. Nach diesem parteiinternen Termin steht morgen dann schon eine Klausur der schwarz-roten Koalition, also mit der SPD, an.
4: Der Rücktritt von Jens Spahn als Unionsfraktionschef, der quasi Rauswurf von Verkehrsminister Patrick Schnieder und weitere Personalentscheidungen hatten im Juli für ordentlich Wirbel auch innerhalb der CDU gesorgt. Jetzt wird sich zeigen, ob sich die Wogen geglättet haben. Wirklich Zeit für weitere Personaldebatten ist auch nicht. Schon in knapp 2 Wochen steht die erste Landtagswahl in Sachsen-Anhalt an. Auch der Mittelstandsverband fordert von Kanzler Merz jetzt Führungsstärke und einen klaren Fokus auf die anstehenden Reformen. Diana Kramer, Nachrichtenredaktion.
3: Die Krankenkasse AOK hat die telefonische Krankschreibung als gutes Mittel verteidigt, gerade in Zeiten von Infektionswellen. So könnten Ansteckungen vermieden und medizinisches Personal geschützt werden, sagte AOK-Chefin Reimann den Funke-Zeitungen. Eine missbräuchliche Nutzung könne ihre Kasse nicht feststellen. Die schwarz-rote Koalition will die Möglichkeit zur telefonischen Krankschreibung abschaffen. Europa muss sich wegen der starken Erwärmung des Kontinents künftig auf besonders viele Extremwetterereignisse einstellen. Deren Häufigkeit werde mit der Erwärmung weiter zunehmen, sagt Stefan Rahmsdorf vom Potsdam-Institut für Klimafolgenforschung der Rheinischen Post.
5: Dieser Sommer könnte das neue Normal werden. Was früher alle 500 Jahre vorkam, das tritt heute schon alle 50 Jahre auf, sagt der Experte. Also zum Beispiel sinnflutartiger Regen, ausgedörrte Felder, und er fordert runter mit den Emissionen auf Null, damit es nicht noch schlimmer wird. Ungewöhnlich heftig erwärmt sich gerade auch der Pazifik. Das Wetterphänomen El Niño schlägt zu. So stark wie noch nie, vermuten Forscher. Claudia Wächter, Nachrichtenredaktion.
3: Zum Fußball: in der ersten Runde des DFB-Pokals hat es gestern 2 Überraschungen gegeben. Die beiden Bundesliga-Absteiger sind rausgeflogen. Der 1. FC Heidenheim mit 2:5 gegen den niedersächsischen Regionalligisten SSV Jeddelo 2. Und der FC St. Pauli unterlag bei Drittligist Rot-Weiß Essen mit 0:2. Bei den anderen Spielen gab es keine Überraschungen. So setzten sich gestern alle Erstligisten durch. Also Freiburg, Union Berlin, Mönchengladbach, Paderborn und Mainz sind eine Runde weiter.
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0: Die Sonne versteckt sich heute hin und wieder mal hinter sehr, sehr dichten Wolken. Dann lockert es aber auch wieder auf und die Sonne kommt raus. Dabei ist es meistens trocken mit maximal 21 Grad. Aktuell haben wir frische 12 Grad hier bei uns in Potsdam an der Brandenburger an unserem Studiofenster. Wir haben in Ludwigsfelde 13 Grad und in Kleinmachnow sind es 12 Grad. Aussichten dann für die nächsten Tage: es wird wieder sommerlicher ab morgen. Viel Chance, die Sonne wirklich komplett und lang zu sehen. Dabei ist es meistens trocken mit 25 Grad. Es wird dann in Richtung Donnerstag sogar noch mal wärmer, mit Werten dann um die 27 Grad.
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0: Naja, die Sommerferien, die sind zu Ende und das merkt man, ne? Alle sind wieder zurück. Wir haben sie vermisst. Schön, dass sie wieder bei uns sind. Sie treffen sich übrigens auf den Straßen und können vielleicht sogar ein kleines Pläuschchen halten, denn es dauert länger. Unter anderem auf der Zeppelinstraße stadteinwärts, Nutestraße stadteinwärts, dann Bornstädter Straße stadteinwärts, von Neufahrland Richtung Kramptnitz. Wenn Sie da unterwegs sind, brauchen Sie länger an der Baustelle am Wiesenrand, und auch im Bereich Alleestraße am Neuen Garten dauert es länger. Also alles in allem wirklich, in der Ruhe liegt die Kraft. atmen sie durch, sie kommen schon an. Und dann haben wir noch einige Blitzer, und zwar die stehen in Potsdam in der Dortustraße, im Humboldtring oder auch in der Domstraße wird geblitzt. Und wenn Sie noch mehr haben, Staus, Blitzer, Behinderungen, melden Sie sehr, sehr gerne an die 0331 für Potsdam 581 692 und die 30. Dankeschön, kommen Sie gut durch.
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0: 5:08.
2: Guten Morgen.
0: Ja, der Fabi aus Babelsberg, der hat heute Morgen schon bei unserem Kids-Quiz bei der ersten Runde nach den Sommerferien abgeräumt.
2: Ja, definitiv. Er wusste nämlich, dass Sikas Hirsche sind und deshalb gab es für ihn Familientickets für den Tierfreizeit- und Saurierpark Germendorf.
0: Ja, denn das ist nämlich der Preis. Dann haben wir noch bis einschließlich Donnerstag für Sie. Und was Sie da alles erleben können, ne, das klären wir gleich mit Franziska Kureich. Sie ist die Leiterin des Tierparks. Davor haben wir Tenita Tickerim für Sie, Twist in My Sobriety und jetzt Sommermusik von Loy und David Puente. Hier ist Golden Summer.
2: Schönen Montag.
0: Guten Morgen.
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0: Sie schnaufen vielleicht jetzt so langsam, aber sicher das erste Mal heute Morgen so richtig durch. Ne? Die Kinder sind in der Schule und sie haben jetzt noch ein paar Minuten Zeit, ein Käffchen zu trinken und dann einfach mal durchzuatmen. 8:12, wir sind die Radio Potsdam Wachermacher.
1: Morgen!
0: Ja, und bei uns wird ab sofort wieder morgens am Frühstückstisch zusammen geraten und gerätselt. Ne? Unsere Luise hat die Sommerferien auch gut überstanden und genossen. Und ab heute haben wir also wieder das Kids-Quiz aus der Sommerpause zurückgeholt. Und da haben wir natürlich einen ganz tollen Preis in dieser Woche für sie organisiert.
1: Es gibt Familientickets für den Tierfreizeit- und Saurierpark Germendorf. Der liegt bei Oranienburg, das ist ungefähr so 50 Minuten über die Autobahn von Potsdam entfernt. Und Franziska Kuhreich, sie ist die Leiterin des Tierparks. Was kann man denn alles im Tierfreizeit- und Saurierpark erleben?
2: Ja, wie der Name schon sagt, haben wir natürlich verschiedene Tiere hier, auch besondere, die man nicht überall sehen kann. Im Freizeitbereich haben wir auch einiges von verschiedenen Klettergerüsten für die Kinder oder auch eben Märchenbahnen, ein paar kleinere Fahrgeschäfte. Man kann bei uns sogar baden. Wir haben extra Hundebadestrand für die Leute, die mit ihren Vierbeinern herkommen. Und dann natürlich unseren Saurierpark, wo auch nochmal die Dinobahn zu finden ist, zum Beispiel.
0: Klingt wirklich nach Spaß für die ganze Familie. Saurierpark, da müssen wir direkt mal nachhalten. Was gibt's denn da?
2: Da kann man 50 verschiedene Saurier entdecken. Auf den Wegen auch dort kann man nochmal baden, wenn man sich zwischendurch nochmal abkühlen möchte. Dort gibt's die Dinobahn, es gibt einen Imbiss und unseren Dino-Shop, wo man eben auch noch ein paar Souvenirs kaufen kann.
1: Also wirklich ordentlich was los dort. Und aus Ihrer Sicht, was sind da die Highlights?
2: Als Tierparkleiterin und Zootierpflegerin sind es natürlich die Tiere. Und da vor allem die zoologischen Raritäten, die wir haben. Vor allem der einzige in Deutschland lebende Krabbenwaschbär zum Beispiel. Oder auch die Schwarzhandgibbons, die Quassenstachler, die Pumas. Ja, das sind so meine Highlights hier.
1: Ja, und außerdem gibt es da auch ganz viele Sikas. Das sind ostasiatische Hirsche. Haben wir übrigens heute Morgen im Kids-Quiz schon gelernt. Und Fabi aus Babelsberg, der wusste übrigens die richtige Antwort und hat dann gleich erstmal die ersten Familientickets abgesahnt.
0: Glückwunsch an dieser Stelle nochmal. Und Sie schnappen sich morgen früh Ihre Tickets für den Tierfreizeit- und Saurierpark Germendorf. Das Kids-Quiz auch natürlich morgen wieder kurz nach 7 hier bei den Radio Potsdam Wachermachern.
1: Morgen!
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0: Die machen einfach immer wieder Spaß, oder? Die Boss Horse und Don't Give Me That. Schönen guten Morgen. Wir sind die Radio Potsdam Wachermacher und ja, das haben wir uns alle so ein bisschen anders vorgestellt. Drittes Saisonspiel in der zweiten Fußball-Bundesliga für die Mädels von Turbine und leider die dritte Niederlage jetzt. Gestern gab es auch eine 1:2 Heimniederlage im Derby gegen Hertha BSC. Besser lief es für die Jungs von Babelsberg 03. Die sind im Landespokal eine Runde weitergekommen und auch die Footballer von den Potsdam Royals waren sehr erfolgreich. Deutlicher Heimsieg im Luftschiffhafen und zwar gegen Kiel mit 60:0. Und mehr Nachrichten aus Potsdam und der Region bei uns dann wieder um 8:30. Jetzt noch schnell Wetter und Verkehr kompakt. Ja, die Sonne versteckt sich manchmal heute hinter recht dichten Wolken, dann lockert es aber auch mal auf. Meistens trocken, 21 Grad. Ab morgen dann deutlich sommerlicher wieder. Und im Stadtverkehr Potsdam ist doch einiges los. Es dauert länger, zum Beispiel auf der Potsdamer Straße von Bornim aus kommend Richtung Innenstadt, aber auch auf der Zeppelinstraße, auf der Nutestraße oder auch am Neuen Garten einfach mehr Zeit mitnehmen. Ne? In der Ruhe liegt die Kraft. Kommen Sie gut mit uns in den neuen Montag.
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0: Es ist ein wunderschönes Leben, a wonderful life, natürlich auch am ersten Schultag nach den Sommerferien. Hurts zusammen mit Purple Disco Machine um 8.23 Uhr. Schönen guten Morgen, hier sind die Radio Potsdam Wachermacher. Und wenn man viel auf Social Media unterwegs ist und natürlich logischerweise auch viele Freunde hier bei uns in Potsdam und der Region hat, dann sieht man immer wieder die Fotos und die Videos.
1: Oh ja.
0: Wildschweine sind unterwegs, ne? Vor allen Dingen, wenn man so in Richtung Kleinmachnow schaut, also man hat so ein bisschen den Eindruck, da gehören die Wildschweine mittlerweile schon fast so ein bisschen zum Ortsbild mit dazu.
1: Und wir haben mit Kleinmachnows Bürgermeister Bodo Krause gesprochen. Wie ist denn die Situation im Moment?
2: Das liegt aber daran, dass wir die Tiere gerade in der Ortsmitte, da haben wir einige stationär ansässige Rotten gehabt und da haben wir sehr viele Tiere zur Strecke gebracht. Das hat dazu geführt, dass die Rotten aufgescheucht sind, sich jetzt neue Rückzugsräume suchen und dadurch tauchen die an ungewöhnlichen Stellen auf, wo sie vorher nicht waren und sie haben auch schlechte Laune. Sie sind desorientiert und können sich deswegen anders verhalten, als man das gewohnt ist.
0: Okay, wir halten fest, die Wildschweine in Kleinmachnow vor allen Dingen haben schlechte Laune, aber wie sieht es denn jetzt aus? Jetzt mal ganz egal, ob du ein gut gelauntes oder schlecht gelauntes Wildschwein, wenn man so einem Tier gegenübersteht, was sollte man denn da am besten machen bzw. nicht machen?
2: Zunächst mal sollten Sie zu einem Wildschwein generell Abstand halten. Zu einer führenden Wache mit Frischlingen gilt das noch in verstärktem Maße. Nicht auf die Tiere zugehen, sondern sich von dem Tier entfernen. Kommt es zufällig zu einer Situation, das heißt, das Wildschwein bricht plötzlich aus dem Unterholz heraus und man steht dem völlig unvorbereitet gegenüber, dann muss man sich ein bisschen anders verhalten. Also in so einer Situation hilft sich groß machen, schreien, Radau machen. Das stört das Wildschwein häufig, das ja meistens genauso überrascht und erschrocken in der Begegnung ist.
1: Ja, und damit Sie und die Kids morgens auf dem Weg zur Schule oder vielleicht auch beim nächsten Familienspaziergang wissen, wo Sie gerade etwas vorsichtiger sein sollten, gibt es in Kleinmachnow ein eigenes System. WIMO heißt das.
0: Und wie funktioniert das?
2: Das System kann über die Gemeinde-Homepage aufgerufen werden und ist ein Formular, in dem man seine Wildschweinsichtung eintragen kann. Das kann die Sichtung einer Wildschweinrotte sein oder auch die Sichtung einer Fütterungsstelle. Dort kann dann angegeben werden, wann das gewesen ist. Es kann angegeben werden, um wie viele Tiere es sich handelt. Das sind alles Angaben, die uns dabei helfen, Rotten zu identifizieren und deren Zugbewegung durch die Gemeinde nachzuvollziehen. Und das wiederum sind für die Jäger sehr, sehr hilfreiche Informationen.
1: WIMO steht übrigens für Wildschwein-Monitoring und gibt bisher auch nur in Kleinmachnow, zumindest noch, denn der Bürgermeister Bodo Krause, der kann sich durchaus vorstellen, das System künftig auch über die Gemeindegrenzen hinaus auszubauen.
0: Hat vielleicht der eine oder andere gerade mal die Ohren aufgesperrt.
1: Oh, Stadt Potsdam.
0: Ne? Wäre ja vielleicht gar nicht so schlecht, ne? Könnte auch woanders sehr, sehr gut funktionieren. Na, gucken wir mal, wie das ist, das WIMO, also das Wildschwein-Monitoring. Ist in Kleinmachnow auf jeden Fall eine Erfolgsgeschichte. 8.25 Uhr ist es jetzt, mehr Nachrichten aus Potsdam und der Region, bei uns dann wieder um 8:30 und jetzt haben wir Chenise und I Love Your Smile hier bei den Radio Potsdam Wachermachern.
1: Guten Morgen.
0: Schönen Morgen.

0: I love your smile. Genieß ist das. Schönen guten Morgen, hier sind die Radio Potsdam Wachermacher. Es ist der erste Schultag nach den Sommerferien, ne? Und da läuft noch nicht so alles ganz rund. In der Ruhe liegt die Kraft. Schön, dass Sie bei uns sind. Wir begleiten Sie sehr, sehr gerne rein in diesen Montagmorgen und haben gleich Musik von Cigala mit dabei. Easy Love. Außerdem geht's in die 80er. Der große Billy Idol mit Eyes Without a Face, das haben wir alles gleich. Jetzt ist es 8:30. Schönen guten Morgen.
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0: Heute beginnt für rund 26.500 Schülerinnen und Schüler in Potsdam wieder die Schule. Darunter sind übrigens knapp 1.900 Erstklässlerinnen und Erstklässler. Und Charlie, du weißt, was man in Sachen Straßenverkehr beachten sollte.
2: Die Stadt bittet alle Verkehrsteilnehmer, besonders auf den Schulwegen Rücksicht zu nehmen und aufmerksam unterwegs zu sein. Gerade für die sogenannten ABC-Schützen ist der Weg zur Schule noch ungewohnt. Zum Schulstart verstärkt auch das Ordnungsamt und die Polizei seine Kontrollen im Umfeld der Schulen. Im Fokus stehen unter anderem Falschparker und sogenannte Elterntaxis, die beispielsweise durch Halten in zweiter Reihe für gefährliche Situationen sorgen können. Eltern werden gebeten, ihre Kinder möglichst zu Fuß, mit dem Fahrrad oder mit öffentlichen Verkehrsmitteln zur Schule zu bringen. Die Baumschule Kania in Neufahrland könnte Anfang kommenden Jahres an einem neuen Standort wieder eröffnen. Das traditionsreiche Betrieb an der B2 hatte im vergangenen Herbst geschlossen. Die dortige Fläche wurde verkauft und könnte künftig für Wohnungsbau genutzt werden. Nun plant der älteste Sohn von Inhaber Jürgen Kania einen Neustart. Dafür ist ein größeres Grundstück am Arsberg auf der anderen Seite der B2 vorgesehen. Der Potsdamer Künstler Peter Rohn erhält in diesem Jahr den Brandenburgischen Kunstpreis. Der 92-Jährige lebt und arbeitet seit mehr als 60 Jahren in Potsdam und ist vor allem für seine besondere Ansicht der Landeshauptstadt bekannt. Mehr als 170 seiner Werke befinden sich in der Sammlung des Potsdam-Museums. Der Brandenburgische Kunstpreis ist für Rohn mit 10.000 Euro dotiert. Ausgezeichnet wird er für seine herausragende Position in der zeitgenössischen Kunst. Die Preisverleihung findet am 6. September in Cottbus statt. Insgesamt werden in diesem Jahr 5 Kunstpreise mit einem Gesamtwert von 55.000 Euro vergeben.
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0: Wir haben 12 Grad bei uns in Potsdam am Hauptbahnhof. Wir haben 12 Grad in Brandenburg an der Havel und auch in Wustermark sind es 12 Grad. Ja, es ziehen heute dichte Wolken durch, die machen aber auch immer wieder mal Platz für ein bisschen Sonnenschein. Dabei ist es meistens trocken mit maximal 21 Grad. Ab morgen wird es wieder deutlich sommerlicher mit Temperaturen in den nächsten Tagen dann zwischen 25 und 27 Grad und viel Chance auf Sonnenschein.
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0: Genauso wie auf der Zeppelinstraße. Also in der Ruhr liegt die Kraft. Dann für die Pendler in Richtung Berlin über die 115. Auch hier eine halbe Stunde müssen sie mehr einkalkulieren. Und dann haben wir außerdem noch Blitzer dazu. Die stehen in der Dortustraße bei uns in Potsdam am Humboldtring oder auch in der Domstraße. Und wenn Sie mehr gesehen haben, Staus, Blitzer, Behinderungen, gerne kurz durchgeben. Ne? So hält die Region zusammen. 0331 für Potsdam, 581 692 und die 30. Schönen Dank und Ihnen natürlich eine gute Fahrt.
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0: Es ist 8:35. Wir wünschen einen richtig schönen guten Morgen.
3: Guten Morgen.
0: Heute ist der 24. August. Das heißt, heute in 4 Monaten ist Heiligabend. Und ich habe sie schon gesehen.
3: Ich auch. Oh, Lebkuchen, Spekulatius und Schokolade. Ja, fast pünktlich zur Weihnachtszeit stehen.
0: Ja, genau. Fast pünktlich. Richtig.
3: Ich habe ehrlich gesagt auch schon eingekauft, muss ich sagen.
0: Echt?
3: Ja, mit der Gefahr, dass ich dann spätestens ab November keine Lust mehr drauf habe.
0: Oh, das kann ich mir fast nicht vorstellen. Auch schon gegessen?
3: Nee, das noch nicht.
0: Okay, steht im Schrank. So ist doch gut. Was ist denn heute an ansonsten wichtig an diesem 24.8. Das klären wir gleich in Guten Morgen Potsdam nach Billy Idol, Eyes Without a Face. Und jetzt geht's mit Crow einmal um die Welt.
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0: Eine Riesennummer. Billy Idol, Eyes Without a Face, es ist 20 vor 9.
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0: Ja, heute ist Montag, der 24. August. Die Sommerferien sind rum und in Potsdam und der Region geht's also ab heute wieder in die Schule. Und das ist natürlich auch heute früh Thema bei uns.
2: Denn wir sprechen heute Morgen mit den Experten der Polizei Brandenburg über die Probleme mit den sogenannten Elterntaxis. Hören Sie gleich bei uns gegen 9.10 Uhr.
0: So, und außerdem werden ab 9 Uhr, also sprich ab in 20 Minuten, die Grundschule und der Hort in Krampnitz feierlich eröffnet. Und heute Vormittag wird dann noch die inklusive Sportveranstaltung inklusiv gewinnt vorgestellt.
2: Mit dabei der Beigeordnete für Bildung, Kultur, Jugend und Sport, Thorsten Wiegel, und Schirmherrin Katharina Witt.
0: Und dann, Charlie, müssen wir auch noch mit neuen Baustellen leben.
2: Ja, neu gesperrt ist die Maulbeerallee. Dort wird die Fahrbahn erneuert. Die Umleitung führt über die Potsdamer Straße und die Amundsenstraße.
0: Tja, und das ist Ihr Montag.
2: Starten Sie gut rein.
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0: So, damit wird man doch richtig wach, oder? Und wenn die Augen immer noch nicht so richtig aufgehen, um fast 8:45, also dann braucht es definitiv mehr Kaffee. Schönen guten Morgen mit Cigala. Easy Love hier bei den Radio Potsdam Wachermachern. Sie wissen bei uns ja immer alle 15 Minuten das Wichtigste, auch Wetter und Verkehr kompakt. Ja, wettertechnisch heute eigentlich gar nicht so unfreundlich. Da ist immer wieder Chance auf Sonnenschein durch die Wolken durch, aber es zieht halt auch immer wieder zu. Bleibt meistens trocken mit 21 Grad. Ab morgen wieder deutlich mehr Chance auf Sonne und dann wird es auch wärmer. Und auf den Straßen, vor allen Dingen im Stadtverkehr Potsdam, da brauchen Sie heute richtig Geduld. Vor allen Dingen, wenn es von Bornim aus in Richtung Innenstadt gehen soll, über die Potsdamer Straße brauchen sie eine Viertelstunde länger und auch auf der Amundsenstraße eben in Richtung Potsdamer, da dauert es ebenfalls ein paar Minuten mehr. Außerdem voll die Zeppelinstraße zum Beispiel oder auch am Neuen Garten. Also in der Ruhe liegt die Kraft. Und eins der Themen bei uns in den Nachrichten aus Deutschland und der Welt um 9 ist die telefonische Krankschreibung. Sie haben das ja sicherlich mitbekommen. Da hat die Bundesregierung ja gesagt, das soll ab sofort halt eben nicht mehr möglich sein. Das wollte man halt eben so entscheiden. Aber jetzt hat sich die AOK Chefin Carola Reimann zu Wort gemeldet und sie sagt nun wieder, das ist eigentlich keine so ganz kluge Idee, das abzuschaffen, denn halt eben durch diese telefonische Krankschreibung, gerade wenn es halt eben wieder zur Grippewelle dann im Herbst kommt, ne, würde man halt eben natürlich halt auch Menschen, die die Grippe halt haben, in die Arztpraxen bringen und das würde natürlich wieder zu mehr Ansteckung führen. Sind wir sehr gespannt, wie das weitergeht. Es wird auf jeden Fall heiß diskutiert. Kommen Sie gut mit uns in diesen Montagmorgen. Schön, dass Sie bei uns sind.
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10: Und das sind unsere heutigen PNN-Schlagzeilen. Brücke zum Bleiben. Im Brandenburger Chancencenter könnten sich Geflüchtete eine Perspektive erarbeiten. Damit Busse und Bahnen Tag und Nacht rollen. Besuch in der Leitstelle der Potsdamer Verkehrsbetriebe. Potsdams magischer Realist, der Maler Peter Rohn, erhält den Brandenburgischen Kunstpreis.

0: neu bei uns. Das ist Ray Dalton und Go That High. 10 vor 9, schönen guten Morgen.
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2: Caroline aus Babelsberg hat uns geschrieben. Sie ist letzte Woche aus dem Urlaub zurückgekommen und hat eine Frage zum Fliegen. Also, liebe Caroline, als allererstes mal herzlich willkommen zurück. Und ihre Frage ist, warum wird beim Starten und beim Landen beim Flugzeug die Kabinenbeleuchtung eigentlich ausgeschaltet? Ah, kenne ich, ne? Da heißt es dann immer, aus Sicherheitsgründen dimmen wir das Kabinenlicht. Sie können aber gerne die kleine Leselampe benutzen. Also, Caroline, die Fluggesellschaften, die wollen hier nicht Strom sparen oder sowas, sondern es tatsächlich aus Sicherheitsgründen. Allerdings nur, wenn es draußen auch dunkel ist. Wenn zum Beispiel der Start des Flugzeuges abgebrochen werden müsste und die Passagiere müssten schnell aus dem Flugzeug evakuiert werden, dann möchte man, dass sich jeder draußen ganz schnell zurechtfindet. Ne? Wenn man jetzt aber aus dem Hellen ins Dunkle kommt, dann brauchen die Augen einfach ein paar Momente, um sich an die Dunkelheit zu gewöhnen. Und diese Zeit, die möchte man nicht verlieren. Deswegen schaltet die Crew die Kabinenbeleuchtung bei Dunkelheit aus. Wenn also etwas passieren sollte, dann können sich die Passagiere draußen schnell in Sicherheit bringen. Tagsüber ist das nicht nötig und deswegen wird tagsüber auch das Licht beim Starten oder beim Landen eigentlich nicht ausgeschaltet.
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0: Hallo, mein Name ist Karin von der Sportbootschule aufs Wasser.com und ich liebe an Potsdam natürlich das viele Wasser und dass man so viele Schlösser vom Wasser aus sehen kann.
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0: Tolle Nummer von Raymond, Moments Like This. Schönen guten Morgen, wir sind die Radio Potsdam Wachermacher. Es ist der erste Tag nach den Sommerferien und der läuft ja manchmal so ein bisschen chaotisch. Ne? Wir hoffen, Sie sind gut mit uns reingekommen und bleiben weiterhin bei uns. Wir haben gleich Erstes für Sie, also neue Musik. The Art of Letting Go. Außerdem Reggae aus den 80ern. Eine Riesennummer von einem Riesenkünstler, Eddie Grant, Gimme Hope, Joanna. Das also alles gleich bei uns. Und jetzt ist es Punkt 9 Uhr. Schönen guten Morgen.
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2: Ich bin Charlie Detloff und das ist das Top-Thema der Stunde. In Kramnitz wird in diesen Minuten Potsdams neue Grundschule offiziell eröffnet. Gemeinsam mit dem kommunalen Hort Mumental geht sie pünktlich um 9 Uhr in Betrieb. Damit hat Potsdam jetzt offiziell 24 öffentliche Grundschulen. 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Und jetzt mehr Nachrichten aus Deutschland und der Welt.
3: Ich bin Uli Reitinger. Die Pläne zur telefonischen Krankschreibung stoßen weiter auf Kritik. Die Chefin der AOK, Carola Reimann, will an der Möglichkeit, sich per Telefon krankschreiben zu lassen, festhalten. Gerade während der Infektionswellen könnten Ansteckungen vermieden und medizinisches Personal geschützt werden, sagte sie den Zeitungen der Funke Mediengruppe.
4: Die AOK-Chefin ist sich sicher, es gibt nicht mehr Blaumacher durch die telefonische Krankschreibung. Die Bundesregierung will dagegen die telefonische Krankschreibung abschaffen. Außerdem soll ab dem ersten Krankheitstag eine Arbeitsunfähigkeitsbescheinigung vorgelegt werden. Grund? Kanzler Merz will so die Krankheitstage in den Unternehmen verringern. Claudia Wächter, Nachrichtenredaktion.
3: Heute erwacht das politische Berlin aus der Sommerpause. Auch der Kanzler ist wieder da. Friedrich Merz leitet heute die Sitzung des CDU-Präsidiums. Es ist die erste Sitzung der CDU-Spitzen seit den personellen Maßnahmen, die Merz im Juli einigen innerparteilichen Ärger eingebracht hatten. Morgen kommen die Union und die SPD im brandenburgischen Neu-Hardenberg zu einer Regierungsklausur zusammen. Wer im Restaurant, Café oder an der Ladentheke mit Karte zahlen will, bekommt immer häufiger Trinkgeldempfehlungen auf dem Kartenlesegerät angezeigt. Verbraucherzentralen kritisieren das. Sie fürchten, dass Kunden manipuliert werden.
5: Verbraucherschützer kritisieren vor allem, dass die Tasten für einen eigenen Betrag oder kein Trinkgeld auf den Kartenterminals oft schlechter sichtbar sind, während die Vorschläge wie 10, 15 oder 20% Trinkgeld farblich hervorstechen. Viele Kunden würden sich dadurch gedrängt fühlen, dabei würden die meisten von sich aus gerne Trinkgeld geben. Gleichzeitig beobachtet die Gastronomiegewerkschaft aber auch, dass Kartenzahler häufig gar kein Trinkgeld geben. Deswegen sei so ein System praktisch. Gäste dürften aber auf keinen Fall zum Trinkgeldgeben gedrängt werden und das Trinkgeld müsse auch wirklich beim Personal ankommen. Fiona Reinhardt, Nachrichtenredaktion.
3: Und noch zum Fußball. Im DFB-Pokal hat es gestern in der ersten Runde zwei Überraschungen gegeben. Zwei Bundesliga-Absteiger haben gepatzt und sind ausgeschieden. Der 1. FC Heidenheim unterlag beim niedersächsischen Viertligisten SSV Jedelo 2 mit 2:5. Und der FC St. Pauli verlor bei Drittligist Rot-Weiß Essen mit 0:2. Ansonsten gab es keine Überraschungen. So setzten sich alle 5 Erstligisten, die gestern im Einsatz waren, auch durch. Freiburg, Union Berlin, Mönchengladbach, Paderborn und Mainz stehen in Runde 2.
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0: Schauen wir mal zuerst auf die aktuellen Temperaturen und das ist nach wie vor verhältnismäßig frisch. In Potsdam haben wir hier bei uns am Studiofenster in der Brandenburger gerade mal 13 Grad und das auch nur knapp. In Werderhavel sind es ebenfalls 13 und in Rathe nur aktuell 12 Grad. Die Sonne kommt immer wieder mal durch die Wolken durch, dann zieht es wieder zu, dann lockert es wieder auf. Das ist so ein Hin und Her heute. Es bleibt dabei meistens trocken und mehr als 21 Grad sind nicht drin, aber in den nächsten Tagen dann deutlich sommerlicher. Ne? Viel Chance, die Sonne zu sehen zwischen 25 und 27 Grad in den nächsten Tagen.
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0: Ja, es ist einiges los in Potsdam. Man merkt, dass die Sommerferien rum sind. Also das dauert länger, vor allen Dingen von Bornim aus in Richtung Innenstadt über die Potsdamer Straße. Gute 10 Minuten, aber voll ist es zum Beispiel auch auf der Heinrich-Mann-Allee oder rund um die Zeppelinstraße, Lange Brücke und so weiter. Also da müssen Sie einfach ein paar Minuten mehr Zeit mitnehmen. Ganz genau wie wenn Sie über die A115 in Richtung Berlin unterwegs sind. Da sind das auch noch mindestens 20 Minuten. Blitzer stehen aktuell in Potsdam-Dortu-Straße Richtung Richtung Breite Straße in der 30er-Zone. Das hat die Alexandra gemeldet. Herzlichen Dank dafür. Außerdem bitte sehr Fuß vom Gas in der Domstraße oder auch auf dem Humboldtring. Und wenn Sie mehr gesehen haben, Staus, Blitzer, Behinderungen, kurzer Anruf oder eine WhatsApp wäre super. 0331 für Potsdam 581692 und die 30. Danke und eine gute Fahrt.
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0: Es ist 8:04.
2: Morgen!
0: Ja, es ist der erste Schultag nach den Sommerferien und ja, am besten das Kind mit dem Auto mitnehmen und direkt vor der Schule absetzen. Das klingt ja nach dem sichersten Schulweg.
2: Ja, ganz genau. Oder vielleicht, wenn es dann nachher auch ums Abholen geht. Aber tatsächlich können genau diese sogenannten Elterntaxis auch für ziemlich gefährliche Situationen sorgen.
0: Ja, und warum das so ist, das haben wir mit der Polizei Brandenburg besprochen. Das hören Sie gleich nach den Fugees, Ready or Not. Und das hier sind Erstes mit aktueller Musik. Hier ist The Art of Letting Go.
2: Schönen Montag.
0: Guten Morgen.

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0: eine Riesenband. Die Fugees mit Ready or Not. Schönen guten Morgen, hier sind die Radio Potsdam Wachermacher, 9:12. Ja, die Kinder, sofern sie welche haben, sind in der Schule und sie haben das vorhin vielleicht auch gesehen hier bei uns in Potsdam und zwar in der Gutenbergstraße, direkt vor der Eisenhardt-Grundschule. Da stand die Polizei und hat diese sogenannten Elterntaxis kontrolliert.
1: Ja, die sind ja eigentlich gut gemeint, aber genau diese Elterntaxis, die können vor Schulen ganz schön für gefährliche Situationen sorgen. Darüber haben wir mit Sven Herzog von der Brandenburger Polizei gesprochen.
2: Wir unterstellen den Eltern grundsätzlich erstmal sehr gute Absichten, dass sie ihre Kinder schützen wollen, dass sie sicher zur Schule kommen. Leider Gottes haben diese sogenannten Elterntaxis ganz oft die gegenteilige Wirkung, weil viel zu wenig Platz für viel zu viele Autos, weil wenn jeder sein Kind bis direkt vor die Schule fährt, kann man sich ungefähr ausmalen, was direkt vor dem Schulhofeingang tatsächlich, wenn Chaos herrscht. In der Regel achten die Eltern auch nicht beim Aussteigen darauf, kommt gerade von der anderen Seite irgendwo ein Fahrzeug, weil die wollen einfach nur, dass die Kinder ganz schnell aussteigen und dass sie weiterkommen, um vielleicht eventuell sogar auch niemanden zu behindern. Unser Vorschlag wäre da tatsächlich, dass man versucht, irgendwo im Umfeld der Schule vielleicht schon dieses Ein- und Aussteigeprozedere irgendwie vonstatten gehen zu lassen, dass man 300 bis 500 Meter vorher schon anhält, ganz kurz das Gespräch zum Kind noch sucht. Du kennst den Weg. Die gute Absicht wird ganz oft halt konterkariert mit dem Verhalten vor Ort.
1: Ja, also lieber ein bisschen weiter wegparken, gilt natürlich auch nachher dann beim Abholen. Und ein Stück selbstständig zurücklegen, das kann für Kinder sogar Vorteile haben.
0: Und da haben wir nochmal bei Ute Döpke nachgefragt. Sie leitet den Sachbereich Verkehrsangelegenheiten beim Polizeipräsidium in Brandenburg. Und sie sagt wirklich nochmal, es ist aus ihrer Sicht komplett sinnvoll, dass Kinder zumindest einen Teil des Schulweges wirklich ganz selbstständig zurücklegen.
3: Absolut, das unterstützen wir definitiv. Also es fördert zum einen die Selbstständigkeit der Kinder. Es entspannt absolut die Verkehrssituation im schulischen Umfeld und alle sind ein Stück weit entspannter unterwegs. Ne? Also wir haben dieses massive Verkehrschaos zu den Stoßzeiten, Schulbeginn, Schulende nicht. Es gibt auch schon einige Schulen, die haben, beziehungsweise Kommunen, die haben im schulischen Umfeld, gerade bei den Grundschulen, so eine Elternhaltestellen eingerichtet, im näheren Umfeld von Grundschulen. Und da kann man das Auto abparken.
0: Und ich glaube, das ist halt eben, ne, wirklich, dass man notfalls halt wirklich schaut, dass man ein paar Minütchen früher losfährt, damit man halt eben nicht in dieses Chaos da direkt vor den Schulen reingeht.
1: Ja, ne? Manchmal leichter gesagt als getan.
0: Absolut. Und ich glaube, jeder weiß aber, was gemeint ist. Viertel 10 ist es jetzt. Schönen guten Morgen. Hier sind die Radio Potsdam Wachermacher mit Kurt Nielsen. She's so high.
1: Guten Morgen.

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0: At your name. Blank Space, das ist natürlich Taylor Swift. Schönen Morgen, es ist 9.25 Uhr, hier sind die Radio Potsdam Wachermacher. Und wir schauen jetzt schon mal auf morgen, denn morgen ist Tag der Alttextilien.
1: Und vielleicht nutzen Sie ja diesen Tag wirklich mal, um auszusortieren. Aber Vorsicht, nicht alles, was auf Stoff ist, gehört automatisch auch in den Altkleidercontainer.
0: Ja, ne? Das zerrissene T-Shirt zum Beispiel oder die Socken mit dem Loch drin. Na, ui, da habe ich einige. Oder natürlich auch die alten Jeans. Das ist immer die große Frage, was darf denn in den Altkleidercontainer? Was muss zum Beispiel in den Restmüll? Und genau das klären wir morgen. Und wir schauen natürlich auch darauf, was mit den alten Sachen passiert, ne? Wenn man sie in den Altcontainer geworfen hat.
1: Also bevor Sie morgen in den Kleiderschrank schauen und ausmisten, Wachermacher einschalten, dann wissen Sie auch, wohin mit den ganzen Klamotten.
0: Aber das müssen wir Ihnen ja nicht sagen, weil Sie haben die Wachermacher ja eh jeden Morgen an, oder? In diesem Sinne, schönen guten Morgen, Eddie Grant jetzt mit Gimme Hope, Joanna, es ist 9.26 Uhr, hier ist Radio Potsdam.
1: Guten Morgen.

0: Der wunderbare Eddie Grant, Gimme Hope, Joanna. Schönen guten Morgen, hier sind die Radio Potsdam Wachermacher. Und in der nächsten halben Stunde haben wir Aktuelles dabei. Milo mit DJ Licious und Forever Young. Außerdem ist Pink dabei. Das ist ja die eigentlich immer Spaß macht, ne? Just Like a Pill. Das ist gleich bei uns am Start. Jetzt haben wir es 9:30. Schönen guten Morgen.
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0: Seit einer halben Stunde, sprich seit 9 Uhr, ist die Grundschule in Krampnitz eröffnet. Charlie, du hast alle Einzelheiten.
2: Potsdams Bildungsbeigeordneter Thorsten Wiegel nahm die Schule gemeinsam mit Vertretern des Entwicklungsträgers sowie der Schul- und Hortleitung in Betrieb. Zur Grundschule gehört auch der neue kommunale Hort Mumental. Mit der Eröffnung sorgt Potsdam nun mit 24 Grundschulen in öffentlicher Trägerschaft für viel Schule. In Bad Belzig werden ab heute mehrere soziale Beratungsangebote an einem Ort gebündelt. Im Beratungsraum am Bahnhof 11 können sich Bürgerinnen und Bürger künftig immer montags von 13 bis 15 Uhr unter anderem zu den Themen Pflege, Demenz, soziale Unterstützung und Teilhabe beraten lassen. Der Landkreis Potsdam-Mittelmark will damit Wege verkürzen und Ratsuchende schneller an die richtigen Ansprechpartner vermitteln. Das Angebot ist kostenfrei, unabhängig und neutral. In Werder beginnt heute der nächste Bauabschnitt bei der Sanierung der Eisenbahnstraße. Zwischen Kastanienweg und an der Föse wird die Straße auf rund 130 Metern komplett erneuert und dafür voll gesperrt. Die Arbeiten sollen voraussichtlich bis Mitte Mai kommenden Jahres dauern. Für Autos bis 7,5 Tonnen führt die Umleitung unter anderem über die Chemnitzer Straße und Chemnitzer Chaussee. Schwerlastverkehr wird weiträumig über die B1 und A10 umgeleitet. Auch im Busverkehr gibt es Änderungen. Die Haltestellen Bismarckhöhe, Marienweg und Friedrichshöhe können während der Bauzeiten nicht bedient werden. Die gesamte Sanierung der Eisenbahnstraße soll voraussichtlich im Frühjahr 2028 abgeschlossen sein.
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0: Die Sonne versteckt sich heute immer wieder hinter dichten Wolken, dann lockert es aber auch wieder auf und Klärchen kommt raus, dann geht's wieder zu und so weiter. Das ist ein Hin und Her, dabei ist es meistens trocken mit maximal 21 Grad. Aktuell sind es 14 Grad bei uns in Potsdam, am Hauptbahnhof in Michendorf ebenfalls 14 und 13 Grad aktuell in Borkheide. Die Aussichten für die nächsten Tage, es wird dann ab morgen wieder deutlich sommerlicher. Viel Chance, die Sonne zu sehen und Temperaturen zwischen 25 Grad morgen und bis 27 Grad am Donnerstag.
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0: Also man merkt sofort, dass die Sommerferien vorbei sind. Die Hauptstraßen, gerade auch im Potsdamer Stadtverkehr, die sind

0: 692 und die 30. Schönen Dank und eine gute Fahrt.
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0: Es ist 9.33 Uhr.
3: Schönen guten Morgen.
0: Wochenende haben Sie hoffentlich gut überstanden und sind gut in diese Woche reingerutscht. Die ist ja nicht so ganz ohne mit dem Schulbeginn, ne? Aber vielleicht einfach Entspannung finden. Weinmarkt Luisenplatz ist ja da eigentlich immer eine ganz, ganz gute Adresse. Warst du schon da?
3: Oh, leider noch nicht. Ich habe es am Wochenende nicht geschafft, aber ab Mittwoch. Mittwoch, Donnerstag, Freitag und Samstag.
0: Bevor Charlie alles austrinkt, gehen Sie hin. Nein, jetzt mal Spaß beiseite. Wir laden Sie gleich ganz, ganz herzlich auf den Weinmarkt Luisenplatz ein und was ansonsten alles Wichtiges ansteht, ne, was wir heute unternehmen können. Klären wir gleich. Jetzt schönen guten Morgen mit Milo und DJ-licious. Hier ist Forever Young.
3: Schönen guten Morgen.
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0: Prince Idol Joe und Marky Mark mit United. Ja, so klangen die frühen 90er, ne? Ach, wie herrlich. Es ist 9.41 Uhr.
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0: Und wir laden Sie gleich auf den Potsdamer Waldmarkt, auf den Luisenplatz ein mit einem tollen Paket. Machen wir sofort. Sie können sich aber jetzt schon mal die Nummer ins Handy speichern. 0331 für Potsdam, 581692 und die 30. Alle Infos, wie gesagt, gleich. Erstmal kümmern wir uns um alle die, die gerne quizzen. Denn wenn das so ist, ne, dann haben wir was für Sie. Die Bar Gelb in der Potsdamer Charlottenstraße. Die veranstaltet ab 20 Uhr heute wieder den großen Quizabend. In toller Atmosphäre können Sie gemeinsam in Teams mit bis zu 8 Personen um die Wette knobeln und rätseln. Es gibt Fragen aus den unterschiedlichen Themenbereichen. Ne? Also jemand, der viel weiß, ist da absolut richtig. Und der Eintritt zum Quizabend, der ist hier natürlich frei. Und für die, meine das mit ganz viel Wertschätzung, für die etwas ältere Generation haben wir heute auch noch einen ganz tollen Tipp. Und zwar Menschen ab 60, die können heute einen wunderbaren Tag im Grünen, und zwar in der Biosphäre Potsdam, genießen. Quasi den tropischen Dschungel. Ne? Neben der Ausstellung gibt es Kaffee und Kuchen zum Sonderpreis und ein ermäßigtes Tagesticket. Die Türen hierfür, die sind bei der Biosphäre Potsdam schon auf. So, und jetzt geht's zum Weinmarkt auf den Potsdamer Luisenplatz. Ne? Bis zum Sonntag können Sie sich ja hier noch wirklich in aller Ruhe durchtrinken. Viele Winzerinnen und Winzer aus ganz Deutschland sind ja da, haben die besten Sommerweine mit dabei. Weißwein, vollmundigen Rotwein, erfrischender Rosé, prickelnder Sekt, alles ist da mit dabei. Heute geöffnet übrigens von 13 bis 22 Uhr, noch bis Sonntag, also auf dem Luisenplatz. Und wir haben jetzt was ganz Tolles für Sie, und zwar Fläschchenwein plus zwei Flammkuchen. Also viel besser geht's doch gar nicht. Wenn Sie das haben möchten, wenn Sie hin möchten, einfach kurz Bescheid geben per WhatsApp oder Anruf an die 0331 für Potsdam 581692 und die 30. Und dann genießen Sie es einfach mal, ne, auf dem Potsdamer Weinmarkt auf dem Luisenplatz. Wir wünschen einen schönen Tag.
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0: Es ist 9.46 Uhr. Schönen guten Morgen.
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8: Und das sind unsere heutigen PNN-Schlagzeilen. Brücke zum Bleiben. Im Brandenburger Chancencenter könnten sich Geflüchtete eine Perspektive erarbeiten. Damit Busse und Bahnen Tag und Nacht rollen. Besuch in der Leitstelle der Potsdamer Verkehrsbetriebe. Potsdams magischer Realist, der Maler Peter Rohn, erhält den Brandenburgischen Kunstpreis.

0: In 9 Minuten ist es 10 Uhr und das heißt, dann übernimmt hier wieder die Kollegin Domi Krebs. Ist schon hier, liebe Domi, schönen Montag.
1: Hallöchen.
0: Hallo. Domi, du schaust heute mal auf unsere Gesundheit und zwar auf die ganzheitliche. Mhm. Und was viele gar nicht wissen, das könnte möglicherweise alles im Mund anfangen.
1: Richtig.
0: Kurios. Ja, die einen oder anderen haben nicht mehr die eigenen dabei. Nein, Spaß, es geht tatsächlich um die Zähne. Zahngesundheit, heute großes Thema.
1: Genau, woran erkennt man eigentlich, ob da noch alles in Ordnung ist? Wann sollte man vielleicht doch lieber einen Termin beim Zahnarzt machen? Und welche Hilfsmittel bringen vielleicht auch zu Hause was? Das wollen wir alles heute klären, um kurz nach 11:30.
0: Also, ne, da sind Sie natürlich auf dem absolut richtigen Wege, erfahren alles, was da wichtig ist und haben natürlich ansonsten noch ganz, ganz viel gute Laune mit dabei. So soll es doch sein. Und wir hören uns dann morgen ab 6 Uhr wieder bei den Radio Potsdam-Bacher. Machen. In diesem Sinne wünsche ich Ihnen mit uns einen richtig schönen Tag und jetzt viel Spaß mit Rod Stewart.

0: Herzlich willkommen zurück. Schön, dass wir Sie alle wieder bei uns haben. Schöne erste Schul- und Arbeitswoche ab heute. Hier ist Radio Potsdam und wir starten mit Ihnen sehr, sehr gerne rein. Gleich mit aktueller Musik von Paula Stellar. Die hat einen neuen großen Hit rausgebracht. Girl My Age hören wir gleich neben den New Radicals. Für den Best Mix am ersten Arbeitstag natürlich für Sie auch die größte 90er mit am Start. Die New Radicals gleich mit You Get What You Give.
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2: Ich bin Charlie Detloff und das ist das Top-Thema der Stunde. Für rund 26.500 Potsdamer Schüler beginnt heute wieder die Schule. Besonders rund um die Schule heißt es deshalb, Fuß vorm Gas und aufmerksam sein. Das Ordnungsamt verstärkt zum Schulstart die Verkehrskontrollen. Mehr Nachrichten aus unserer Region finden Sie jederzeit bei uns im Netz auf radio-potsdam.de. Und jetzt mehr Nachrichten aus Deutschland und der Welt.
3: Ich bin Uli Reitinger. Die Möglichkeit zur telefonischen Krankschreibung will die schwarz-rote Koalition abschaffen. Kritik daran kommt von AOK-Chefin Carola Reimann. Sie verteidigt die telefonische Krankschreibung in den Zeitungen der Funke Mediengruppe, gerade in Zeiten von Infektionswellen als gutes Mittel.
4: Laut der AOK-Chefin können telefonische Krankschreibungen Ansteckungen vermeiden und medizinisches Personal schützen. Eine missbräuchliche Nutzung kann sie nicht feststellen. Auch die geplante Pflicht zur Vorlage einer Arbeitsunfähigkeitsbescheinigung ab dem ersten Krankheitstag hält Reimann für unsinnig. Eine solche Pflicht binde Kapazitäten, die für die Versorgung nicht zur Verfügung stünden. Aus Berlin, David Riemer.
3: Die Sommerpause ist zu Ende. Im politischen Berlin geht heute der Betrieb wieder los. Bundeskanzler Merz leitet am Vormittag die Sitzung des CDU-Präsidiums. Nach diesem parteiinternen Termin steht morgen dann auch schon die Klausur der schwarz-roten Koalition, also mit der SPD, auf dem Programm.
5: Der Rücktritt von Jens Spahn als Unionsfraktionschef, der quasi Rauswurf von Verkehrsminister Patrick Schnieder und weitere Personalentscheidungen hatten im Juli für ordentlich Wirbel auch innerhalb der CDU gesorgt. Jetzt wird sich zeigen, ob sich die Wogen geglättet haben. Wirklich Zeit für weitere Personaldebatten ist auch nicht. Schon in knapp 2 Wochen steht die erste Landtagswahl in Sachsen-Anhalt an. Auch der Mittelstandsverband fordert von Kanzler Merz jetzt Führungsstärke und einen klaren Fokus auf die anstehenden Reformen. Diana Kramer, Nachrichtenredaktion.
3: Die Folgen der extremen Hitze und wochenlangen Trockenheit kosten die deutsche Wirtschaft nach Schätzungen von Greenpeace mindestens 36 Milliarden Euro. Das entspreche 0,8 bis 0,9% der deutschen Wirtschaftsleistung, teilte Greenpeace mit. Die Naturschutzorganisation berechnete dazu die wirtschaftlichen Schäden unter anderem durch Ernteausfälle, Waldbrände und durch die Gesundheitskosten aufgrund der Hitze. Die Volkswagen-Belegschaft geht laut einer internen Umfrage hart mit der Außendarstellung des Unternehmens durch den Vorstand ins Gericht. Wegen der desaströsen Kommunikation nach außen durch den Vorstand seien die Mitarbeiter und deren Familien verunsichert und verängstigt, heißt es in einem Internetartikel, der der dpa vorliegt. Neben der Kritik an der Kommunikation brachten die Beschäftigten vor allem Angst um ihre Arbeitsplätze zum Ausdruck. Zehntausende Jobs stehen bei VW auf dem Spiel.
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0: Zwischen 14 und 15 Grad aktuell. Heute ein Wechsel aus Sonne und Wolken. Mal mehr, mal weniger grau. Bleibt aber auf jeden Fall trocken heute bei bis zu 22 Grad. 25 dann ab morgen wieder möglich. 26 am Mittwoch bei wieder mehr Sonne als Wolken.
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0: Einzige kleine Meldung kommt hier aus Potsdam und zwar 5 Minuten mehr im Plan aktuell stadtauswärts auf der Bornstädter Straße. Sonst soweit alles schick. Wird aber noch geblitzt. So rum in Potsdam in der Domstraße, in der Dortustraße und am Humboldtring, in Teltow in der Lichterfelder Allee und in Belitz in der Clara-Zetkin-Straße. Können Sie ergänzen, dann gerne machen. Staus und Blitzer an die 0331 581 692 und die 30. Ganz lieben Dank und eine gute Fahrt.
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0: Wir stellen Ihnen ab heute ein neues Album der Woche vor. Kommt aus den USA von einem Singer-Songwriter, den Sie vielleicht noch nicht kennen. Noah Kahan ist sein Name. Ist ein super sympathisches Kerlchen mit auch einer ganz, ganz tollen Stimme. The Great Divide heißt seine aktuelle Platte. Und in die hören wir gleich gemeinsam rein hier im Album der Woche. Kurz nach 10 auf Radio Potsdam.
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1: kommt diesmal von einem Sänger mit langen braunen Haaren und ganz viel Gefühl in der Stimme. Vielleicht haben Sie ihn hier bei uns im Programm auch schon mal gehört. Hold me close and I won't leave, 'cause it hurts when you hurt somebody. Noah Kahan. Vielleicht klingelt es bei ihm schon so ein bisschen. Und wenn nicht, überhaupt gar kein Problem, denn genau das ändern wir ja diese Woche. Er kommt aus einem kleinen Vorort in Vermont in den USA und hat sich mit seinem ganz eigenen Mix aus Folk, Indie und Pop mittlerweile eine riesige Fangemeinde aufgebaut. Inzwischen ist aus dem Jungen aus Vermont ein international gefeierter Singer-Songwriter geworden und trotzdem spielt seine Heimat in seiner Musik natürlich immer noch eine riesige Rolle. Jetzt hat Noah Kahan mittlerweile sein viertes Studioalbum rausgebracht. The Great Divide heißt das. 17 Songs sind drauf und genau da hören wir diese Woche jeden Tag gemeinsam rein. Und wir starten heute mit einem Song, der gleich am Anfang des Albums steht. Noah Kahan mit End of August. Passt ja auch heute, 24. August, hier auf Radio Potsdam. Ready?

0: Noah Kahan und End of August, unser Album der Woche hier auf Radio Potsdam. The Great Divide heißt seine neue Platte. Und morgen schauen wir mal darauf, wie aus diesem Typen aus Vermont eigentlich ein internationaler Star geworden ist. Also morgen wieder reinhören, kurz nach 10 hier bei Radio Potsdam.
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0: Schönen Wochenstart heute. Hier ist Radio Potsdam. Erster Schultag nach den Ferien. Erster Tag im Büro heute nach den Ferien. Und wir bringen sie natürlich ganz entspannt wieder rein in den alten Rhythmus mit der besten Abwechslung. Wir freuen uns auf neue Musik von den Elevator Boys und da auch gerne mal bei uns auf Instagram vorbeischauen. Da haben wir nämlich jetzt auch eine kleine Reportage gemacht. Einen brandneuen Kinofilm haben die nämlich rausgebracht. Back to the 90s. Und wir haben sie dazu ausgefragt. Gerne mal reingucken bei uns auf Instagram. Und währenddessen hören wir rein in Love Me Better. Außerdem klasse Kult mit dabei in der nächsten halben Stunde. Fleetwood Mac hören wir mit Little Lies. Alles gleich bis um 11.
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2: Im Studio Charlie Detloff. Schönen Montag. Heute beginnt für rund 26.500 Schülerinnen und Schüler in Potsdam wieder die Schule. Darunter knapp 1.900 Erstklässlerinnen und Erstklässler. Die Stadt bittet deshalb, alle Verkehrsteilnehmer besonders auf den Schulwegen Rücksicht zu nehmen und aufmerksam unterwegs zu sein. Gerade für die sogenannten ABC-Schützen ist der Weg zur Schule noch ungewohnt. Zum Schulstart verstärkt auch das Ordnungsamt und die Polizei seine Kontrollen im Umfeld der Schulen. Im Fokus stehen unter anderem Falschparker und sogenannte Elterntaxis, die beispielsweise durch Halten in zweiter Reihe für gefährliche Situationen sorgen können. In Potsdam müssen sich Autofahrer in dieser Woche auf mehrere Baustellen und Umleitungen einstellen. Neu gesperrt ist die Maulbeerallee, dort wird die Fahrbahn erneuert. Die Umleitung führt über die Potsdamer Straße und die Amundsenstraße. Auch auf der B2 an der Potsdamer Chaussee bei Krampnitz kann es Behinderungen geben. Für die neue Straßenanbindung des Stadtteils wird dort ein Knotenpunkt gebaut. Zu Beginn wird der Verkehr wegen halbseitiger Sperrung per Baustellenampel geregelt. Auf der Nedlitzer Straße sind die Gleisarbeiten zwar beendet, wegen Arbeiten am Radweg bleibt die Straße aber teilweise gesperrt. Stadteinwärts gelten weiterhin Umleitungen. Die Stadt empfiehlt, rund um die Baustellen mehr Fahrzeit einzuplanen. Die Baumschule Kania in Neufahrland könnte Anfang kommenden Jahres an einem neuen Standort wieder eröffnen. Der traditionsreiche Betrieb an der B2 hatte im vergangenen Herbst geschlossen. Die dortigen Flächen wurden verkauft und könnten künftig für Wohnungsbau genutzt werden. Nun plant der älteste Sohn von Inhaber Jürgen Kania einen Neustart. Dafür ist ein größeres Grundstück am Aasberg auf der anderen Seite der B2 vorgesehen. Das war das Neueste aus Potsdam und der Umgebung. Die nächsten Nachrichten aus Deutschland und der Welt gibt's dann wieder zur vollen Stunde.
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0: 14 Grad in Brandenburg, Michendorf und Potsdam. 15 sind es in Schönefeld, Nauen und in Freesdorf. Höchstens 22 werden es heute noch. Dabei mal mehr, mal weniger Sonne. Sieht auf jeden Fall aber soweit trocken aus bei uns in der Region heute. Und wird dann vor allem noch mal spätsommerlich die nächsten Tage. Geht hoch die Woche auf bis zu 28 Grad bei morgen und Mittwoch auch wieder sonnigen Aussichten.
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0: Hier in Potsdam soweit alles schick. Schauen wir mal auf die Autobahn. 5 bis 10 Minuten aktuell Stop and Go auf dem westlichen Berliner Ring A10 Richtung Norden und zwar an der Baustelle zwischen Werder und Leest. Und geblitzt wird in Potsdam in der Domstraße, in der Dortustraße und am Humboldtring, in Brandenburg an der Havel, in der Neuendorfer Straße und in Bad Belzig in der Brandenburger Straße. Staus und Blitzer, wenn Sie auch noch was gesehen haben, gerne Bescheid sagen per WhatsApp-Nachricht oder anrufen. Nummer für alles ist die 0331 581 692 und die 30. Danke dafür und kommen Sie gut und sicher ans Ziel.
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0: Ja, heute wahrscheinlich viele müde Augen im Büro und vor allem in den Schulen hier in Potsdam. Sommerferien sind vorbei und der eine oder andere wahrscheinlich traurig drüber. Aber wir haben gute Nachrichten für Sie, beziehungsweise für Ihre Schulkids. Einen kleinen Lichtblick hier am Montagvormittag, gleich in der Radio Potsdam Zahl des Tages.
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0: herzlich willkommen auch an alle Urlauber, ne, zurück hier in Potsdam, zurück am Arbeitsplatz. Wir bringen Sie top informiert durch den Montag heute, kurz nach 10:30 haben wir es, hier auf Radio Potsdam.
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0: Heute ja auch erster Schultag, ne, und unsere Zahl des Tages ist deshalb die 186, denn es sind noch genau 186 Schultage bis zu den nächsten Sommerferien. Ja, tatsächlich, Wochenenden, Ferien, Feiertage haben wir natürlich schon rausgerechnet und dann klingt 186 doch eigentlich auch gar nicht mal mehr so viel, oder? Also an alle Kids, die heute Morgen noch nicht ganz so motiviert waren beim Frühstück, nur noch 186 Mal zur Schule gehen und dann heißt es wieder 6 Wochen chillen und relaxen. Können Sie ja heute Abend bzw. nachmittags mal weitergeben. Ich glaube, da kommt dann schon ein kleines Lächeln ins Gesicht. Ist doch zumindest ein kleiner Lichtblick hier zum Schulstart. Schönen Montag heute.
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Montagvormittag bei der Arbeit. Willkommen zurück im Büro, in der Werkstatt oder in der Arztpraxis. 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
1: Ich bin Charlie Detloff und das ist das Top-Thema der Stunde. In Kramnitz wird heute Potsdams neue Grundschule offiziell eröffnet. Gemeinsam mit dem kommunalen Hort Mumental geht sie seit 9 Uhr in Betrieb. Damit hat Potsdam jetzt 24 öffentliche Grundschulen. 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Und jetzt mehr Nachrichten aus Deutschland und der Welt.
2: Ich bin Uli Reitinger. Ernteausfälle, Brände und Niedrigwasser sorgen für enorme Schäden. Die extreme Hitze und Trockenheit in diesem Sommer kosten die deutsche Wirtschaft nach Schätzungen von Greenpeace 36 Milliarden Euro. Mindestens, sagt die Umweltschutzorganisation.
3: Bei brütender Hitze schalten viele von uns einen Gang zurück. Wir sind weniger produktiv. Und allein das verursacht Schäden von mehr als 10 Milliarden Euro, sagt Greenpeace. Und dann sind da die Bauern, die weniger ernten. Wälder werden zu Asche. Eine Katastrophe für die Menschen und die Volkswirtschaft, nennen die Umweltschützer diesen Sommer und fordern die Regierung auf, nun schnell zu handeln. Denn, Zitat, ein Weiter-so können wir uns nicht mehr leisten. Claudia Wächter, Nachrichtenredaktion.
2: Der Urlaub ist vorbei, das politische Berlin nimmt heute wieder die Arbeit auf. Der Herbst soll im Zeichen umfassender Reformen stehen, die Schwarz-Rot bereits vor der Sommerpause angeschoben hat. Bevor ab morgen das Bundeskabinett zu einer Arbeitsklausur in Neu-Hardenberg in Brandenburg zusammenkommt, trifft sich heute in Berlin die CDU-Spitze unter Leitung von Parteichef und Bundeskanzler Merz.
4: Am Wochenende hat Kanzler Merz erklärt, er wolle bei der Kabinettsklausur morgen die Regierung auf die zügige Umsetzung der Reformen einschwören. Dafür muss Merz aber erstmal heute seine eigene Partei geschlossen halten. In der CDU grummelt es. Manche sind verärgert über die aus ihrer Sicht schlecht gemachte Kabinettsumbildung im Sommer. Und ostdeutsche CDU-Ministerpräsidenten sägen an zentralen Rentenreformbeschlüssen der Regierung. Dazu die schlechten Umfragewerte. Merz muss ab heute wohl gegen das verbreitete Gefühl anarbeiten, er könne es als Kanzler einfach nicht. Aus Berlin, Ronny Thorau.
2: AOK-Chefin Reimann hat die telefonische Krankschreibung als gutes Mittel verteidigt, gerade in Zeiten von Infektionswellen. So könnten Ansteckungen vermieden und medizinisches Personal geschützt werden, sagte sie den Zeitungen der Funke Mediengruppe. Eine missbräuchliche Nutzung könne die AOK nicht feststellen. Die Schwarz-Rote Koalition will die Möglichkeit zur telefonischen Krankschreibung abschaffen. Das Kinojahr 2026 könnte sich zum stärksten seit der Pandemie entwickeln. Im ersten Halbjahr wurden rund 47,5 Millionen Tickets verkauft und mehr als 500 Millionen Euro Umsatz gemacht. Das teilte die Filmförderungsanstalt mit. Die meisten Menschen lockte in diesem Jahr bislang der Animationsstreifen der Super Mario Galaxy Film in die Kinos. Dahinter folgt die Michael Jackson Biografie Michael.
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1: In Fichtenwalde aktuell 14 Grad, 15 bei uns in der Landeshauptstadt und in Niemegk und 16 Grad jetzt in Görzke und Jeserich. Ja, ab und an so ein bisschen grauer heute, insgesamt aber auf jeden Fall trocken und teils auch mal sonnig zwischendrin bei Höchstwerten um die 22 Grad. Trocken bleibt es dann auch vorerst die Woche, morgen mit 25 Grad und Sonne, Mittwoch bei 26 Grad und Sonne.
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1: In Potsdam sieht's gut aus. Wir gucken mal weiter auf die Autobahn. Aufpassen auf der A10, südlicher Berliner Ring Richtung Osten. Da gibt's einen Unfall zwischen dem Dreieck Potsdam und Michendorf. Hier bitte schon aufpassen. Und wir schauen noch auf den westlichen Berliner Ring beidseitig. Hier stockender Verkehr zwischen Werder und Leest an der Baustelle mit 10 bis 15 Minuten Stop and Go. Dann wird geblitzt in Potsdam in der Domstraße, weiterhin in der Dortustraße und am Humboldtring und in Wustermark in der Ketzinerstraße und in der Bahnhofstraße. Können Sie ergänzen? Dann gerne Bescheid sagen. Staus und Blitzer an die 0331 581 692 und die 30. Lieben Dank und eine angenehme Fahrt.
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1: Wir sprechen aktuell im Radio Potsdam Pflanzentipp über Kakteen und wie man die richtig behandelt zu Hause. Denn ja, auch wenn die nicht viel brauchen, aber eine Sache brauchen sie auf jeden Fall und zwar ihre Winterruhe. Warum, wieso, weshalb? Klären wir gleich nach Lutricia McNeil und Isaac. Neue Nummer heißt We Had It All.
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1: Wenn man an einen Kaktus denkt, dann doch ganz oft einfach nur an stachelige Pflanzen, die man hinstellt, ab und an gießt und den Rest, naja, den machen die schon von alleine, ne? Ja, nix da. Hinter so einem Kaktus kann tatsächlich eine wunderschöne Blüte auch stecken, die aber nur kommt, wenn man, Kathi Bräutigam vom Rosengut Langerwisch, wenn man die Winterruhe richtig einhält, stimmt's? Warum ist die so wichtig, damit Kakteen blühen?
2: Die Winterruhe, das ist so angepasst an ihren natürlichen Lebenszyklus, ne? Also wenn man nicht gerade jetzt aus Äquatornähe kommt, sondern eben nördlich oder südlich davon, gibt es ja durchaus Jahreszeiten, die sich aber nicht so klar äußern wie bei uns, aber es gibt sie eben, ne? Und es gibt dann auch so eine Art Winter, wo die Nächte etwas länger sind und auch etwas kühler, und die Kaktee weiß dann eben, wie es bei uns halt auch in der Natur so üblich ist. Danach kommt wieder die Zeit der Vermehrung und das Frühjahr sozusagen, und dann wird das ausgelöst, dieser Wille zu blühen, durch eben tiefere Temperaturen. Und die sollten ruhig, also ich sag mal, wenn man es einrichten kann, zwischen 10 und 15 Grad ist das ideal. Vielleicht hat man einfach wirklich auch ein kühles Schlafzimmer oder eine Veranda, die nur verglast ist, dass man das bieten kann, der Kaktee. Hilft auf jeden Fall, dass man mal in den Genuss einer wirklich, wirklich spektakulären Blüte kommt. Die ist echt fantastisch, wenn so eine Kaktee blüht, riesengroß und einfach, ja, ganz besonders, weil natürlich, wenn die Gelegenheit mal kommt in ihrer natürlichen Umgebung, dann muss die Blüte auch den Bestäuber überzeugen, ne? Also da wird richtig geprotzt.
1: Worauf sollte man denn beim Umtopfen und Düngen achten?
2: Ja, Düngen sehr sparsam. Am besten wirklich auch Kakteendünger nehmen. Ganz minimalistisch. Während der Wachstumszeit auch nur, also nicht im Winter, sondern in den lichtreicheren Monaten. Ich sag mal so zwischen März und Oktober. Wenn man umtopft, weil die werden wackelig zum Teil, ne, wenn sie dann doch ein Stück wachsen, dann braucht man einen größeren Topf, dass sie stabiler stehen. Dann, oder das Substrat ist eben schon sehr alt, ne? Also nach 3-4 Jahren setzt oft auch so ein bisschen Zersetzung ein. Das kann man eigentlich auch ganz gut selber sehen. Dann topft man um, auch da wieder auf jeden Fall spezielles Substrat nehmen. Da muss sehr viel Gestein drin sein, da ist meistens Lava drin, Bimsstein. Sehr grob ist das, weil es eben sehr wasserdurchlässig sein muss. Es darf eben nicht viel Wasser speichern, wie es zum Beispiel Torf tut. Da würden die Wurzeln dann sofort leiden. Also da wirklich auch zum Spezialsubstrat greifen.
1: Ja, und wer einmal mit Kakteen anfängt, der bleibt oft dabei. Und deshalb fassen wir für Sie gleich nochmal zusammen, warum auch Sie unbedingt einen Kaktus bei sich zu Hause brauchen und was an der Pflanze so besonders ist. Gleich nach Zoe Wees und Nickelback.
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1: Für die meisten sehen sie einfach nur ein bisschen stachelig aus und sind das perfekte Geschenk für alle, die keinen Bock auf Pflanzenpflege haben. Aber Kathi Bräutigam vom Rosengut Langerwisch, das können wir so nicht stehen lassen, weil wir jetzt in den letzten Folgen auch gelernt haben, nee, hinter so einem Kaktus steckt eigentlich viel, viel mehr. Fass uns doch nochmal zusammen. Was macht denn Kakteen so faszinierend und warum sollten wir alle mindestens einen zu Hause haben?
2: Ja, wirklich das Exotische, sage ich mal. Das Besondere, das, an welche extremen Temperaturen die angepasst sind und welche Vielfalt es gibt. Da fängt man dann tatsächlich an zu sammeln, weil die so unterschiedlich aussehen können. Kugelig, länglich, viele Haare, wenig Haare, tolle Blüte. Und das ist es eben, was da den Reiz ausmacht. Und auch wenn man es wirklich geschafft hat, so eine Kakteen mal zum Blühen wiederzubringen, das bleibt hängen. Das ist einfach irgendwie so ein Wow-Effekt, den man nicht vergisst.
1: Also unsere Challenge fürs nächste Jahr, wer zuerst seinen Kaktus zu Hause zum Blühen bringt, der hat die Tipps von Kathi Bräutigam aus dem Rosengut Langerwisch bestens umgesetzt. Ganz viel Glück dabei und schicken Sie auch gerne Fotos, wenn Sie es geschafft haben. 0331 581 6932. Bin ich mal gespannt, weil ich habe bisher nur einmal eine Blüte und zwar, als ich ihn gekauft habe. Danach tatsächlich auch nie wieder, leider. Aber jetzt weiß ich ja, wie es geht.
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1: Im Studio Charlie Detloff. Schönen Montag. Heute wird die Grundschule in Kramnitz offiziell eröffnet. Um 9 Uhr nahm Potsdams Bildungsbeigeordneter Thorsten Wiegel die neue Schule gemeinsam mit Vertretern des Entwicklungsträgers sowie der Schul- und Hortleitung in Betrieb. Zur Grundschule gehört auch der neue kommunale Hort Mumental. Mit der Eröffnung verfügt Potsdam nun über 24 Grundschulen in öffentlicher Trägerschaft. Die Potsdamer Feuerwehr war gestern bei 2 größeren Einsätzen gefordert. Am Morgen brannte es in einem Abstellraum eines Mehrfamilienhauses im Kirchsteigfeld. Das Feuer konnte schnell gelöscht werden, verletzt wurde niemand. Insgesamt waren 24 Feuerwehrleute im Einsatz. Gegen Mittag kam es außerdem auf der B2 bei Groß-Gelinicke zu einem schweren Verkehrsunfall. Ein Auto war auf Berliner Gebiet gegen einen Baum geprallt und auf der Seite liegen geblieben. Eine Person wurde im Fahrzeug eingeklemmt, war aber bei Bewusstsein. Die Feuerwehr befreite die Person mit hydraulischem Rettungsgerät. Von Potsdamer Seite waren rund 30 Einsatzkräfte vor Ort. In Potsdam beteiligen sich derzeit rund 35 ehrenamtliche Vogelfreunde an einer bundesweiten Vogelzählung. Für die Neuauflage des Atlas deutscher Brutvogelarten erfassen sie über mehrere Jahre, welche Vogelarten in Potsdam und der Umgebung brüten. Dabei werden festgelegte Routen abgelaufen und die entdeckten Tiere dokumentiert. Zu den typischen Arten in Potsdam gehören etwa Amseln und Nebelkrähen. Entdeckt wurden zuletzt aber auch seltenere Ortolan im Potsdamer Norden. Sorgen macht dagegen die bekannte Graureiherkolonie im Wildpark. Dort wurden in diesem Jahr nur noch 83 Nester gezählt, 2016 waren es noch 243. Als möglichen Grund nennen Experten die zunehmenden umfallenden alten Bäume am bisherigen Brutplatz. Das waren unsere Nachrichten aus Potsdam und der Umgebung. Mehr aus Potsdam und der Region finden Sie rund um die Uhr auf radio-potsdam.de.
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2: 15 Grad in Darmsdorf, 16 in Lintesamund und Potsdam und 17 Grad messen wir jetzt in Kleinmachnow. Sonne vor allem heute Nachmittag, Abend wieder mehr mit dabei. Die versteckt sich jetzt aktuell immer wieder mal hinter dickeren Wolken, bleibt aber trocken bei höchstens 22 Grad. Wird dann wieder wärmer im weiteren Wochenverlauf, morgen mit 25 Grad und Mittwoch, Donnerstag dann schon wieder 27 bis 28 Grad bei viel Sonne und wenig Wolken.
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2: Potsdam sieht gut aus. Wir gucken auf die Autobahn, aufpassen nämlich auf der A10 südlicher Berliner Ring Richtung Osten. Da gibt es eine ungesicherte Unfallstelle zwischen dem Dreieck Potsdam und Michendorf. Und aufpassen auf der A9 Richtung Leipzig. Zwischen Beditz und Linte liegen noch Gegenstände. Ansonsten 10 bis 15 Minuten nach wie vor Baustellenstau auf der A10 westlicher Berliner Ring, beidseitig zwischen Werder und Leest. Geblitzt wird in Potsdam in der Domstraße und am Humboldtring, in Beditz in der Clara-Zetkin-Straße und in Ludwigsfelde auf der L79. Haben Sie noch was gesehen? Dann gerne Bescheid sagen, einfach eine WhatsApp ins Studio schicken oder auch gerne anrufen. Nummer für alles ist die 0331 581 692 und die 30. Danke dafür und eine gute Fahrt.
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2: Wir schauen gleich mal auf Ihr strahlendes Lächeln, denn heute im Apothekentipp geht es bei uns um die Zahngesundheit. Wie sieht eine gute Zahnpflege aus? Was bringen Zahnseide und Mundspülungen wirklich? Und wann sollte ich doch mal unbedingt beim Zahnarzt vorbeischauen? Alle wichtigen Infos haben wir gleich für Sie in dieser halben Stunde.
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1: Ein strahlendes Lächeln ist super, super schön, aber gesunde Zähne sind tatsächlich noch viel wichtiger. Aber woran erkennt man eigentlich, ob alles noch in Ordnung ist und wann sollte man vielleicht lieber doch endlich mal einen Termin beim Zahnarzt ausmachen? All das beantwortet uns heute hoffentlich Theresia Weigel von der Theresia Apotheke in Gelto. Und wir starten mal mit einer Frage bzw. mit zwei Begriffen, die Sie vielleicht auch schon mal beim Zahnarzt gehört haben. Parodontose oder Parodontitis. Was ist denn da eigentlich was und wo liegt da der Unterschied?
2: Na, Parodontose und Parodontitis ist im Prinzip der gleiche Begriff. Der eine ist nur alt und der andere neu. So, und wir sprechen da von nicht nur entzündeten Zahnfleisch, sondern auch von entzündeten Knochengewebe. Und das muss behandelt werden, also weil wir sonst immer mehr Zahnfleischrückgang haben, möglicherweise auch bis zu Zahnverlust. Die Zähne werden locker. Und das darf auch ein Zahnarzt sich anschauen.
1: Woran merke ich, dass mein Zahnfleisch nicht gesund ist? Also gibt es da typische Warnzeichen für?
2: Na, klassisch ist es Zahnfleischbluten. Oder wenn ich schon sehe, dass das Zahnfleisch zurückgeht. Und auch gerade, wenn man nicht Zahnfleischbluten mit einer Zahnbürste hat, mit einer Zahnzwischenraumbürste, mit Zahnseide, wenn das Zahnfleisch da immer so ganz leicht bei kleinen Berührungen blutet oder schon beim Abbeißen des Apfels, dann darf man da gerne mal genauer hinschauen.
1: Warum ist Zahnfleischgesundheit nicht nur für die Zähne wichtig, sondern eigentlich für den gesamten Körper?
2: Na, wir haben ja auch gesundes Mikrobiom im Mund. Und wenn unser Mikrobiom im Mund zerstört ist, weil da Bakterienwachstum ist von Bakterien, die nicht hingehören, dann kann die Verdauung im Mund ja auch nicht so stattfinden, wie sie sein soll. Und unsere Verdauung beginnt nun mal im Mund, das ist Schulunterricht Biologie. Und deshalb müssen wir es behandeln.
1: Und was kann ich tun, dass meine Zähne weiter gesund bleiben? Wie oft sollte ich im Jahr mal beim Zahnarzt vielleicht vorbeischauen? Und welche Produkte sind wirklich sinnvoll zu Hause im Bad? Das klären wir alles gleich mit Theresia Weigel von der Theresia Apotheke in Gelto.
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1: Gesunde Zähne sind längst nicht mehr nur eine Frage der Optik. Nee, sie verraten oft auch eine ganze Menge über unsere Gesundheit. Deshalb ist auch die richtige Zahnpflege super, super wichtig. Nicht nur regelmäßig beim Zahnarzt, sondern natürlich auch zu Hause und das jeden Tag. Theresa Weigel von der Theresa Apotheke in Geltow. Was genau kann ich denn im Alltag tun, um mein Zahnfleisch besser zu schützen?
2: Na, der Klassiker ist erstmal regelmäßig zur Zahnpflege zu gehen, zum Zahnarzt, tatsächlich 1 bis 2 Mal im Jahr, weil der Zahnarzt auch den Zahnstein wegmacht, auch Verschmutzung, die wir mit einer klassischen Zahnbürste und unserem Putzsystem, wie wir halt putzen. Der eine nimmt sich Zeit, der andere macht das Zähneputzen nebenbei, dauert 2 Minuten. Und wenn man dann mal eine Miraden-Zahnanfärbetablette nimmt, dann würde man ja hinterher sehen, wie gut oder wie schlecht man geputzt hat. Und ich glaube, da stimmen mir einige Zahnärzte jetzt zu, dass das Putzverhalten bei dem einen oder anderen Patienten nicht ideal ist. So, und dann haben wir Schmutzreste im Mund. Teilweise essen wir ja auch Mittag, Nachmittag nochmal. Es wird nicht geputzt. Das heißt, es lagert immer irgendwas auf den Zähnen. Und dann ist eine Zahnreinigung 1-2 Mal im Jahr schon mal sinnvoll, um den ganzen groben Dreck, den wir nicht wegputzen, richtig wegzumachen. Und dann eine gesunde Mundspüllösung. Bitte nicht mit Chlorhexidin spülen, sondern nur, wenn der Zahnarzt es ausdrücklich empfiehlt. Weil das eine Mundspüllösung ist, die macht die gesunde Mundflora wieder kaputt. Sie wirkt ja desinfizierend auf Keime. Gesundes Mikrobiom im Mund ist hochempfindlich. Chlorhexidin nicht auf Dauer nehmen. Mal für 1-2 Wochen, wenn der Zahnarzt das sagt, dann wieder eine Pause machen und eine pflanzliche Mundspülung nehmen. Und wir machen das sogar mit ätherischen Ölen.
1: Und welche Rolle spielen Zahnbürste, Zahnseide, Interdentalbürsten oder Mundspülungen? Und was ist davon vor allem wirklich sinnvoll zu Hause?
2: Das kann ich so pauschal gar nicht sagen. Mein Tipp wäre da tatsächlich, den Zahnarzt bzw. seine Zahnarztprophylaxehelferin gezielt anzusprechen. Wenn man da zur Prophylaxe geht, sie sieht ja die Schwachstellen. Und schon bei den Interdentalbürsten, es gibt so viele verschiedene Hersteller. Es gibt kleine, es gibt große, es gibt breite. Der eine benötigt Zahnseide, der andere hat eine Brücke. Also ich würde nicht jetzt einen pauschalen Tipp geben wollen, weil das finde ich nicht richtig. Wir können das in der Apotheke klar besprechen, aber noch viel besser ist, dass der das macht, der in den Mund schaut. Denn der sieht die Schwachstellen und der kann auch mal mit einer Zahnfärbetablette auch zeigen, wo kommt man gerade gut ran, wo nicht, welche Zahnbürste benutzen sie denn, wie drücke ich auf mit der Zahnbürste. Nur huschi huschi. Also da ist ja wirklich jeder unterschiedlich. Und ich glaube, da können wir uns alle an unsere Nase fassen, in sich zu kehren. Wie bewusst putze ich tatsächlich meine Zähne?
1: Wann reicht denn gute Pflege zu Hause nicht mehr aus? Also wann sollte ich unbedingt mal beim Zahnarzt einen Termin ausmachen?
2: Na, wenn er dauerhaft Taschen im Mund hat, klar. Wenn er mir immer wieder sagt, er hat Schmerzen im Mund, es blutet ständig, es ist eine Entzündung drin, die ja nicht mit einer normalen Mundspüllösung, die ich in der Apotheke verkaufen kann oder mit einem Akutgel, da muss ich zum Zahnarzt schicken. Das kann ich gar nicht behandeln, das geht nicht.
1: Denn immer dran denken, die Zähne haben wir unser ganzes Leben lang. Wir benutzen sie jeden Tag mehrmals und deshalb sollte man vielleicht auch hin und wieder mal genauer drauf gucken. Und wenn Ihnen mal was komisch vorkommt, lieber einmal zu viel als einmal zu wenig zum Zahnarzt. Erspart auf jeden Fall einige Schmerzen. 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

0: Radio Potsdam zurück nach den langen Sommerferien. Ich hoffe, Sie hatten einen wunderschönen Urlaub, haben so ein paar Tage in der Sonne genießen können und starten jetzt mit uns frisch und munter wieder rein. Gleich mit Tiffany Harris in der nächsten halben Stunde hören wir gleich mit ihrer aktuellen Powernummer Vertigo. Außerdem Phil Collins mit dabei, gute Laune aus den 80ern, gleich mit Two Hearts.
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2: Ich bin Charlie Detloff und das ist das Top-Thema der Stunde. Für rund 26.500 Potsdamer Schüler beginnt heute wieder die Schule. Besonders rund um die Schule heißt es deshalb, Fuß vorm Gas und aufmerksam sein. Das Ordnungsamt verstärkt zum Schulstart die Verkehrskontrollen. Mehr Nachrichten aus unserer Region finden Sie jederzeit bei uns im Netz auf radio-potsdam.de. Und jetzt mehr Nachrichten aus Deutschland und der Welt.
3: Ich bin Uli Reitinger. Die Folgen der extremen Hitze und wochenlangen Trockenheit kosten die deutsche Wirtschaft nach Schätzungen von Greenpeace mindestens 36 Milliarden Euro. Greenpeace berechnete dazu die wirtschaftlichen Schäden unter anderem durch Ernteausfälle, Waldbrände und durch die Gesundheitskosten aufgrund der Hitze. Die Organisation fordert die Bundesregierung auf ihrer Kabinettsklausur mit dem gebotenen Ernst auf die Klimakrise zu reagieren. Die geplante Abschaffung der telefonischen Krankschreibung stößt weiter auf Kritik. Die Chefin der AOK, Carola Reimann zum Beispiel, will an der Regelung festhalten. Gerade während der Infektionswellen könnten Ansteckungen vermieden und medizinisches Personal geschützt werden, sagte sie den Zeitungen der Funke Mediengruppe.
4: Die AOK-Chefin ist sich sicher, es gibt nicht mehr Blaumacher durch die telefonische Krankschreibung. Auch während der Corona-Pandemie sei das nämlich nicht der Fall gewesen, sagt sie. Die Bundesregierung will dagegen die telefonische Krankschreibung abschaffen. Außerdem soll ab dem ersten Krankheitstag eine Arbeitsunfähigkeitsbescheinigung vorgelegt werden. Grund? Kanzler Merz will so die Krankheitstage in den Unternehmen verringern. Claudia Wächter, Nachrichtenredaktion.
3: Schwerer Busunfall in den Niederlanden auf der A28 nordöstlich von Amsterdam ist am frühen Morgen ein Reisebus verunglückt. Mehrere Insassen wurden zum Teil schwer verletzt. An Bord waren nach Polizeiangaben vor allem Schüler aus Deutschland.
5: Der Bus war am frühen Morgen auf der A28 bei Zwolle, das ist rund 100 Kilometer im Nordosten von Amsterdam, auf einen Kleintransporter geprallt. Warum? Das wird zurzeit noch untersucht. Der Bus raste dann durch die Leitplanke und landete auf der Gegenfahrbahn. Die Feuerwehr musste das Dach des Busses aufschneiden, um Schüler und Lehrer herauszuholen. Sie kommen alle aus Schleswig-Holstein und die meisten haben wohl nur leichte Schnittverletzungen durch Glassplitter. Die beiden Fahrer wurden ins Krankenhaus eingeliefert. Aus Amsterdam, Bettina Fisser.
3: Die EU hat zum Unabhängigkeitstag der Ukraine neue Rüstungshilfen im Wert von 6,1 Milliarden Euro genehmigt. Die Mittel seien für Flugabwehrsysteme, Raketen, Munition und Radaranlagen vorgesehen, teilte die EU-Kommission mit. Die Genehmigung erfolge vor dem Hintergrund einer Verschärfung der russischen Angriffe mit Raketen und Drohnen.
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0: Mit den aktuellen Temperaturen und die liegen weiterhin zwischen 16 und 17 Grad. 16 sind es zum Beispiel hier bei uns vom Radio Potsdam Studio. Ansonsten geht's heute wechselnd bewölkt in die neue Woche. Sonne vor allem gegen Nachmittag und Abend wieder zu sehen. Dabei bleibt's trocken und geht hoch auf bis zu 22 Grad. 25 dann morgen schon wieder drin, hier auch wesentlich freundlicher. 13 Sonnenstunden geplant und ähnlich dann noch am Mittwoch bei 26 Grad und 12 Stunden Sonne.
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0: 5 Minütchen plus hier in Potsdam auf der Bornstädter Straße aktuell stadteinwärts. Dann geht's auf die Autobahn. Vorsicht immer noch A9 Richtung Leipzig. Da liegen Gegenstände zwischen Belitz und Linte. Dann ungesicherte Unfallstelle auf der A10 südlicher Berliner Ring Richtung Osten zwischen dem Dreieck Potsdam und Michendorf. Und 15 Minuten Stop and Go auf dem westlichen Berliner Ring hier beidseitig an der Baustelle zwischen Werder und Leest. Geblitzt wird in Potsdam immer noch in der Domstraße und am Humboldtring, in Belitz in der Clara-Zetkin-Straße und Ludwigsfelde auf der L9. Können Sie ergänzen? Haben Sie Staus oder Blitzer gesehen? Dann gerne einfach Bescheid sagen, WhatsApp-Nachricht ins Studio schicken oder auch gerne anrufen. Nummer für alles ist die 0331 581 692 und die 30. Lieben Dank und eine gute Fahrt.
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0: Nach dem sportlichen Wochenende mit den Royals am Samstag und Turbine Potsdam am Sonntag hier bei uns heißt es heute ab nach Amsterdam. Daumen drücken, denn da startet heute die Ruder-WM. Mit dabei auch Potsdamerin Maren Völz und was sie sich für die WM vorgenommen hat und wie groß die Aufregung ist. Wir haken mal nach, gleich kurz nach 12, nach den schönsten 80ern für ihren Start in die Woche und jetzt aktuelle Nummer von Tiffany Harris, das ist Vertigo.
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0: Guten Start in die neue Woche. Hallöchen, hier ist Radio Potsdam. Willkommen zurück aus dem Urlaub. Willkommen zurück am Arbeitsplatz. Und da halten wir Sie natürlich auch auf dem Laufenden, was hier so aktuell bei uns in Potsdam passiert. Nach diesem sportlichen Wochenende heißt es zum Beispiel ab heute auch Daumen drücken in Amsterdam. Denn dort startet die Ruder-Weltmeisterschaft. Und natürlich ist auch Potsdam auf dem Wasser vertreten. Mit dabei ist nämlich Maren Völz vom Ruderclub Potsdam. Sie startet für Deutschland im Frauendoppelvierer. Mit welchem Ziel? Was habt ihr euch vorgenommen für die WM?
1: Wir wollen schon auf jeden Fall gerne eine Medaille gewinnen. Es sind viele Doppelvierer auf sehr gutem Niveau. Das heißt, man muss eigentlich von Anfang an auch abliefern, also auch schon im Vorlauf, dann fürs Halbfinale und sich dann halt auch eine gute Bahn im Finale zu sichern. Aber die Saison war bisher recht erfolgreich, also Vize-Europameister und Weltcup Gold und Silber. Und da hoffen wir schon, dass wir auch eine WM-Medaille gewinnen können.
0: Hast also schon ein paar Edelmetalle bei dir zu Hause. Dementsprechend auch schon einige große Wettkämpfe ja in den Knochen. Ist man bei so einer WM trotzdem noch aufgeregt oder bei so großen Wettbewerben?
1: 2023 war auch erst die erste WM, dann halt direkt Olympia. Dann letztes Jahr hatte ich ein Pausenjahr gemacht nach Olympia und jetzt wieder. Es ist schon, ich freue mich schon sehr drauf, aber auch etwas angespannt, ehrlich gesagt.
0: Also ich habe mal gehört, Aufregung ist wahnsinnig gut, weil nur dann merkt man, ob einem was wirklich wichtig ist oder nicht. Also eigentlich ein gutes und normales Zeichen für Maren Völz vom Ruderclub Potsdam geht ab heute auch an den Start bei der Ruder-WM in Amsterdam. Däumchen sind natürlich gedrückt und selbst wenn es keine Medaille wird, sind wir natürlich auch mächtig stolz auf unsere Potsdamerin. Die Ruder-WM, die läuft dann übrigens noch bis Sonntag, also die ganze Woche bis zum 30. August. Und wer Maren und das deutsche Team dabei verfolgen will, gibt ein paar Livestreams, zum Beispiel von der ARD und dem ZDF. Außerdem kann man auch online bei Eurovision Sport vorbeischauen und auch bei World Rowing. Oder natürlich auch Radio Potsdam hören. Auch bei uns kriegen Sie selbstverständlich die Woche alle aktuellen Ruder-WM-Infos. Bis dahin, schönen Start heute, guten ersten Arbeitstag. Und dabei gibt es jetzt die beste Musik im Büro. Gleich aktuelles von Shawn Mendes und

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Being Halle mit Brighter Than The Sun. Radio Potsdam hier. Ich hoffe, Sie haben bis hierhin einen schönen Start nach den Sommerferien, sind wieder gut erholt bei der Arbeit angekommen und haben vielleicht auch schon mit dem einen oder anderen Kollegen ein Pläuschchen machen können. Ansonsten gleich eine tolle Mittagspause und wir natürlich mit dabei. Wir bringen Ihnen die besten neuen Hits vorbei. Gleich eine aktuelle Nummer von den Giant Rooks. Slow Dance haben wir gleich in voller Länge neben No Doubt in der nächsten halben Stunde.

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1: Im Studio Charlie Detloff. Schönen Montag. Heute beginnt für rund 26.500 Schülerinnen und Schüler in Potsdam wieder die Schule. Darunter knapp 1.900 Erstklässlerinnen und Erstklässler. Die Stadt bittet deshalb, alle Verkehrsteilnehmer besonders auf den Schulwegen Rücksicht zu nehmen und aufmerksam unterwegs zu sein. Gerade für die sogenannten ABC-Schützen ist der Weg zur Schule noch ungewohnt. Zum Schulstart verstärkt auch das Ordnungsamt und die Polizei seine Kontrollen im Umfeld der Schulen. Im Fokus stehen unter anderem Falschparker und sogenannte Elterntaxis, die beispielsweise durch Halten in zweiter Reihe für gefährliche Situationen sorgen können. In Werder beginnt heute der nächste Bauabschnitt bei der Sanierung der Eisenbahnstraße. Zwischen Kastanienweg und an der Föse wird die Straße auf rund 130 Meter komplett erneuert und dafür voll gesperrt. Die Arbeiten sollen voraussichtlich bis Mitte Mai kommenden Jahres dauern. Für Autos bis 7,5 Tonnen führt die Umleitung über anderen über die Chemnitzer Straße und Chemnitzer Chaussee. Schwerlastverkehr wird weiträumig über die B1 und A10 umgeleitet. Auch im Busverkehr gibt es Änderungen. Die Haltestellen Bismarckhöhe, Marienweg und Friedrichshöhe können während der Bauzeit nicht bedient werden. Die gesamte Sanierung der Eisenbahnstraße soll voraussichtlich im Frühjahr 2028 abgeschlossen sein. Ein sportliches Wochenende liegt hinter Potsdam mit 2 Siegen und einer Derby-Niederlage. Die Potsdam Royals haben dabei ein echtes Ausrufezeichen gesetzt. Im Sportpark Luftschiffhafen gewannen sie gegen die Kiel Baltic Hurricanes deutlich mit 60-0. Auch der erste VfL Potsdam ist erfolgreich ins Wochenende gestartet. In der ersten Runde des DHB-Pokals setzten sich die Handballer beim Drittligisten Finnhorst knapp mit 33-32 durch. Damit stehen die Potsdamer in der nächsten Pokalrunde. Weniger erfolgreich lief es dagegen für Turbine Potsdam. Im Berlin-Brandenburg-Derby der zweiten Frauenbundesliga unterlag Turbine Hertha BSC mit 1-2. Laura Lindner hatte die Potsdamerinnen früh in Führung gebracht, Hertha drehte die Partie aber noch um. Turbine wartet damit nach 3 Spieltagen weiterhin auf den ersten Punkt. Soweit die wichtigsten Nachrichten aus Potsdam und der Region. Die nächsten Lokalnachrichten hören Sie wie immer um 9:30. Und damit zurück zu dir, Domi.
2: Charlie, danke schön.
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2: In Ciesa, Sedin und Belitz messen wir jetzt 17 Grad. Bei 18 sind wir gelandet in Rehbrücke, Langerwisch und hier in Potsdam. Sonne und Wolken gemixt heute. Aktuell zwar eher grau, wird aber noch freundlicher im Laufe des Tages bei höchstens 22 Grad. Ab morgen dann schon wieder nichts mehr von den heutigen Wolken zu sehen. Ab morgen wird es nämlich wieder sonnig in und um Potsdam. Dazu auch wärmere Höchstwerte zwischen 25 und 28 Grad.
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2: Aufpassen auf der A10, südlicher Berliner Ring, immer noch Richtung Osten. Unfall zwischen dem Dreieck Potsdam und Michendorf und gute Viertelstunde mehr im Plan an der Baustelle auf der A10. Westlicher Berliner Ring hier beidseitig zwischen Werder und Leest. Geblitzt wird in Potsdam in der Ribbeckstraße und am Humboldtring, in Teltow in der Marloer Straße und in Brandenburg an der Havel in der Neuendorfer Straße. Können Sie ergänzen? Dann gerne einfach machen. Staus und Blitzer an die 0331 581 692 und die 30. Vielen Dank und eine angenehme Fahrt.
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2: Ja, Montagmittag, die Kids sitzen wieder in der Schule, Ferien vorbei und sie müssen wahrscheinlich erstmal wieder schauen, wie sie das morgens alles hinbekommen. Ne? Frühstück machen, Kids aus dem Bett kriegen und dann vor der Arbeit ab zur Schule und die Kinder sicher absetzen. Viele schwören ja aufs Elterntaxi, aber warum das zum Teil auch ganz schön gefährlich sein kann und was die Polizei stattdessen empfiehlt, hören Sie gleich bei uns nach Masterboy und neuer Mucke von den Giant Rooks.
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0: Ja, eigentlich ist es ja nur gut gemeint. Kind morgens ab ins Auto, bis direkt vor die Schule fahren und man weiß, ist es sicher angekommen. Hier ist Radio Potsdam, heute Schulstart in Brandenburg und Potsdam. Und genau diese Elterntaxis, die können vor Schulen, auch wenn sie gut gemeint sind, tatsächlich für gefährliche Situationen sorgen. Sven Herzog von der Brandenburger Polizei, warum genau ist das ein Problem, wenn Eltern ihre Kinder direkt bis vor den Schulhof fahren?
1: Wir unterstellen den Eltern grundsätzlich erstmal sehr gute Absichten, dass sie ihre Kinder schützen wollen, dass sie sicher zur Schule kommen. Leider Gottes haben diese sogenannten Elterntaxis ganz oft die gegenteilige Wirkung, weil viel zu wenig Platz für viel zu viele Autos, weil wenn jeder sein Kind bis direkt vor die Schule fährt, kann man sich ungefähr ausmalen, was direkt vor dem Schulhofeingang tatsächlich für ein Chaos herrscht. In der Regel achten die Eltern auch nicht beim Aussteigen darauf, kommt gerade von der anderen Seite irgendwo ein Fahrzeug, weil die wollen einfach nur, dass die Kinder ganz schnell aussteigen und dass sie weiterkommen, um vielleicht eventuell sogar auch niemanden zu behindern. Unser Vorschlag wäre da tatsächlich, dass man versucht, irgendwo im Umfeld der Schule vielleicht schon dieses Ein- und Aussteigeprozedere irgendwie vonstatten gehen zu lassen, dass man 300 bis 500 Meter vorher schon anhält, ganz kurz das Gespräch zum Kind noch sucht. Du kennst den Weg. Die gute Absicht wird ganz oft halt konterkariert mit dem Verhalten vor Ort.
0: Sie haben schon gesagt, vor Ort, vor der Schule passiert dann ganz viel sehr, sehr schnell. Ne? Autos halten, fahren wieder los, Kinder steigen aus, andere wollen gleichzeitig zu Fuß oder mit dem Fahrrad zur Schule. Wie schnell kann das denn gefährlich werden? Also was erlebt denn die Polizei da auch immer wieder mal?
1: Klassisches Beispiel wäre zum Beispiel, wenn eine Querungshilfe, ein sogenannter Zebrastreifen, halt direkt im Schulumfeld irgendwo geschaffen wurde, um die Kinder halt sicher die Straße queren zu lassen. Ein Elternteil kommt mit seinem Auto an und hält unmittelbar davor und lässt sein Kind, seine Kinder raus und ein anderes Kind quert gerade in dem Moment die Straße, nutzt den Zebrastreifen und ist wenige Sekunden nicht sichtbar, weil das Auto halt den Zebrastreifen verdeckt und der Nachfolgeverkehr möglicherweise auch nicht ganz angepasste Geschwindigkeit gerade benutzt.
0: Ute Döpke leitet den Sachbereich Verkehrsangelegenheiten beim Polizeipräsidium Brandenburg. Warum ist es denn auch sinnvoll, Kinder zumindest einen Teil des Schulwegs selbst zurücklegen zu lassen?
2: Absolut, das unterstützen wir definitiv. Also es fördert zum einen die Selbstständigkeit der Kinder. Es entspannt absolut die Verkehrssituation im schulischen Umfeld und alle sind ein Stück weit entspannter und unterwegs. Ne? Also wir haben dieses massive Verkehrschaos zu den Stoßzeiten, Schulbeginn, Schulende nicht. Es gibt auch schon einige Schulen, die haben, beziehungsweise Kommunen, die haben im schulischen Umfeld, gerade bei den Grundschulen, eine Elternhaltestellen eingerichtet, im näheren Umfeld von Grundschulen. Und da kann man das Auto abparken.
0: Was aber, wenn der Schulweg einfach zu weit weg ist, dass die Kinder da selber einen Teil von zu Fuß ablaufen können? Das klären wir gleich noch nach No Doubt und Madcon jetzt mit Glow. Für ihren Start in die Woche, hier ist Radio Potsdam.

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0: ist Radio Potsdam. Willkommen zurück bei der Arbeit. Auch die Schule startet ja wieder nach den langen, langen Sommerferien heute. Und nicht jedes Kind wohnt ja 5 Minuten zu Fuß von seiner Schule entfernt. Manchmal geht's morgens also einfach nicht komplett ohne Auto, Bus oder Bahn. Aber auch dann muss das Auto nicht unbedingt direkt vor dem Schultor halten. Welche Alternativen es gibt, darüber haben wir mit Sven Herzog und Ute Döpke von der Brandenburger Polizei gesprochen. Sven, was können Eltern machen, wenn der Schulweg für ihr Kind tatsächlich zu weit zum Laufen oder Radfahren ist?
1: Wenn der Weg tatsächlich viel, viel zu weit ist, könnte man die Strecke teilen, dass man ein Stück weit mit dem Auto fährt und ein Stück weit zu Fuß geht, dass man sich das, wenn es die Zeit erlaubt, dass man das aufteilt. Und natürlich, wenn vorhanden, die öffentlichen Verkehrsmittel nutzen, weil die halten sich in der Regel immer an die Verkehrsregeln und bringen die Kinder bis zur Haltestelle sicher.
0: Wenn es dann wirklich der Bus oder die Straßenbahn wird, verstehe ich, wenn Eltern da so ein mulmiges Gefühl vielleicht erstmal bei haben. Wie kann man sowas denn üben und was kann man da als Elternteil den Kindern auch mitgeben?
2: Das Thema Ein- und Aussteigen, das Verhalten an der Bushaltestelle, ist natürlich ein Abstand zur Fahrbahn. Wenn das Fahrzeug oder der Bus ranfährt, dann die Mappe richtig tragen, ne? Also aufschultern, um sich dann gegebenenfalls festhalten zu können beim Einsteigen bzw. beim Aussteigen. Ist ein Sitzplatz vorhanden, dann natürlich den Sitzplatz nutzen. Das Üben, auch die Umgebung, ne? Wenn das Kind mit dem Bus fährt oder mit der Straßenbahn, an welcher Haltestelle muss ich aussteigen, wie sieht die Haltestelle aus? Sich die Umgebung angucken, wo kann sich das Kind orientieren, um einfach auch über diesen Weg eine Selbstsicherheit zu bekommen, ein Vertrauen zu entwickeln. Ich schaffe das, ich kann diesen Weg mittelfristig auch alleine fahren, den Bus, die Straßenbahn benutzen und mir passiert nichts, weil ich genau weiß, wenn ich mich so verhalte, ist alles gut.
0: Ich kann mir vorstellen, dass so die erste Fahrt alleine trotzdem irgendwie komisch wird, vielleicht gar nicht unbedingt fürs Kind, sondern mehr für die Eltern. Gibt es da irgendwie einen Tipp für Eltern, die sich da ganz doll Sorgen machen und ihr Kind am liebsten persönlich bis vors Klassenzimmer bringen würden?
2: Vertrauen Sie Ihrem Kind, vertrauen Sie den Fähigkeiten und Fertigkeiten Ihres Kindes und übernehmen Sie gemeinsam mit dem Kind die Verantwortung für den ersten Schulweg, für den Start ins Schulleben.
0: Also der gute Mix macht's. Nicht direkt vor die Schultür bringen, aber ganz alleine müssen Sie die Kids natürlich die nächsten Tage und Wochen auch nicht losziehen lassen. Vertrauen Sie Ihren Kindern, die kriegen das auf jeden Fall schon hin. Und wenn Sie unsicher sind, völlig verständlich, dann gibt's alle Tipps und Tricks von Ute Döpke und Sven Herzog von der Brandenburger Polizei auch nochmal online bei uns zum Nachhören auf radio-potsdam.de. In diesem Sinne, einen tollen Start ins neue Schuljahr. Passen Sie die nächsten Tage nochmal so ein bisschen mehr vielleicht auch im Verkehr auf und wir begleiten Sie dabei musikalisch hier auf Radio Potsdam jetzt mit aktueller Musik von

0: Tollen ersten Arbeitstag heute, ne? Viele starten ja nach den Sommerferien noch erstmal ganz gelassen rein und wir von Radio Potsdam gerne mit der besten Musik an ihrer Seite. Unter anderem gibt es nämlich gleich die brandneue Nummer von Ray Garvey in der nächsten halben Stunde. Die sorgt auf jeden Fall für ordentlich gute Laune. Rivers haben wir gleich für Sie. Außerdem Rick Springfield bringt nochmal die frühen 80er in die Landeshauptstadt. Gleich mit Jessie's Girl.
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2: Ich bin Selina Töpe und das ist das Top-Thema der Stunde. Mitten in der Potsdamer Innenstadt gibt es jetzt eine neue Bauzaunausstellung rund um die Wissenschaft. Auf 11 Tafeln neben dem Bildungsforum werden aktuelle Forschungsprojekte aus Potsdam und Brandenburg vorgestellt. 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Und jetzt gibt's mehr Nachrichten aus Deutschland und der Welt.
3: Ich bin Uli Reitinger. Ernteausfälle, Brände und Niedrigwasser sorgen für enorme Schäden. Die extreme Hitze und Trockenheit in diesem Sommer kosten die deutsche Wirtschaft nach Schätzungen von Greenpeace 36 Milliarden Euro. Mindestens, sagt die Umweltschutzorganisation.
4: Bei brütender Hitze schalten viele von uns einen Gang zurück. Wir sind weniger produktiv. Und allein das verursacht Schäden von mehr als 10 Milliarden Euro, sagt Greenpeace. Und dann sind da die Bauern, die weniger ernten, Wälder werden zu Asche. Eine Katastrophe für die Menschen und die Volkswirtschaft, nennen die Umweltschützer diesen Sommer und fordern die Regierung auf, nun schnell zu handeln. Denn, Zitat, ein Weiter-so können wir uns nicht mehr leisten. Claudia Wächter, Nachrichtenredaktion.
3: Die Europäische Union hat neue Rüstungshilfen für die Ukraine im Wert von 6,1 Milliarden Euro genehmigt. Die Mittel seien für Flugabwehrsysteme, Raketen, Munition und Radaranlagen vorgesehen, teilte die EU-Kommission mit. Die Zusage aus Brüssel erreichte Kiew am 35. Unabhängigkeitstag der Ukraine, der heute mit internationalen Gästen begangen wird.
5: Präsident Zelensky nutzte seine Rede zum Unabhängigkeitstag für eine Kampfansage an Kreml-Chef Putin. Die Ukraine werde weiter um ihre Souveränität kämpfen, sagte Zelensky in Kiew. Die Welt müsse zusammenstehen, um Russland in die Knie zu zwingen. Zelensky forderte auch mehr Unterstützung für sein Land. Verlangt hatte er allein gestern von der EU 30 Milliarden Euro für die Verteidigung des Landes. Aus Moskau, Ulf Mauder.
3: Bei einem Busunfall in den Niederlanden mit Schülern aus Deutschland an Bord sind 8 Menschen verletzt worden, davon einige schwer. Der Bus mit österreichischem Kennzeichen war nach Polizeiangaben am frühen Morgen auf der A28 rund 100 Kilometer nordöstlich von Amsterdam auf einen Kleintransporter geprallt. Danach raste der Bus durch die Leitplanke und landete auf der Gegenfahrbahn. Die Ursache ist noch unklar. Bei Unfällen sind im vergangenen Jahr in Deutschland fast 6 Millionen Liter wassergefährdende Stoffe in die Umwelt ausgetreten. Das waren rund 9% weniger als im Vorjahr, teilt das Statistische Bundesamt mit. Die Gesamtzahl solcher Unfälle sank auf den niedrigsten Stand seit 2010. Mehr als 40% der ausgetretenen Stoffe konnten nicht wiedergewonnen werden und verblieben dauerhaft in der Umwelt. Bei dem Großteil der Stoffe handelte es sich um Gärreste, Jauche und Gülle.
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0: 16 Grad in Darmsdorf, 17 in Schönefeld und 18 jetzt bei uns in Potsdam, in Werder und Stahnsdorf. Teils sonnig, teils bedeckt heute Nachmittag. Sonne soll dann im Laufe des Tages auch nochmal mehr rauskommen. Dabei bleibt es auf jeden Fall trocken mit maximal 22 Grad. Und die zeigt sich dann vor allem morgen und Mittwoch wieder richtig doll, die Sonne. Morgen blauer Himmel bei 25 Grad, Mittwoch das gleiche bei 26 Grad maximal.
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0: In Potsdam alles tippitoppi. Wir gucken mal weiter auf die Autobahn aufpassen, nämlich auf der A10, immer noch südlicher Berliner Ring Richtung Osten. Da haben wir einen Unfall zwischen dem Dreieck Potsdam und Michendorf. Und Vorsicht, noch ein Unfall auf der A10, westlicher Berliner Ring, das Ganze Richtung Süden, zwischen Wustermark und Potsdam Nord. Achtung, Polizei und Krankenwagen sind schon unterwegs. Ansonsten weiterhin 15 Minuten Stop and Go. Wir bleiben auf dem westlichen Berliner Ring hier beidseitig zwischen Werder und Leest, stockt hier nämlich an der Baustelle. Geblitzt wird in Potsdam in der Ribbeckstraße, Michurin Straße und am Humboldtring, in Teltow, in der Marloer Straße und in der Lichterfelder Allee. Sollten Sie noch was gesehen haben, Staus oder Blitzer, können Sie uns natürlich gerne per WhatsApp-Nachricht hinterher schicken ins Studio oder auch gerne anrufen in der Redaktion. Nummer für alles ist die 0331 581 692 und die 30. Lieben Dank und eine angenehme Fahrt.
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0: Heute geht's los mit dem neuen Schuljahr. Es sind wieder mehr Autos und generell auch einfach mehr Leute in Potsdam unterwegs. Und deshalb morgens und nachmittags immer noch mal ein bisschen genauer hinschauen im Verkehr, auch gerade wenn es noch ein bisschen dunkler ist. Denn da kommen jetzt nämlich auch wieder Rehe, Füchse und Wildschweine dazu. Wie die Situation aktuell bei uns in der Region ist, vor allem in Kelmachno, und welches spannendes Monitoring-System es da jetzt gibt, hören wir gleich kurz nach eins. Vorher noch Sophie B. Hawkins mit dabei und jetzt brandneu Ray Garvey mit Rivers.
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0: rein in den Montagnachmittag. Schön Start heute für alle im Büro. Erster Arbeitstag ja nach den Sommerferien. Radio Potsdam hier. Und wer 2 Wochen jetzt im Urlaub war, der wird sich wahrscheinlich heute Morgen erstmal erschreckt haben. Ging jedenfalls mir so, als ich dann das erste Mal wieder hier ins Studio gefahren bin. Es ist auf einmal wieder ordentlich duster morgens. Ne? Es wird wieder später hell. Der Herbst, der kommt hier langsam rein in die Region. Und das heißt natürlich auch unterwegs jetzt wieder Vorsicht, Wildschweine. Besonders in Klamachnow natürlich ein Thema. Deshalb haben wir mit Klamachnows Bürgermeister Bodo Krause gesprochen. Wie ist denn die Situation im Moment?
1: Es kann subjektiv und an bestimmten Stellen, also punktuell, der Eindruck entstehen, dass das so ist. Das liegt aber daran, dass wir die Tiere gerade in der Ortsmitte, da haben wir einige stationär ansässige Rotten gehabt und da haben wir sehr viele Tiere zur Strecke gebracht. Das hat dazu geführt, dass die Rotten aufgescheucht sind, sich jetzt neue Rückzugsräume suchen und dadurch tauchen die an ungewöhnlichen Stellen auf, wo sie vorher nicht waren und sie haben auch schlechte Laune. Sie sind desorientiert und können sich deswegen anders verhalten, als man das gewohnt ist.
0: Wenn man jetzt wirklich mal einem Wildschwein gegenübersteht, wie sollte man da reagieren und was auf jeden Fall lieber lassen?
1: Zunächst mal sollten Sie zu einem Wildschwein generell Abstand halten. Zu einer führenden Wache mit Frischlingen gilt das noch in verstärktem Maße. Nicht auf die Tiere zugehen, sondern sich von dem Tier entfernen. Kommt es zufällig zu einer Situation, das heißt, das Wildschwein bricht plötzlich aus dem Unterholz heraus und man steht dem völlig unvorbereitet gegenüber, dann muss man sich ein bisschen anders verhalten. Also in so einer Situation hilft sich groß machen, schreien, Radau machen. Das stört das Wildschwein häufig, dass er meistens genauso überrascht und erschrocken in der Begegnung ist.
0: Und damit das am besten gar nicht erst passiert, dass man in so eine Situation kommt, gibt es in Klamachnow ein eigenes Wildschweinsystem. WIMO heißt das. Wie genau funktioniert denn das? Beziehungsweise was ist das für ein System?
1: Das System kann über die Gemeinde-Homepage aufgerufen werden und ist ein Formular, in dem man seine Wildschweinsichtung eintragen kann. Das kann die Sichtung einer Wildschweinrotte sein oder auch die Sichtung einer Fütterungsstelle. Dort kann dann angegeben werden, wann das gewesen ist. Es kann angegeben werden, um wie viele Tiere es sich handelt. Das sind alles Angaben, die uns dabei helfen, Rotten zu identifizieren und deren Zugbewegung durch die Gemeinde nachzuvollziehen. Und das wiederum sind für die Jäger sehr, sehr hilfreiche Informationen.
0: WIMO steht übrigens für Wildschweinmonitoring und ist bisher einzigartig. Gibt es bislang tatsächlich nämlich nur in Klamachnow. Zumindest noch. Denn Bürgermeister Bodo Krause kann sich durchaus vorstellen, das System künftig auch über die Gemeindegrenzen hinaus auszubauen. Also vielleicht sehen wir das ja eventuell auch bald hier bei uns in Potsdam. Gab ja schließlich auch hier bei uns schon so ein paar Wildschweinsichtungen. Radio Potsdam hier. Guten Start in die Woche.

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3: Mit Selina Töbe. Guten Tag. Werdende Eltern in Brandenburg müssen teilweise immer weitere Wege bis zur nächsten Geburtsklinik zurücklegen. Nach Angaben des Gesundheitsministeriums dauern manche Fahrten im Nordosten des Landes sogar bis zu knapp anderthalb Stunden. Grund dafür ist unter anderem die Schließung mehrerer Geburtsstationen. Auch hier bei uns in Potsdam ist die Geburtshilfe im St. Josefs Krankenhaus inzwischen geschlossen. Insgesamt gibt es in Brandenburg aktuell noch 19 Kliniken mit einem Versorgungsauftrag für die Geburtshilfe. In Potsdam soll die Pflege künftig noch stärker an den tatsächlichen Bedarf angepasst werden, auch bei jüngeren Menschen, wie die Stadt berichtet. Schon heute sind mehr als 1300 Potsdamerinnen und Potsdamer zwischen 15 und 65 Jahren pflegebedürftig. Bis 2040 dürfte die Zahl noch weiter steigen. Beim Besuch im Seniorenzentrum Sternenblick hat die Stadt deshalb Angebote der sogenannten Jungenpflege in den Fokus gerückt. Dabei geht es neben der Pflege auch um Selbstständigkeit, Teilhabe und die Unterstützung von Angehörigen. In Potsdams Innenstadt gibt es eine neue Initiative für Händler und Anwohner. Wie die Matz berichtet, hat die Kaffeebetreiberin Julia von La Chevalerie die Initiative Wir sind die Innenstadt gegründet. Hintergrund ist unter anderem der Frust über die langjährige Baustelle in der Brandenburger Straße. Geplant ist ein monatlicher Stammtisch, bei dem gewerbetreibende Anwohner und Eigentümer gemeinsam Probleme ansprechen und Ideen für die Innenstadt entwickeln können. Das erste Treffen soll an diesem Donnerstag stattfinden. Das waren die wichtigsten Nachrichten aus Potsdam und der Region. Die nächsten Lokalnachrichten hören Sie bei uns wie immer um halb. Und damit zurück zu dir, Domi.
4: Dankeschön.
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4: Um die 19 Grad jetzt bei uns in der Landeshauptstadt. 20 messen wir sogar schon in Cieza und Wollin. Wir starten die erste Schulwoche in Potsdam auf jeden Fall relativ nett. Später noch ein bisschen mehr Sonne mit dabei. Auf jeden Fall sieht es erstmal trocken aus. Und das bei angenehmen 22 Grad maximal. Trocken dann auch die weitere Woche über. Morgen sonnig und hübsch bei 25 Grad. Mittwoch und Donnerstag genauso bei sogar wieder sommerlichen 26 bis 28 Grad maximal. Also die T-Shirts, die können wir nochmal rauskramen.
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4: Und da gucken wir gleich auf die Autobahn. Aufpassen nämlich immer noch auf der A10 südlicher Berliner Ring Richtung Osten. Da haben wir weiterhin die Unfallstelle zwischen dem Dreieck Potsdam und Michendorf. Hier bitte schön vorsichtig fahren. Und anstehen ist auch weiterhin angesagt auf der A10 westlicher Berliner Ring. Hier beidseitig an der Baustelle zwischen Werder und Lees dauert hier gute 15 bis 20 Minuten länger. Geblitzt wird in Potsdam in der Rebeckstraße und in der Mitschurinstraße, in Teltow in der Lichterfelder Allee und in Falkensee in der Rotkehlchenstraße. Und wenn Sie jetzt ergänzen können, dann gerne machen per WhatsApp-Nachricht oder einfach anrufen. Staus und Blitzer an die 0331 581 692 und die 30. Danke dafür und eine gute Fahrt.
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4: Wem es aktuell ein bisschen zu kalt ist draußen, den schicken wir gleich nochmal für einen Kurzurlaub in Potsdams Tropenhalle in die Biosphäre Potsdam. Da gibt es auf jeden Fall nochmal ein bisschen Urlaubsfeeling für Sie. Oder wir schenken Ihnen eine Flasche Wein plus zwei Flammkuchen für den Weinmarkt später. Alle Infos gleich in den Radio Potsdam Termin nach Soul Asylum und Fastboy.
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1: Der Weinmarkt auf dem Potsdamer Luisenplatz, der lädt wieder zum Genießen und Verweilen ein. Noch bis Sonntag präsentieren Winzerinnen und Winzer aus ganz Deutschland täglich eine Auswahl ihrer besten Sommerweine. Ob fruchtiger Weißwein, vollmundiger Rotwein, erfrischender Rosé oder prickelnder Sekt, hier finden Sie garantiert einen persönlichen Favoriten. Auch übrigens alkoholfrei, wer möchte. Immer unter der Woche von 13 bis 22 Uhr und am Wochenende bereits ab 12 einfach die sommerliche Atmosphäre vor dem Brandenburger Tor genießen. Und von uns gibt es wie immer eine Flasche Wein und zwei Flammkuchen aufs Haus. Einfach anrufen oder WhatsApp ins Studio schicken an die 0331 581 69230. Ganz viel Glück und viel Spaß. Oder lieber quizzen heute Abend, dann haben wir auch was für Sie. Die Bar Gelb in der Potsdamer Charlottenstraße, die veranstaltet heute ab 20 Uhr wieder ihren großen Quizabend. In ausgelassener Atmosphäre können Sie gemeinsam in Teams mit bis zu 8 Personen um die Wette knobeln. Fragen aus den unterschiedlichsten Themenbereichen bieten den idealen Einstieg für alle. Und der Eintritt zum Quizabend ist frei. Und auch für alle, die einen entspannten Sommertag im Grünen verbringen möchten, gibt es heute ein Angebot beim Seniorentag in der Biosphäre Potsdam. Können Gäste ab 60 den tropischen Dschungel nämlich genießen. Neben der Ausstellung gibt es Kaffee und Kuchen zum Sonderpreis von 4,80 Euro sowie ein ermäßigtes Tagesticket. Und offen hat unsere Tropenhalle heute

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0: Milo, You and Me hier bei uns im Radio Potsdam Feierabend. Schön, dass Sie mit dabei sind. Gleich mit Gentleman und Michael Patrick Kelly. Die haben sich zusammengetan. Wildfire ist dabei rausgekommen. Gibt's gleich in voller Länge. Und eine coole Nummer ist auch mit dabei von den Dire Straits. Freuen Sie sich auf Walk of Life. Gleich 14 Uhr.
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2: Ich bin Selina Töbe und das ist das Top-Thema der Stunde. Bei der Schulwahl nach der 6. Klasse gibt es in Potsdam deutlich weniger Widersprüche als im vergangenen Jahr. Entspannt hat sich die Situation offenbar durch zusätzliche Klassen an 3 Gymnasien. Trotzdem bleiben Plätze an einigen weiterführenden Schulen knapp. Mehr Nachrichten aus unserer Region finden Sie jederzeit bei uns im Netz auf radio-potsdam.de. Und jetzt gibt's mehr Nachrichten aus Deutschland und der Welt.
3: Ich bin Tine Klimach. Die Folgen der extremen Hitze und wochenlangen Trockenheit kosten die deutsche Wirtschaft nach Schätzungen von Greenpeace mindestens 36 Milliarden Euro. Das entspreche bis 0,9% der deutschen Wirtschaftsleistung, teilte die Naturschutzorganisation mit. Greenpeace berechnete dazu die wirtschaftlichen Schäden unter anderem durch Ernteausfälle, Waldbrände und durch Gesundheitskosten aufgrund der Hitze. Greenpeace fordert die Bundesregierung auf, auf ihrer Kabinettsklausur mit dem gebotenen Ernst auf die Klimakrise zu reagieren. Die Ukraine bittet seit Wochen um frisches Geld für die Stärkung ihrer Flugabwehr. Zum heutigen Nationalfeiertag kommen gute Nachrichten aus Brüssel. Die EU hat zum 35. Unabhängigkeitstag der Ukraine neue Rüstungshilfen im Wert von 6,1 Milliarden Euro genehmigt.
4: Flugabwehrsysteme, Raketen, Munition und Radaranlagen sollen vor allem mit diesem EU-Geld bezahlt werden. Und zwar wegen der immer häufigeren russischen Angriffe mit ballistischen Raketen und mit Drohnen. 376 Raketenangriffe nur im Juli. Europa zeige am Unabhängigkeitstag, dass die Unterstützung für die Ukraine unerschütterlich und konkret sei, sagte Kommissionspräsidentin von der Leyen. Aus Brüssel, Dieter Ebeling.
3: Autobauer Volkswagen steckt tief in der Krise. Zehntausende Arbeitsplätze stehen im Zuge eines Sparprogramms auf der Kippe. In einer internen Umfrage übt die VW-Belegschaft massive Kritik am Konzernvorstand.
5: Wegen der desaströsen Kommunikation nach außen durch den Vorstand seien die Mitarbeiter und deren Familien verunsichert und verängstigt, so heißt es in einem eigentlich firmeninternen Artikel. Schon länger ist bekannt, dass bis 2030 rund 50.000 Stellen in Deutschland wegfallen sollen. Diese bereits geplanten Einsparungen reichen allerdings nicht aus. Also wie schlimm wird's tatsächlich? Ab morgen gibt's 9 Betriebsversammlungen, hier könnte es Details auch zu möglichen Werksschließungen geben. Uli Reitinger, Nachrichtenredaktion.
3: Das Kinojahr 2026 könnte sich nach Einschätzung der Filmförderungsanstalt zum stärksten seit der Pandemie entwickeln. Im ersten Halbjahr wurden rund 47,5 Millionen Tickets verkauft und mehr als 500 Millionen Euro Umsatz gemacht, teilte die Förderungsanstalt mit. Das waren knapp 17% an Kinokarten mehr als im Vorjahreszeitraum. Die erste Jahreshälfte habe den Kinos das beste Ergebnis seit der Corona-Pandemie beschert.
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0: Und das sind die aktuellen Temperaturen über der Region. Wir messen 20 Grad in Teltow, in Werder und in Potsdam. Der Nachmittag mit einem Mix aus Sonne und Wolken. Zum Abend hin lockert es sich immer weiter auf, die Nacht später klar bei 12 Grad. Der Radio Potsdam Wettertrend. Die nächsten Tage werden wieder deutlich schöner und vor allem wärmer. Morgen viel Sonne, 25 Grad. Mittwoch 26 Grad. Donnerstag 27 Grad mit viel Sonne.
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0: Es geht direkt raus auf die A10, westlicher Berliner Ring Richtung Dreieck Werder. Zwischen Leest und Vöben Stau plus 10 Minuten. Dann Vorsicht vor der Ausfahrt Großkreuz, blockiert ein kaputter LKW, momentan die Verzögerungsspur. In Richtung Dreieck Havelland, zwischen Großkreuz und der Havelbrücke Stau plus 20 Minuten. Vorsicht auf der A10, südlicher Berliner Ring Richtung Dreieck Spreeau, zwischen dem Dreieck Potsdam und Ferch, Behinderungen wegen einer ungesicherten Unfallstelle auf der Standspur. In Richtung Dreieck Werder, zwischen Ludwigsfelde Ost und Ludwigsfelde West ist derzeit die linke Spur gesperrt. Hier laufen Bauarbeiten. Dann ein Hinweis für die A115 in Richtung Dreieck. Funkturm zwischen Potsdam-Babitzberg und Kleinmachnow ist wegen Bergungsarbeiten die rechte Spur gesperrt. Dann schauen wir rüber zu den Blitzern. Da haben wir heute einen und zwar in Kleinklinike. Hier stehen sie am Waldrand bei Tempo 30 und bei uns in Potsdam stehen sie in Bornstedt bzw. Bornim-Ribbeck-Straße bei Tempo 30. Haben auch Sie noch was entdeckt, Staus oder Blitzer? Sagen Sie gerne jederzeit Bescheid per WhatsApp-Nachricht oder rufen Sie gerne auch durch. Unsere Nummer für alles ist die 0331 581 692 und die 30. Danke fürs Bescheid sagen. Gute Fahrt.
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0: Kurz nach zwei. Der Schröder macht mit Ihnen frei. Einen schönen ersten Schultag heute hier bei uns im Land Brandenburg, beziehungsweise jetzt inzwischen ja schon einen ersten schönen Schulschluss in diesem Schuljahr. Wir sind bei Ihnen. Gleich die Dire Straits, Walk of Life. Spiele ich Ihnen nach ganz neuer Musik von Gentleman und Michael Patrick Kelly, Whitefire.
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0: Dire Straits und Walk of Life, 12:02. Sie hören Radio Potsdam am Montagnachmittag.
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14.22 Uhr, 8 Minuten vor 2:30 in der Region. Einen schönen Montagfeierabend nach den Sommerferien. Für viele der erste Feierabend seit langem. Wir begleiten Sie natürlich in den wohlverdienten Feierabend, wenn Sie heute mit dem Auto unterwegs sind. Machen Sie aber entsprechend schön vorsichtig. Schulstart hier bei uns in Brandenburg. Kurzer Blick raus auf die A10, südlicher Berliner Ring Richtung Dreieck Spreeau. Zwischen dem Dreieck Potsdam und Ferch hat's gekracht. Hier gibt's derzeit Behinderungen. Bitte Vorsicht.

0: in der nächsten halben Stunde. Alles, was wichtig ist, jetzt um 14.30 Uhr, halb drei.
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2: Mit Selina Töbe. Guten Tag. Bei der Schulwahl nach der 6. Klasse gibt es in Potsdam deutlich weniger Widersprüche als noch im vergangenen Jahr. In diesem Jahr wurden 46 Entscheidungen zur Platzvergabe angefochten. Im vergangenen Jahr waren es noch rund 80. Entspannt hat sich die Situation offenbar auch durch zusätzliche Klassen an drei Potsdamer Gymnasien. Trotzdem bleiben Plätze an einigen beliebten weiterführenden Schulen immer noch knapp. Die Stadt Potsdam will die Situation queerer Menschen wissenschaftlich untersuchen lassen. Dabei soll es vor allem um Queerfeindlichkeit, Diskriminierung und den Bedarf an Beratungs- und Unterstützungsangeboten gehen. Die Ergebnisse sollen dabei helfen, bestehende Angebote weiterzuentwickeln und auch mögliche Lücken zu schließen. Die Studie ist Teil des Aktionsplans Queeres Potsdam und soll nächstes Jahr im Frühjahr abgeschlossen sein. In Potsdams Innenstadt gibt es eine neue Initiative für Händler und Anwohner. Wie die Matz berichtet, hat die Kaffeebetreiberin Julia von La Chevalerie die Initiative Wir sind die Innenstadt gegründet. Hintergrund ist unter anderem der Frust über die langjährige Baustelle in der Brandenburger Straße. Geplant ist ein monatlicher Stammtisch, bei dem Gewerbetreibende, Anwohner und Eigentümer gemeinsam Probleme ansprechen und Ideen für die Innenstadt entwickeln können. Das erste Treffen soll an diesem Donnerstag stattfinden. Das waren die wichtigsten Nachrichten aus Potsdam und der Region. Die nächsten Lokalnachrichten hören Sie bei uns wie immer um halb. Und damit zurück zu dir, Paul.
0: Ich danke dir.
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0: Mit den aktuellen Temperaturen 20 Grad in Borkheide, in Ludwigsfelde, in Brandenburg an der Havel und in Potsdam. Der Nachmittag zeigt sich mit einem recht freundlichen Mix aus Sonne und Wolken. Zum Abend hin lockert es sich jetzt immer weiter auf. Die Nacht später komplett klar und trocken bei 12 Grad. Der Radio Potsdam Wettertrend. Ab morgen wird's wieder so richtig schön. Morgen durchweg Sonne, 25 Grad. Mittwoch 26 Grad, viel Sonne. Donnerstag sogar bis zu 27 Grad.
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0: Stadtverkehr Potsdam, Bornstädter, Potsdamer Straße stadtauswärts, ab dem Bornstädter See sind es 5 bis 8 Minuten plus. Dann raus auf die A10, westlicher Berliner Ring, Richtung Dreieck Werder, zwischen Leest und Vöben, Stau plus 10 Minuten. Außerdem vor der Ausfahrt Großkreuz steht ein kaputter LKW auf der Verzögerungsspur. Jetzt in Richtung Dreieck Havelland, zwischen Großkreuz und der Havelbrücke, 10 Minuten mehr Zeit mit Einplanen. Dann Vorsicht, zwischen Spandau und Brieselang liegen Reifenteile auf der Fahrbahn. Vorsicht auf der A10, südlicher Berliner Ring Richtung Dreieck Spreeau, zwischen dem Dreieck Potsdam und Ferch gibt es Behinderungen wegen einer ungesicherten Unfallstelle. Und die A115 Richtung Dreieck Funkturm, zwischen Potsdam-Babelsberg und Kleinmachnow ist wegen Bergungsarbeiten die rechte Spur gesperrt. Es wird geblitzt auf der Ribbeckstraße bei Tempo 30 und wenn Sie noch etwas entdeckt haben, Staus oder Blitzer, sagen Sie gerne jederzeit Bescheid per WhatsApp-Nachricht oder rufen Sie gerne auch durch. Unsere Nummer für alles ist die 0331 581 692 und die 30. Dankeschön fürs Bescheid sagen. Gute Fahrt.
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0: Kurz nach halb drei. Der Schröder macht mit Ihnen frei. Einen tollen Start in den Montagnachmittag. Gleich mit Philipp Dittberner. Das ist dein Leben. Spiel hier nach den coolen Jungs aus der Bloodhound Gang. Hier kommen sie mit The Bad Touch.
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0: Philipp Dittberner. Das ist dein Leben. 14.41 Uhr, 19 Minuten vor 3.
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0: Kommt diesmal von einem Sänger mit langen braunen Haaren und ganz, ganz viel Gefühl in der Stimme. Vielleicht haben Sie ihn hier bei uns im Programm schon mal gehört. Ey.

klingelt es bei Ihnen jetzt schon? Und wenn nicht, überhaupt kein Problem, denn genau das ändern wir diese Woche. Er kommt aus einem kleinen Vorort in den USA und hat sich mit seinem ganz eigenen Mix aus Folk, Indie und Pop mittlerweile eine riesige Fangemeinde aufgebaut. Inzwischen ist aus dem Jungen aus diesem Vorort ein international gefeierter Singer-Songwriter geworden und trotzdem spielt seine Heimat in seiner Musik immer noch eine riesige Rolle. Jetzt hat Noah Kahan sein mittlerweile viertes Studioalbum rausgebracht, The Great Divide.

17 Songs sind drauf. Und da genau hören wir rein in dieser Woche. Jeden Tag in einen Song. Wir starten heute mit einem Song, der gleich am Anfang des Albums steht. Noah Kahan mit End of August. Gibt's jetzt hier bei uns im Radio Potsdam Feierabend.

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Bakermart. One day, kurz vor drei in der Region. Schönen Feierabend, hier ist Radio Potsdam. Es meldet sich kurz der Verkehrsservice, kommt gerade ganz frisch rein. Eine Meldung von der A10, südlicher Berliner Ring, Richtung Dreieckwerder. Vorsicht hinter Rangsdorf, liegt ein Metallteil auf der rechten und der mittleren Spur. Machen Sie schön vorsichtig.

0: Kamra meldet sich zurück mit brandneuer Single Love Sober. Einen schönen Feierabend, hier ist Radio Potsdam. Gleich mit Dr. Alban. It's My Life spiele ich ihn gleich in der nächsten halben Stunde. Und Rihanna und Jay-Z sind mit dabei. Umbrella gleich. Alles, was wichtig ist, jetzt um 15 Uhr.
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2: Ich bin Selina Töpe und das ist das Top-Thema der Stunde. Mitten in der Potsdamer Innenstadt gibt es jetzt eine neue Bauzaunausstellung rund um die Wissenschaft. Auf 11 Tafeln neben dem Bildungsforum werden aktuelle Forschungsprojekte aus Potsdam und Brandenburg vorgestellt. Mehr Nachrichten aus unserer Region finden Sie jederzeit bei uns im Netz auf radio-potsdam.de. Und jetzt gibt's mehr Nachrichten aus Deutschland und der Welt.
3: Ich bin Tine Klimach. Unter der Leitung von Parteichef und Bundeskanzler Friedrich Merz ist in Berlin die CDU-Spitze zu ihrem ersten regulären Treffen nach der Sommerpause zusammengekommen. Themen dürften neben dem Personalumbau vom Juli auch die morgen beginnende Kabinettsklausur und die Landtagswahlen im September sein.
4: Die Regierung und insbesondere Kanzler Merz stehen enorm unter Druck. Trotz zahlreicher vermeintlicher Neustarts hören die Konflikte nicht auf und steigen die Umfragewerte nicht. Eher im Gegenteil. Über den Sommer gab es auch intern in der CDU viel Kritik an Merz, vor allem wegen bestimmter Personalentscheidungen. Das Motto jetzt aus Sicht von Kanzler und CDU gab der neue Unionsfraktionschef Thorsten Frey vor der CDU-Sitzung aus. Es gelte jetzt durch gute Arbeit zu überzeugen. Heißt wohl so viel wie Reformen weiter durchziehen und hoffen, dass sie irgendwann etwas bewirken, das die Wähler überzeugt. Aus Berlin Ronny Tochau.
3: Ernteausfälle, Brände und Niedrigwasser sorgen für enorme Schäden. Die extreme Hitze und Trockenheit in diesem Sommer kosten die deutsche Wirtschaft nach Schätzungen von Greenpeace 36 Milliarden Euro, sagt die Umweltorganisation.
5: Bei brütender Hitze schalten viele von uns einen Gang zurück. Wir sind weniger produktiv. Und allein das verursacht Schäden von mehr als 10 Milliarden Euro, sagt Greenpeace. Und dann sind da die Bauern, die weniger ernten. Wälder werden zu Asche. Eine Katastrophe für die Menschen und die Volkswirtschaft, nennen die Umweltschützer diesen Sommer und fordern die Regierung auf, nun schnell zu handeln. Denn, Zitat, ein Weiter-so können wir uns nicht mehr leisten. Claudia Wächter, Nachrichtenredaktion.
3: AOK-Chefin Carola Reimann hat die telefonische Krankschreibung als gutes Mittel verteidigt, gerade in Zeiten von Infektionsfällen. So könnten Ansteckungen vermieden und medizinisches Personal geschützt werden, sagte sie den Zeitungen der Funke Mediengruppe. Eine missbräuchliche Nutzung könne die AOK nicht feststellen. Die schwarz-rote Koalition will die Möglichkeit zur telefonischen Krankschreibung abschaffen. Der Export in andere Länder der EU sichert in Deutschland einer Studie zufolge etwa 7,2 Millionen Arbeitsplätze. Zu diesem Ergebnis kommt eine aktuelle Studie im Auftrag der Vereinigung der Bayerischen Wirtschaft. Insgesamt hänge eine Bruttowertschöpfung von rund 550 Milliarden Euro an der Nachfrage aus anderen EU-Ländern. Die Zahlen beziehen sich auf das Jahr 2022. Die Bedeutung dürfte aktuell eher zu als abnehmen.
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0: Mit den aktuellen Temperaturen: 21 Grad in Fichtenwalde, in Borkheide, in Brandenburg an der Havel und in Potsdam. Der Nachmittag zeigt sich mit einer recht dicken Wolkendecke inzwischen, allerdings blitzt ab und zu auch mal die Sonne durch. Die Wolkendecke soll sich aber verkrümeln am Abend und in der Nacht klar und trocken, die Nacht später bei 12 Grad. Der Radio Potsdam Wettertrend, ab morgen wieder richtig schön, der Sommer kommt nochmal zurück. Morgen 25 Grad, Mittwoch 26 Grad, Donnerstag 27 Grad, alle Tage mit viel Sonne.
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0: Stadtverkehr Potsdam, Alleestraße, Straße am Neuen Garten, beide Richtungen 5 bis 8 Minuten plus. A10 westlicher Berliner Ring Richtung Dreieck Werder. Zwischen Leest und Vöben haben wir Stau, es dauert 10 Minuten zusätzlich. In Richtung Dreieck Haveland zwischen Großkreuz und der Havelbrücke Stau plus 10 Minuten. Und in der Ausfahrt Brieselang steht ein kaputter LKW auf dem Verzögerungsstreifen. A10 südlicher Berliner Ring Richtung Dreieck Spreeau zwischen dem Dreieck Potsdam und Ferch. Behinderungen wegen einer ungesicherten Unfallstelle. Bitte Vorsicht. Geblitzt wird auf der Ribbeckstraße bei Tempo 30. Und wenn Sie noch was entdeckt haben, Staus oder Blitzer, sagen Sie gerne jederzeit Bescheid. Per WhatsApp-Nachricht oder rufen Sie gerne auch durch. Unsere Nummer für alles, das ist die 0331 581 692 und die 30. Danke fürs Bescheid sagen. Eine gute und vor allem eine sichere Fahrt.
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0: Kurz nach drei. Der Schröder macht mit Ihnen frei. Einen tollen Start in diesen Montagnachmittag.
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0: Rihanna und Jay-Z, Umbrella um 13 Minuten nach 3, Sie hören Radio Potsdam. Eltern haften für ihre Kinder. Solche Schilder findet man häufig an Privatgrundstücken und Baustellen. Sie sollen den Eindruck vermitteln, dass Eltern grundsätzlich für alle Schäden, die ihre Sprösslinge verursachen, gerade stehen müssen. Aber ist das wirklich so? Ab welchem Alter können Kinder für selbst verursachte Schäden verantwortlich gemacht werden? Und was ist mit ganz kleinen Kindern, die noch gar nicht genau wissen, was richtig und was falsch ist? Mein Kollege Dirk Freitag hat sich mal zum Thema schlau gemacht, ist jetzt bei mir im Studio. Grüß dich, Dirk. Dirk, sind denn Kinder grundsätzlich haftbar zu machen, wenn sie etwas beschädigen oder vielleicht aber auch einen Unfall verursachen?
1: Nein, da kommt es tatsächlich erstmal auf das Alter des Kindes an. Kinder unter 7 Jahren gelten per Gesetz als deliktunfähig. Man sagt auch, dass ihnen die Einsicht in die Tragweite ihrer Handlungen fehlt. Ist ja auch klar, ein 4-Jähriger versteht einfach noch nicht, welche Folgen es haben kann, wenn ein Ball auf die Straße rollt und dadurch zum Beispiel ein Auffahrunfall geschehen kann. Apropos, im Straßenverkehr sind Kinder sogar bis zu einem Alter von 10 Jahren nicht haftbar zu machen. Über diese Altersgrenze hinaus entscheidet dann wiederum die individuelle Einsichtsfähigkeit des Kindes. Das heißt, es muss die konkrete Situation, der Charakter und die Entwicklung des Kindes berücksichtigt und bewertet werden. Mit so etwas beschäftigen sich dann immer wieder die Gerichte, wenn es um Schadensfallstreitigkeiten geht.
0: Aber müssen dann die Eltern nicht für die Schäden ihres Kindes gerade stehen?
1: Nein, nicht unbedingt. Eltern müssen nur haften, wenn sie ihre Aufsichtspflicht verletzt haben. Und das kann im Einzelfall ziemlich schwer zu beweisen sein. Zum Beispiel, wenn das Kind beim Spielen in der Wohnung von Freunden in einem unbedachten Moment die Wände bekritzelt. Niemand kann kleine Kinder permanent und jede Sekunde im Auge behalten. Ob aber eine Aufsichtspflichtverletzung vorliegt, das muss im Einzelfall wiederum geprüft werden. Die gute Nachricht, wird eine Pflichtverletzung festgestellt, springt bei Minderjährigen Kindern in aller Regel die Privathaftpflichtversicherung der Eltern ein. Wird dagegen keine Pflichtverletzung festgestellt und ist das Kind zudem deliktunfähig, also unter 7 Jahre alt, können rein juristisch gesehen weder das Kind noch die Eltern für Schäden haftbar gemacht werden.
0: Okay, das bedeutet jetzt aber im Umkehrschluss, als Opfer geht man in diesem Fall leer aus und bleibt auf dem Schaden sitzen?
1: Na, das muss eigentlich auch nicht sein. Gerade unter Nachbarn im Familien- oder Freundeskreis kann es Beziehungen empfindlich belasten, wenn Geschädigte dann auf ihren Kosten sitzen bleiben. Die Versicherungsexpertin Franziska Golobiowska vom Vergleichsportal Verivox rät deshalb dazu, die eigene Police noch einmal gründlich zu checken.
2: Anders als noch vor wenigen Jahren ist die Absicherung von Schäden durch deliktunfähige Kinder inzwischen Standard. 9 von 10 Tarifen bieten diesen Schutz und das praktisch ohne Mehrkosten. Unterschiede gibt es hier bei den Deckungssummen, aber der Vergleich zeigt, Top-Schutz muss nicht teuer sein. Unter den 10 günstigsten Familientarifen versichern 2 Angebote Schäden durch kleine Kinder sogar in Millionenhöhe.
1: Angesichts der Folgen und finanziellen Schäden, die selbst Kinder verursachen können, ein überschaubarer Aufwand.
0: Wer haftet eigentlich, wenn Kinder Schäden anrichten? Und was ist dran an den Schädern? Eltern haften für ihre Kinder. Darüber haben wir gesprochen mit Radio Potsdam-Reporter Dirk Freitag.

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0: Dem ist Nico Santos mit dabei. Why Don't You Stay heißt die aktuelle Scheibe, gibt's gleich in voller Länge. Jetzt schauen wir erstmal auf all das, was wichtig ist, um 15.30 Uhr, halb vier.
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2: Mit Selina Töbe. Guten Tag. Bei der Schulwahl nach der 6. Klasse gibt es in Potsdam deutlich weniger Widersprüche als noch im vergangenen Jahr. In diesem Jahr wurden 46 Entscheidungen zur Platzvergabe angefochten. Im vergangenen Jahr waren es noch rund 80. Entspannt hat sich die Situation offenbar auch durch zusätzliche Klassen an drei Potsdamer Gymnasien. Trotzdem bleiben Plätze an einigen beliebten weiterführenden Schulen immer noch knapp. Die Stadt Potsdam will die Situation queerer Menschen wissenschaftlich untersuchen lassen. Dabei soll es vor allem um Queerfeindlichkeit, Diskriminierung und den Bedarf an Beratungs- und Unterstützungsangeboten gehen. Die Ergebnisse sollen dabei helfen, bestehende Angebote weiterzuentwickeln und auch mögliche Lücken zu schließen. Die Studie ist Teil des Aktionsplans Queeres Potsdam und soll nächstes Jahr im Frühjahr abgeschlossen sein. In Potsdam soll die Pflege künftig noch stärker an den tatsächlichen Bedarf angepasst werden, auch bei jüngeren Menschen, wie die Stadt berichtet. Schon heute sind mehr als 1.300 Potsdamerinnen und Potsdamer zwischen 15 und 65 Jahren pflegebedürftig. Bis 2040 dürfte die Zahl noch weiter steigen. Beim Besuch im Seniorenzentrum Sternenblick hat die Stadt deshalb Angebote der sogenannten Jungenpflege in den Fokus gerückt. Dabei geht es neben der Pflege auch um Selbstständigkeit, Teilhabe und die Unterstützung von Angehörigen. Werdende Eltern in Brandenburg müssen teilweise immer weitere Wege bis zur nächsten Geburtsklinik zurücklegen. Nach Angaben des Gesundheitsministeriums dauern manche Fahrten im Nordosten des Landes sogar bis zu knapp anderthalb Stunden. Grund dafür ist unter anderem die Schließung mehrerer Geburtsstationen. Auch hier bei uns in Potsdam ist die Geburtshilfe im St. Josephs Krankenhaus inzwischen geschlossen. Insgesamt gibt es in Brandenburg aktuell noch 19 Kliniken mit einem Versorgungsauftrag für die Geburtshilfe. Das waren unsere Nachrichten aus Potsdam und der Umgebung. 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
0: Mit den aktuellen Temperaturen 21 Grad in Geltow, in Borkheide, in Teltow und bei uns in Potsdam. Der Nachmittag mit einem fleißigen Mix aus Sonne und Wolken. Es lockert sich in Richtung Abend und Nacht aber weiter auf. Die Nacht später klar bei 12 Grad. Radio Potsdam, Wettertrend. Morgen durchweg Sonne bei 25 Grad. Mittwoch ebenfalls viel Sonne, 26 Grad. Donnerstag sogar bis zu 27 Grad. Also der Sommer kommt tatsächlich nochmal zurück zu uns in die Region.
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0: Stadtverkehr Potsdam, Bornstädter, Potsdamer Straße, stadtauswärts, 5 bis 8 Minuten plus. Nochmal 5 bis 8 Minuten plus, breite Straße bis runter zur Zeppelinstraße. Die A10, westlicher Berliner Ring, Richtung Dreieck Werder, zwischen Leest und Vöben, Stau plus 10 Minuten. In Richtung Dreieck Havelland haben wir zwischen Großkreuz und der Havelbrücke Stau, auch hier sind es 10 bis 15 Minuten plus. A10 südlicher Berliner Ring Richtung Dreieck Spreeau. Zwischen dem Dreieck Potsdam und Ferch gibt es Behinderungen wegen einer Unfallstelle auf der Standspur. Und zwischen dem Schönefelder Kreuz und Königs Wusterhausen befindet sich eine ungesicherte Unfallstelle. Geblitzt wird auf der Ribbeckstraße bei Tempo 30 und Georg-Hermann-Allee bei Tempo 30 jetzt ganz neu. Haben auch Sie noch was entdeckt, Staus oder Blitzer? Sagen Sie gerne jederzeit Bescheid per WhatsApp-Nachricht oder rufen Sie gerne auch durch. Nummer für alles ist die 0331 581 692 und die 30. Danke fürs Bescheid sagen. Gute Fahrt.
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0: Kurz nach halb vier, der Schröder hier. Einen tollen Nachmittag. Hallo zusammen.
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0: Nico Santos, Why Don't You Stay? 15.40 Uhr.
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0: Heute ist der erste Schultag und unsere Zahl des Tages ist die 186. Denn es sind genau noch 186 Schultage bis zu den nächsten Sommerferien. Ein bisschen Motivation. Wochenenden, Ferien und Feiertage haben wir da natürlich schon rausgerechnet. Und dann klingt 186 doch eigentlich gar nicht mehr so viel. Also an alle Kids, die heute Morgen noch nicht ganz so motiviert in die Schule gegangen sind, nur noch 186 Mal zur Schule gehen. Und dann heißt es wieder 6 Wochen Sommerferien. Ist doch zumindest mal ein kleiner Lichtblick zum Schulstart, oder?
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0: Dolan Dance. In der nächsten halben Stunde von Radio Potsdam Feierabend. Jetzt alles, was wichtig ist, um 16 Uhr.
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2: Ich bin Selina Töpe und das ist das Top-Thema der Stunde. Mitten in der Potsdamer Innenstadt gibt es jetzt eine neue Bauzaunausstellung rund um die Wissenschaft. Auf 11 Tafeln neben dem Bildungsforum werden aktuelle Forschungsprojekte aus Potsdam und Brandenburg vorgestellt. Mehr Nachrichten aus unserer Region finden Sie jederzeit bei uns im Netz auf radio-potsdam.de. Und jetzt gibt's mehr Nachrichten aus Deutschland und der Welt.
3: Ich bin Tine Klimach. Die EU hat neue Rüstungshilfen für die Ukraine im Wert von 6,1 Milliarden Euro genehmigt. Die Mittel seien für Flugabwehrsysteme, Raketen, Munition und Radaranlagen vorgesehen, teilte die EU-Kommission mit. Die Zusage aus Brüssel erreichte Kiew am 35. Unabhängigkeitstag der Ukraine, der heute mit internationalen Gästen begangen wird.
4: Präsident Zelensky nutzte seine Rede zum Unabhängigkeitstag für eine Kampfansage an Kreml-Chef Putin. Die Ukraine werde weiter um ihre Souveränität kämpfen, sagte Zelensky in Kiew. Die Welt müsse zusammenstehen, um Russland in die Knie zu zwingen. Zelensky forderte auch mehr Unterstützung für sein Land. Verlangt hatte er allein gestern von der EU 30 Milliarden Euro für die Verteidigung des Landes. Derweil gingen die gegenseitigen Luftangriffe in dem Krieg weiter. Es gab mehrere Verletzte. Aus Moskau, Ulf Mauder.
3: Unionsfraktionschef Thorsten Frey sieht die schwarz-rote Koalition vor einem arbeitsreichen Herbst. Wir haben ja bereits vor der parlamentarischen Sommerpause viele Gesetzgebungsvorhaben aufgegleist und die müssen jetzt umgesetzt werden. In der Regel mit der Zielsetzung Ende des Jahres, sagte der CDU-Politiker vor einer Sitzung des CDU-Präsidiums mit Kanzler und Parteichef Friedrich Merz in Berlin. Autobauer Volkswagen steckt tief in der Krise. Zehntausende Arbeitsplätze stehen im Zuge eines Sparprogramms auf der Kippe. In einer internen Umfrage übt die VW-Belegschaft massive Kritik am Konzernvorstand.
5: Wegen der desaströsen Kommunikation nach außen durch den Vorstand seien die Mitarbeiter und deren Familien verunsichert und verängstigt, so heißt es in einem eigentlich firmeninternen Artikel. Schon länger ist bekannt, dass bis 2030 rund 50.000 Stellen in Deutschland wegfallen sollen. Diese bereits geplanten Einsparungen reichen allerdings nicht aus. Also wie schlimm wird's tatsächlich? Ab morgen gibt's 9 Betriebsversammlungen. Hier könnte es Details auch zu möglichen Werksschließungen geben. Uli Reitinger, Nachrichtenredaktion.
3: Die Weltmeere sind so warm wie noch nie seit Beginn der Messungen im Jahr 1979. Die durchschnittliche Meeresoberflächentemperatur habe am vergangenen Samstag ihren höchsten jemals gemessenen Wert erreicht, teilte der Klimawandeldienst des EU-Programms Copernicus in Bonn mit. Der Rekord sei am 22. August mit einer Temperatur von 21,1 Grad aufgestellt worden, womit der bisherige Rekord von 21,09 Grad im März 2024 übertroffen worden sei.
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0: 21 Grad messen wir in Ludwigsfelde und in Potsdam, 22 Grad in Werder und in Brandenburg an der Havel. Der Nachmittag zeigt sich mit einem freundlichen Mix aus Sonne und Wolken. Am Abend und in der Nacht lockert es sich immer weiter auf, die Nacht später bei 12 Grad. Der Radio Potsdam Wettertrend. Ab morgen kommt der Sommer zurück zu uns in die Region. Morgen viel, viel Sonne, 25 Grad, Mittwoch 26 Grad, Donnerstag bis zu 27 Grad und zum Start ins Wochenende am Freitag schon mal ein kurzer Blick. 31 Grad maximal.
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0: Stadtverkehr Potsdam, Nutestraße, stadteinwärts in Höhe der Auffahrt Neuendorfer Straße hat's gekracht. Bitte fahren Sie hier entsprechend vorsichtig. Dann rüber auf die Bornstädter und Potsdamer Straße stadtauswärts ab dem Bornstädter See aktuell 10 Minuten plus. Raus ins Umland, raus auf die Autobahnen. Die A10 westlicher Berliner Ring Richtung Dreieck Werder zwischen Leest und Vöben plus 10 Minuten im Stau. Vorsicht auf der A10 südlicher Berliner Ring Richtung Dreieck Spreeau. Zwischen dem Dreieck Potsdam und Ferch gibt es Behinderungen aufgrund einer ungesicherten Unfallstelle. Und auch zwischen dem Schönefelder Kreuz und Königs Wusterhausen hat es gekracht. A10 westlicher Berliner Ring Richtung Dreieck Havelland zwischen Großkreuz und der Havelbrücke plus 10 Minuten. Und dann nochmal Vorsicht, in der Überfahrt zur A2 steht jetzt auch ein kaputtes Auto. Die A115, das Dreieck-Nutetal Richtung Dreieck-Funkturm. Zwischen Potsdam-Babelsberg und Kleinmachnow gibt es einen Unfall mit mehreren Fahrzeugen. Die Bergungsarbeiten laufen. Es wird geblitzt heute Nachmittag. Sie stehen auf der Georg-Hermann-Allee bei Tempo 30. Und wenn Sie noch was entdeckt haben, Staus oder Blitzer, sagen Sie gerne jederzeit Bescheid per WhatsApp-Nachricht oder rufen Sie gerne auch durch. Unsere Nummer für alles ist die 0331 581 692 und die 30. Danke fürs Bescheid sagen. Gute Fahrt.
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0: Kurz nach vier, der Schröder hier. Einen tollen Feierabend.
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0: Milky Chance und Stolen Dance, 4:12 der Radio Potsdam Feierabend ist hier, der erste Schultag, der dürfte inzwischen für die Kids hier bei uns in Brandenburg gelaufen sein. Kleine Motivation an dieser Stelle, bis zu den Herbstferien sind es nur noch genau 10 Wochen. Tja, und apropos Herbst, so langsam merkt man ihn morgens auch schon, ne? Es ist schon ein bisschen frischer und vor allem wird es immer später hell. Und wenn wir morgens früher im Dunkeln unterwegs sind, dann steigt natürlich auch die Chance, dass uns da das ein oder andere Tier über den Weg läuft. Zum Beispiel in Kleinmachnow. Da gehören zum Beispiel Wildschweine ja schon länger ein bisschen zum Ortsbild. Wir haben Kleinmachnows Bürgermeister Bodo Krause gefragt. Wie ist denn die Situation in Kleinmachnow im Moment eigentlich?
1: Es kann subjektiv und an bestimmten Stellen, also punktuell, der Eindruck entstehen, dass das so ist. Das liegt aber daran, dass wir die Tiere gerade in der Ortsmitte, da haben wir einige stationär ansässige Rotten gehabt und da haben wir sehr viele Tiere zur Strecke gebracht. Das hat dazu geführt, dass die Rotten aufgescheucht sind, sich jetzt neue Rückzugsräume suchen und dadurch tauchen die an ungewöhnlichen Stellen auf, wo sie vorher nicht waren und sie haben auch schlechte Laune. Sie sind desorientiert und können sich deswegen anders verhalten, als man das gewohnt ist.
0: Und falls er mal tatsächlich einem Wildschwein gegenübersteht, was macht man eigentlich am besten?
1: Zunächst mal sollten Sie zu einem Wildschwein generell Abstand halten. Zu einer führenden Wache mit Frischlingen gilt das noch in verstärktem Maße. Nicht auf die Tiere zugehen, sondern sich von dem Tier entfernen. Kommt es zufällig zu einer Situation, das heißt, das Wildschwein bricht plötzlich aus dem Unterholz heraus und man steht dem völlig unvorbereitet gegenüber, dann muss man sich ein bisschen anders verhalten. Also in so einer Situation hilft sich groß machen, schreien, Radau machen. Das stört das Wildschwein häufig, das ja meistens genauso überrascht und erschrocken in der Begegnung ist.
0: Und damit Sie und die Kids morgens auch auf dem Weg zur Schule oder vielleicht auch beim nächsten Familienspaziergang wissen, wo Sie gerade vielleicht etwas vorsichtiger sein sollten, gibt es in Kleinmachnow etwas ganz Spezielles und zwar ein eigenes System. WIMO heißt das. Herr Krause, wie genau funktioniert das?
1: Das System kann über die Gemeinde-Homepage aufgerufen werden und ist ein Formular, in dem man seine Wildschweinsichtung eintragen kann. Das kann die Sichtung einer Wildschweinrotte sein oder auch die Sichtung einer Fütterungsstelle. Dort kann dann angegeben werden, wann das gewesen ist. Es kann angegeben werden, um wie viele Tiere es sich handelt. Das sind alles Angaben, die uns dabei helfen, Rotten zu identifizieren und deren Zugbewegung durch die Gemeinde nachzuvollziehen. Und das wiederum sind für die Jäger sehr, sehr hilfreiche Informationen.
0: Ja, und WIMO steht übrigens für Wildschweinmonitoring. Und gibt es bislang nur in Kleinmachnow, zumindest noch. Denn Bürgermeister Bodo Krause, der kann sich durchaus vorstellen, das System künftig auch über die Gemeindegrenzen hinaus auszubauen. Also, Grüße gehen an dieser Stelle raus an unsere Stadt Potsdam. Vielleicht wäre das ja auch was für uns. Also, Kleinmachnow kennt sich echt gut aus. Nicht nur mit Wildschweinen, sondern wir erinnern uns zurück ans Jahr 2023, wo ja ein unscharfes Handyvideo für einen Großeinsatz der Polizei gesorgt hat. Es sollte ja ein Löwe damals unterwegs sein. Tja, am Ende war es tatsächlich nur ein Wildschwein. Kleinmachnow ist eben erfahren in Sachen Wildschwein. Hier ist der Radio Potsdam Feierabend mit

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2: Mit Selina Töbe. Guten Tag. Bei der Schulwahl nach der 6. Klasse gibt es in Potsdam deutlich weniger Widersprüche als noch im vergangenen Jahr. In diesem Jahr wurden 46 Entscheidungen zur Platzvergabe angefochten. Im vergangenen Jahr waren es noch rund 80. Entspannt hat sich die Situation offenbar auch durch zusätzliche Klassen an drei Potsdamer Gymnasien. Trotzdem bleiben Plätze an einigen beliebten weiterführenden Schulen immer noch knapp. Werdende Eltern in Brandenburg müssen teilweise immer weitere Wege bis zur nächsten Geburtsklinik zurücklegen. Nach Angaben des Gesundheitsministeriums dauern manche Fahrten im Nordosten des Landes sogar bis zu knapp anderthalb Stunden. Grund dafür ist unter anderem die Schließung mehrerer Geburtsstationen. Auch hier bei uns in Potsdam ist die Geburtshilfe im St. Josefs Krankenhaus inzwischen geschlossen. Insgesamt gibt es in Brandenburg aktuell noch 19 Kliniken mit einem Versorgungsauftrag für die Geburtshilfe. In Potsdam soll die Pflege künftig noch stärker an den tatsächlichen Bedarf angepasst werden, auch bei jüngeren Menschen, wie die Stadt berichtet. Schon heute sind mehr als 1.300 Potsdamerinnen und Potsdamer zwischen 15 und 65 Jahren pflegebedürftig. Bis 2040 dürfte die Zahl noch weiter steigen. Beim Besuch im Seniorenzentrum Sternenblick hat die Stadt deshalb Angebote der sogenannten Jungenpflege in den Fokus gerückt. Dabei geht es neben der Pflege auch um Selbstständigkeit, Teilhabe und die Unterstützung von Angehörigen. In Potsdams Innenstadt gibt es eine neue Initiative für Händler und Anwohner. Wie die Matz berichtet, hat die Kaffeebetreiberin Julia von La Chevalerie die Initiative Wir sind die Innenstadt gegründet. Hintergrund ist unter anderem der Frust über die langjährige Baustelle in der Brandenburger Straße. Geplant ist ein monatlicher Stammtisch, bei dem gewerbetreibende Anwohner und Eigentümer gemeinsam Probleme ansprechen und Ideen für die Innenstadt entwickeln können. Das erste Treffen soll an diesem Donnerstag stattfinden. Das waren unsere Nachrichten aus Potsdam und der Umgebung. 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
3: 21 Grad mischen wir in Ludwigsfelde, 22 Grad in Rathenow, in Werder, in Brandenburg und in Potsdam. Der Nachmittag zeigt sich mit einem freundlichen Mix aus Sonne und Wolken. Langsam aber sicher überwiegt pünktlich zum Feierabend die Sonne. Am Abend und in der Nacht dann klar und trocken, die Nacht später bei 12 Grad. Der Radio Potsdam Wettertrend. Morgen durchweg Sonne 25 Grad, Mittwoch viel Sonne 26 Grad, Donnerstag 27 Grad. Der Spitzenwert dann am Freitag hier bis zu 31 Grad. Der Sommer lässt uns also noch nicht im Stich, auch wenn sich das Wochenende so ein bisschen wie Herbst angefühlt hat.
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3: Stadtverkehr Potsdam, mehr Zeit mit einem Plan. Bornstädter Potsdamer Straße stadtauswärts ab dem Bornstädter See 5 Minuten plus. A10 westlicher Berliner Ring Richtung Dreieck Werder zwischen Leest und Vöben Stau plus 10 Minuten. A10 südlicher Berliner Ring Richtung Dreieck Spreeau zwischen dem Dreieck Potsdam und Ferch Behinderungen aufgrund einer Unfallstelle. Gekracht hat's auch zwischen dem Schönefelder Kreuz und Königs Wusterhausen. Bitte Vorsicht. Die A10, der westliche Berliner Ring Richtung Dreieck Havelland. In der Überfahrt zur A2 steht ein kaputtes Auto und zwischen Großkreuz und der Havelbrücke haben wir Stau plus 10 Minuten. Die A115 in Richtung Dreieck Funkturm zwischen Potsdam-Babelsberg und Kleinmachnow laufen Bergungsarbeiten, nur eine Spur ist hier frei. Vorsicht auf der B101 Richtung Trebin zwischen Großbern Süd und der A10 Anschlussstelle Ludwigsfelde Ost sind Leute auf der Fahrbahn. Es wird geblitzt auf der Georg-Hermann-Allee bei Tempo 30 und wenn Sie noch was entdeckt haben, Staus oder Blitzer, sagen Sie gerne jederzeit Bescheid per WhatsApp-Nachricht oder rufen Sie gerne auch durch. Nummer für alles ist die 0331 581 692 und die 30. Danke fürs Bescheid sagen, gute Fahrt.
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3: Kurz nach 5:30, ich bin's, der Schröder. Wünschen tollen Feierabend. Hallo.
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0: Die Fantastischen Vier und sie ist weg. 16.42 Uhr, 18 Minuten vor 5, einen schönen Feierabend. 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Sport kann Menschen verbinden und genau das wird sich am kommenden Sonntag hier bei uns in Potsdam wieder besonders sichtbar machen. Inklusiv Gewind kommt zum mittlerweile vierten Mal in den Sportpark Luftschiffhafen. Menschen mit und ohne Behinderung treten dort gemeinsam in gemischten Teams an und zeigen, dass Sport auf Augenhöhe funktioniert. Mit dabei sind auch in diesem Jahr wieder echte Spitzensportlerinnen und Spitzensportler. Schirmherrin und ehemalige Eiskunstlauf-Olympiasiegerin Katharina Witt ist ebenfalls persönlich vor Ort. Wir konnten mit ihr vorab sprechen. Frau Witt, Sie sind ja auch schon von Anfang an dabei bei Inklusiv Gewinnt. Was finden Sie denn persönlich besonders toll an dieser Veranstaltung?
1: Das Wichtigste da ist ja, dass wir Sportler, wir haben olympische Athleten, paralympische Athleten, die gemeinsam im Wettkampf gegeneinander, aber vor allen Dingen auch miteinander antreten. Das heißt, die Bedingungen, die Rahmenbedingungen für die jeweilige Sportart wird halt so angelegt, dass das für die Wettkämpfer, die mit Beeinträchtigung und die keine Beeinträchtigung haben, aber gemeinsam eine Ebene finden, auf der sie sich halt betteln können.
0: Und in diesem Jahr gibt es außerdem gleich vier neue Sportarten bei Inklusiv Gewinnt. Was macht es denn so spannend, gerade diese verschiedenen Sportarten jetzt in das inklusive Konzept einzubinden?
1: Wir haben mit den Sportarten Fußball und Karate und 3x3 Basketball und Breakdance vier komplett neue Sportarten, die wir zeigen. Und gerade 3x3 Basketball

0: Es ist total interessant, hier die mal zusammenzubringen. Dann wird es so gestaltet, dass wir auch nur einen Korb haben und zum Beispiel die Rollstuhlfahrer in der Zone sind vor dem Korb und dann sozusagen die Fußgänger außerhalb, damit sie sich auch nicht gegenseitig sozusagen in die Quere kommen und dann noch eine andere Verletzung passieren könnte. Aber das ist natürlich spannend, weil die Spieler im Rollstuhl, die haben es natürlich schwerer, aus der Sitzposition den Korb zu treffen. Aber ich merke auch da, oft ist es so, dass für die Athleten das zum ersten Mal stattfindet und die das mega cool finden. Also man sieht auch da, dass sich die Athleten auf absoluter Augenhöhe begegnen.
1: Am Sonntag wird der Luftschiffhafen also wieder zur großen Bühne für Sport, Begegnung und Gemeinschaft. Von 10 bis 17 Uhr gibt es dort spannende Wettkämpfe, bekannte Sportlerinnen und Sportler und außerdem ein großes Familienfest mit ganz tollen Mitmachangeboten. Das Beste ist, der Eintritt ist frei, also vielleicht ja eine schöne Idee für den kommenden Sonntag mit der ganzen Familie. Sport schauen, selbst aktiv werden und einfach gemeinsam einen ganz besonderen Tag erleben. Beim mittlerweile 4. Inklusivgewinns hier bei uns in Potsdam.

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0: nächsten halben Stunde. Alles, was wichtig ist, jetzt um 17 Uhr.
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2: Ich bin Selina Töbe und das ist das Top-Thema der Stunde. Bei der Schulwahl nach der 6. Klasse gibt es in Potsdam deutlich weniger Widersprüche als im vergangenen Jahr. Entspannt hat sich die Situation offenbar durch zusätzliche Klassen an 3 Gymnasien. Trotzdem bleiben Plätze an einigen weiterführenden Schulen knapp. Mehr Nachrichten aus unserer Region finden Sie jederzeit bei uns im Netz auf radio-potsdam.de. Und jetzt gibt's mehr Nachrichten aus Deutschland und der Welt.
3: Ich bin Tine Klimach. Nach der Sommerpause ist Bundeskanzler Friedrich Merz erstmals wieder mit dem engsten Führungsteam seiner Partei zusammengekommen. Dabei ging es für die CDU-Spitze auch darum, die morgige Kabinettsklausur vorzubereiten. Die Bundesregierung stehe vor einem arbeitsreichen Herbst, sagte der neue Unionsfraktionschef Thorsten Frey.
4: Kurs halten und weiter reformieren, so könnte man das Motto der Regierung gerade umschreiben. Der neue Unionsfraktionschef Thorsten Frey, Nachfolger von Jens Spahn, erklärte, es gehe jetzt um die zügige Umsetzung der Reformen, die man vor der Sommerpause vereinbart habe. Das könnte aber teilweise schwierig werden, nachdem Ostministerpräsidenten der CDU, also aus Freys eigener Partei, zentrale Kompromisse wieder ins Wackeln gebracht haben. Etwa die Abschaffung der Rente mit 63. Dazu kommen die schlechten Umfragen und nur noch 2 Wochen bis zu den ersten Landtagswahlen diesen Herbst im Osten. Aus Berlin, Ronny Tochau.
3: Der BIWA Pflegeschutzbund weist den Verdacht der AfD zurück, in Pflegeheimen würden Angestellte oder Angehörige die Briefwahl der Bewohner manipulieren. Es lägen keinerlei Hinweise auf Wahlbetrug in Pflegeheimen oder eine unzulässige Einflussnahme bei der Stimmabgabe vor, erklärte der Verband. Zuvor hatte der AfD-Vorsitzende Tino Chrupalla vor der Landtagswahl am 6. September in Sachsen-Anhalt Zweifel daran gesät, dass bei der Briefwahl alles mit rechten Dingen zugeht. Die Ukraine bittet seit Wochen um frisches Geld für die Stärkung ihrer Flugabwehr. Zum heutigen Nationalfeiertag kommen gute Nachrichten aus Brüssel. Die EU hat zum 35. Unabhängigkeitstag der Ukraine neue Rüstungshilfen im Wert von 6,1 Milliarden Euro genehmigt.
5: Flugabwehrsysteme, Raketen, Munition und Radaranlagen sollen vor allem mit diesem EU-Geld bezahlt werden. Und zwar wegen der immer häufigeren russischen Angriffe mit ballistischen Raketen und mit Drohnen. 376 Raketenangriffe nur im Juli. Europa zeige am Unabhängigkeitstag, dass die Unterstützung für die Ukraine unerschütterlich und konkret sei, sagte Kommissionspräsidentin von der Leyen. Aus Brüssel, Dieter Ebeling.
3: Nach einem bisher vergleichsweise milden Sommer wird es in Griechenland jetzt richtig heiß. Das Land erlebt seine erste Hitzewelle des Sommers. Für mindestens eine Woche werden Temperaturen von bis zu 40 Grad erwartet. Besonders in Ballungszentren in Mittelgriechenland und auf Peloponnes bleibt es auch nachts ungewöhnlich warm. Gleichzeitig steigt wegen der Trockenheit und starker Winde die Waldbrandgefahr.
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6: 21 Grad in Ludwigsfelde, in Teltow und in Bergholz-Rehbrücke, 22 Grad in Potsdam. Es lockert sich inzwischen richtig schön auf über der Region. Die Sonne kommt durch am Abend und in der Nacht dann später klar und trocken. Die Nacht bei 12 Grad. Der Radio Potsdam Wettertrend. Morgen meldet sich dann der Sommer so richtig zurück. Morgen durchweg Sonne, 25 Grad und dann steigern wir uns. Mittwoch 26 Grad, Donnerstag 27 Grad und Freitag erleben wir nochmal 31 bis 32 Grad.
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6: Stadtverkehr Potsdam, Alleestraße, Straße am Neuen Garten bis runter zur Hans-Thoma-Straße, 5 Minuten plus. A10, der westliche Berliner Ring, Richtung Dreieck Werder, zwischen Liest und Vöben Stau, auch in Richtung Dreieck Havelland, zwischen Großkreuz und der Havelbrücke Stau, plus 10 Minuten. Vorsicht auf der A10, südlicher Berliner Ring, Richtung Dreieck Spreeau, zwischen dem Dreieck Potsdam und Ferch, Behinderungen wegen einer ungesicherten Unfallstelle auf der Standspur und zwischen dem Schönefelder Kreuz und Königs Wusterhausen eine ungesicherte Unfallstelle. Da wird geblitzt heute Nachmittag auf der Georg-Hermann-Allee bei Tempo 30. Und wenn Sie noch was entdeckt haben, Staus oder Blitzer, sagen Sie doch gerne jederzeit Bescheid per WhatsApp-Nachricht oder rufen Sie gerne auch durch. Nummer für alles ist die 0331 581 692 und die 30. Danke fürs Bescheid sagen. Gute Fahrt.
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4: Ich wünsche einen schönen Nachmittag. Hallo zusammen.
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0: mit New Order geht es in diesen Montagnachmittag um 13 Minuten nach 5.
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0: Ray Garvey und Let's Be Lovers Tonight, der Radio Potsdam Feierabend, gleich mit Where I Am und Britney Spears. Scream and Shout spiele ich Ihnen in der nächsten halben Stunde, außerdem sind die Chainsmokers mit dabei. Smooth gibt es gleich. Jetzt schauen wir auf alles, was wichtig ist, um 17.30 Uhr, halb sechs.
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2: Mit Selina Töbe. Guten Tag. Bei der Schulwahl nach der 6. Klasse gibt es in Potsdam deutlich weniger Widersprüche als noch im vergangenen Jahr. In diesem Jahr wurden 46 Entscheidungen zur Platzvergabe angefochten. Im vergangenen Jahr waren es noch rund 80. Entspannt hat sich die Situation offenbar auch durch zusätzliche Klassen an drei Potsdamer Gymnasien. Trotzdem bleiben Plätze an einigen beliebten weiterführenden Schulen immer noch knapp. Werdende Eltern in Brandenburg müssen teilweise immer weitere Wege bis zur nächsten Geburtsklinik zurücklegen. Nach Angaben des Gesundheitsministeriums dauern manche Fahrten im Nordosten des Landes sogar bis zu knapp anderthalb Stunden. Grund dafür ist unter anderem die Schließung mehrerer Geburtsstationen. Auch hier bei uns in Potsdam ist die Geburtshilfe im St. Josephs Krankenhaus inzwischen geschlossen. Insgesamt gibt es in Brandenburg aktuell noch 19 Kliniken mit einem Versorgungsauftrag für die Geburtshilfe. Die Stadt Potsdam will die Situation queerer Menschen wissenschaftlich untersuchen lassen. Dabei soll es vor allem um Queerfeindlichkeit, Diskriminierung und den Bedarf an Beratungs- und Unterstützungsangeboten gehen. Die Ergebnisse sollen dabei helfen, bestehende Angebote weiterzuentwickeln und auch mögliche Lücken zu schließen. Die Studie ist Teil des Aktionsplans Queeres Potsdam und soll nächstes Jahr im Frühjahr abgeschlossen sein. In Potsdam soll die Pflege künftig noch stärker an den tatsächlichen Bedarf angepasst werden, auch bei jüngeren Menschen, wie die Stadt berichtet. Schon heute sind mehr als 1.300 Potsdamerinnen und Potsdamer zwischen 15 und 65 Jahren pflegebedürftig. Bis 2040 dürfte die Zahl noch weiter steigen. Beim Besuch im Seniorenzentrum Sternenblick hat die Stadt deshalb Angebote der sogenannten jungen Pflege in den Fokus gerückt. Dabei geht es neben der Pflege auch um Selbstständigkeit, Teilhabe und die Unterstützung von Angehörigen. Das waren unsere Nachrichten aus Potsdam und der Umgebung. 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
0: Ein freundlicher Mix aus Sonne und Wolken. 21 Grad in Fichtenwalde und in Werder. 21 Grad in Beelitz und in Potsdam. 22 Grad meldet Brandenburg an der Havel. Am Abend und in der Nacht dann komplett aufgelockert. Die Nacht später bei 12 Grad. Radio Potsdam, Wettertrend. Der Sommer kommt zurück. Wir steigern uns. Morgen 25 Grad, Sonne pur. Mittwoch 26 Grad. Donnerstag 27 Grad. Und der Höhepunkt am Freitag mit 31 Grad.
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0: Direkt raus auf die A2 Richtung Berlin in Höhe Ziesa steht ein kaputtes Auto auf der rechten Spur. A10 westlicher Berliner Ring Richtung Dreieckwerder zwischen Leest und Vöben Stau. Auch in Richtung Dreieck-Havelland zwischen Großkreuz und der Havelbrücke Stau. Vorsicht auf der A10 südlicher Berliner Ring Richtung Dreieck-Spreeau zwischen dem Dreieck Potsdam und Ferch. Behinderungen wegen einer ungesicherten Unfallstelle auf der Standspur. Und zwischen dem Schönefelder Kreuz und Königs Wusterhausen eine weitere Unfallstelle. Geblitzt wird auf der Georg-Hermann-Allee bei Tempo 30. Und wenn Sie noch etwas entdeckt haben, Staus oder Blitzer, sagen Sie gerne jederzeit Bescheid. Per WhatsApp-Nachricht oder rufen Sie gerne auch durch. Nummer für alles 0331 581 692 und die 30. Danke fürs Bescheid sagen. Gute Fahrt.
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0: Ich bin der Schröder. Wünsche einen tollen Feierabend. Und was man heute noch alles so Schönes erleben kann hier bei uns in Potsdam Stadt und Land, das sage ich Ihnen gleich in unseren Radio Potsdam Terminen.
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0: Die Chainsmokers und Smooth, 17.41 Uhr.
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0: Der Weinmarkt auf dem Potsdamer Luisenplatz, er ist wieder da und lädt zum Genießen und Verweilen ein. Noch bis zum 30. August präsentieren Winzerinnen und Winzer aus ganz Deutschland täglich eine Auswahl ihrer besten Sommerweine. Ob jetzt fruchtiger Weißwein, vollmundiger Rotwein, erfrischender Rosé oder prickelnder Sekt, hier finden Sie wirklich garantiert einen persönlichen Favoriten, ich bin mir sicher. Verweilen können Sie unter der Woche bis 22 Uhr, ab 13 Uhr und am Wochenende bereits ab 12 Uhr. Das Ganze in gemütlicher Atmosphäre vor dem Brandenburger Tor. Außerdem haben wir jetzt wieder eine Flasche Wein und zwei Flammkuchen zu gewinnen. Einfach eine WhatsApp ins Studio an die 0331 581 692 und die 30 mit dem Stichwort Weinmarkt. Oder wer es doch lieber etwas, quizziger möchte, der hat heute die Chance dazu, und zwar in der Bar Gelb. Die veranstalten heute mal wieder in der Charlottenstraße ab 20 Uhr ihren großen Quizabend. In ausgelassener Atmosphäre können Sie gemeinsam in Teams mit bis zu 8 Personen um die Wette knobeln. Fragen aus den unterschiedlichsten Themenbereichen bieten wirklich den idealen Einstieg für alle. Der Eintritt zum Quizabend ist frei. Das Ganze in der Bar Gelb ab 20 Uhr in der Charlottenstraße. Egal, was Sie heute machen, wir wünschen dabei viel Spaß.
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1: Ich bin Tine Klimach. Ernteausfälle, Brände und Niedrigwasser sorgen für enorme Schäden. Die extreme Hitze und Trockenheit in diesem Sommer kosten die deutsche Wirtschaft nach Schätzungen von Greenpeace 36 Milliarden Euro, sagt die Umweltorganisation.
2: Bei brütender Hitze schalten viele von uns einen Gang zurück. Wir sind weniger produktiv. Und allein das verursacht Schäden von mehr als 10 Milliarden Euro, sagt Greenpeace. Und dann sind da die Bauern, die weniger ernten. Wälder werden zu Asche. Eine Katastrophe für die Menschen und die Volkswirtschaft, nennen die Umweltschützer diesen Sommer und fordern die Regierung auf, nun schnell zu handeln. Denn, Zitat, ein Weiter-so können wir uns nicht mehr leisten. Claudia Wächter, Nachrichtenredaktion.
1: Unionsfraktionschef Thorsten Frey sieht die schwarz-rote Koalition für einen arbeitsreichen Herbst. Wir haben ja bereits vor der parlamentarischen Sommerpause viele Gesetzgebungsvorhaben aufgegleist und die müssen jetzt umgesetzt werden. In der Regel mit der Zielsetzung Ende des Jahres, sagte der CDU-Politiker vor einer Sitzung des CDU-Präsidiums mit Kanzler und Parteichef Friedrich Merz in Berlin. Bundespräsident Frank-Walter Steinmeier ist nun offiziell Hausherr in seinem neuen Berliner Domizil. Das hat er bezogen, weil das Schloss Bellevue aktuell saniert wird. In einem symbolischen Akt bekam er heute den Schlüssel für den modernen Bau.
3: 6 Geschosse und eine auffallend bunte Fassade. So sieht das Ausweichquartier des Bundespräsidenten aus, mitten in Berlin, nah am Kanzleramt und Hauptbahnhof gelegen. Modern und funktional, freundlich und einladend, außerdem stilvoll. So lobt der Hausherr das Gebäude, das er schon Anfang Juli bezogen hat. Der Stammsitz des Staatsoberhaupts Schloss Bellevue soll in den kommenden 8 Jahren von Grund auf saniert werden. Aus Berlin, Thomas Thonfeld.
1: Die Verbraucherzentralen warnen vor einer Beeinflussung bei Trinkgeldoptionen auf Kartenlesegeräten. Die Chefin des Bundesverbandes, Ramona Popp, sagte der dpa, es müsse auf den ersten Blick erkennbar sein, wie Gäste Trinkgeld ablehnen oder die Höhe selbst festlegen können. Der Verband setze sich für ein Verbot manipulativer Designtricks ein. Oft sei die Option, kein Trinkgeld zu geben, versteckt oder schlecht sichtbar, so Popp. Die Felder, auf denen Vorschläge fürs Trinkgeld wie 10% oder 15% angetippt werden können, seien oft größer oder farblich auffälliger.

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1: Ich bin Tine Klimach. Nach der Sommerpause ist Bundeskanzler Friedrich Merz erstmals wieder mit dem engsten Führungsteam seiner Partei zusammengekommen. Dabei ging es für die CDU-Spitze auch darum, die morgige Kabinettsklausur vorzubereiten. Die Bundesregierung stehe vor einem arbeitsreichen Herbst, sagte der neue Unionsfraktionschef Thorsten Frey.
2: Kurs halten und weiter reformieren, so könnte man das Motto der Regierung gerade umschreiben. Der neue Unionsfraktionschef Thorsten Frey, Nachfolger von Jens Spahn, erklärte, es gehe jetzt um die zügige Umsetzung der Reformen, die man vor der Sommerpause vereinbart habe. Das könnte aber teilweise schwierig werden, nachdem Ostministerpräsidenten der CDU, also aus Freys eigener Partei, zentrale Kompromisse wieder ins Wackeln gebracht haben. Etwa die Abschaffung der Rente mit 63. Aus Berlin, Ronny Tochau.
1: Die Ukraine zeigt sich zum 35. Jahrestag der Unabhängigkeit stolz auf ihren Kampf gegen Russlands Krieg. Präsident Selenskyj nutzte seine Rede an die Nation gleichzeitig für eine Kampfansage an Russlands Präsidenten Putin und kündigte weiteren Widerstand gegen die russische Invasion an.
3: Präsident Selenskyj gibt sich trotz der schwierigen Lage für Kiew an der Front kämpferisch zum Nationalfeiertag. Die Ukraine erhält auch weitere Militärhilfen aus Großbritannien und von der EU. Die Reaktion aus dem Kreml hier in Moskau ließ nicht lange auf sich warten. Mit den Rüstungshilfen werde weiter Öl ins Feuer des Krieges gegossen. Verhindert werde so jeder Versuch, in Friedensverhandlungen zu treten, hieß es hier in Moskau. Aus Moskau Ulf Mauder.
1: Die Folgen der extremen Hitze und wochenlangen Trockenheit kosten die deutsche Wirtschaft nach Schätzungen von Greenpeace mindestens 36 Milliarden Euro. Das entspreche bis 0,9% der deutschen Wirtschaftsleistung, teilte die Naturschutzorganisation mit. Greenpeace berechnete dazu die wirtschaftlichen Schäden unter anderem durch Ernteausfälle, Waldbrände und durch Gesundheitskosten aufgrund der Hitze. Greenpeace fordert die Bundesregierung auf, auf ihrer Kabinettsklausur mit dem gebotenen Ernst auf die Klimakrise zu reagieren. Für zwei Schulklassen aus Schleswig-Holstein endete die Oberstufenfahrt nach Paris mit einem Schock. Der Reisebus prallte in den Niederlanden am frühen Morgen auf einen Kleintransporter. 8 Menschen wurden verletzt ins Krankenhaus gebracht, einige von ihnen schwer. Später wurden 8 weitere Personen im Krankenhaus behandelt. In Lebensgefahr war laut Polizei niemand. 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
1: Ich bin Tine Klimach. Die EU hat neue Rüstungshilfen für die Ukraine im Wert von 6,1 Milliarden Euro genehmigt. Die Mittel seien für Flugabwehrsysteme, Raketen, Munition und Radaranlagen vorgesehen, teilte die EU-Kommission mit. Die Zusage aus Brüssel erreichte Kiew am 35. Unabhängigkeitstag der Ukraine, der heute mit internationalen Gästen begangen wird.
2: Präsident Zelensky nutzte seine Rede zum Unabhängigkeitstag für eine Kampfansage an Kreml-Chef Putin. Die Ukraine werde weiter um ihre Souveränität kämpfen, sagte Zelensky in Kiew. Die Welt müsse zusammenstehen, um Russland in die Knie zu zwingen. Zelensky forderte auch mehr Unterstützung für sein Land. Verlangt hatte er allein gestern von der EU 30 Milliarden Euro für die Verteidigung des Landes. Aus Moskau, Ulf Mauder.
1: AOK-Chefin Carola Reimann hat die telefonische Krankschreibung als gutes Mittel verteidigt, gerade in Zeiten von Infektionsfällen. So könnten Ansteckungen vermieden und medizinisches Personal geschützt werden, sagte sie den Zeitungen der Funke Mediengruppe. Eine missbräuchliche Nutzung könne die AOK nicht feststellen. Die Schwarz-Rote Koalition will die Möglichkeit zur telefonischen Krankschreibung abschaffen. Autobauer Volkswagen steckt tief in der Krise. Zehntausende Arbeitsplätze stehen im Zuge eines Sparprogramms auf der Kippe. In einer internen Umfrage übt die VW-Belegschaft massive Kritik am Konzernvorstand.
3: Wegen der desaströsen Kommunikation nach außen durch den Vorstand seien die Mitarbeiter und deren Familien verunsichert und verängstigt, so heißt es in einem eigentlich firmeninternen Artikel. Schon länger ist bekannt, dass bis 2030 rund 50.000 Stellen in Deutschland wegfallen sollen. Diese bereits geplanten Einsparungen reichen allerdings nicht aus. Also wie schlimm wird's tatsächlich? Ab morgen gibt's 9 Betriebsversammlungen. Hier könnte es Details auch zu möglichen Werksschließungen geben. Uli Reitinger, Nachrichtenredaktion.
1: Die Weltmeere sind so warm wie noch nie seit Beginn der Messungen im Jahr 1979. Die durchschnittliche Meeresoberflächentemperatur habe am vergangenen Samstag ihren höchsten jemals gemessenen Wert erreicht, teilte der Klimawandeldienst des EU-Programms Copernicus in Bonn mit. Der Rekord sei am 22. August mit einer Temperatur von 21,1 Grad aufgestellt worden, womit der bisherige Rekord von 21,09 Grad im März 2024 übertroffen worden sei.
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4: Hallo, hier kommen eure 20 meistgewünschten Hits dieser Woche, ermittelt aus euren Musikwünschen und dem Voting der vergangenen Tage. Und in dieser Woche haben wir wieder eine ganz spannende Mischung. Bruno Mars steigt neu ein, Kamrad auch neu dabei, UJ bleibt weiter ganz vorn im Sommermodus und ganz oben an der Chartspitze, zumindest noch in der letzten Woche, Taylor Swift. Wer heute eure Eins wird, das erfahren wir in der nächsten Stunde. Dazu gibt's 4 frische Hit-Tipps von Moskenna, Topic, Klangkarussell und Carly Rae Jepsen.
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4: Martin Garrix, Ed Sheeran mit Repeated, letzte Woche noch auf 3. Auf der 2 hatten wir Shakira, Burna Boy, Die Die. I knew you, das war unsere 1 in der letzten Woche, Taylor Swift.
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4: Bruno Mars ist gerade weltweit unterwegs, bei uns war er schon live zu erleben. Und ganz nebenbei haut er zwischen 2 Konzertterminen noch in dieser Woche neue Musik raus. On My Soul heißt der brandneue Song, damit geht es los.

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0: 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Platz 19.

0: Harry Styles rutscht mit American Girls von 15 auf 19.
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0: Er kommt aus London, lebt mittlerweile in Berlin. Purple Disco Machine hat ihn bekannt gemacht mit dieser Nummer. Fireworks. Gesungen von Moskenna, um ihn geht's. Eigentlich kommt aus England, mittlerweile lebt er in Berlin und macht natürlich auch eigene Musik. Das hier ist ein brandneuer Song, unser erster Hitvorschlag. We're Shipping the Sun.

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1: Die Plätze 17 und 18 waren das. Olivia Rodrigo, Drop Dead. Für sie geht es in dieser Woche 2 Plätze abwärts. Auf Platz 18, Kamrat, neu dabei. Auf 17, Love Sober. Das hier sind The Bowser, das norwegische Trio mit Magnet.

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1: In unserer Rubrik Rückblick geht es gleich ums ehemalige Chartjahr 1994. Zuvor den nächsten beiden Platzierungen. Alex Warren hier mit Fever Dream.
2: Platz 15.
1: Gefolgt von Cat's Eye, Animal.

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2: Es geht ums 1994. Vor 32 Jahren war das. In den Clubs war Techno-Queen Marusha angesagt. Im selben Jahr wurden die ersten tragbaren MP3-Player gebaut. Nur wenige Jahre alt waren bis dahin die CD und Minidisc. 1994 präsentiert Sony auch die erste PlayStation. In Deutschland läuft Tom Hanks im Kino. Im Streifen Streets of Philadelphia, dazu der Song von Bruce Springsteen. Landete auf Platz 1 der Singlecharts im April 94. Ebenfalls 1994 in den Charts war kein Vorbeikommen an Rednecks und Cutner Joe. Somit schaffte es die kleine Lucy van Ork nicht auf Platz 1, sondern musste sich einige Wochen mit Platz 2 zufrieden geben. Mädchen von Lucy Electric. Heute macht sie keine Musik mehr, arbeitet aber bei einem Berliner Radiosender. 1994, heute vor 32 Jahren, überall auf Platz 1, Rhythm of the Night von Corona. Ein italienisches Studioprojekt mit dem damaligen brasilianischen Model Olga im Video und bei allen Live-Events vertreten. Gesungen wurde der Song jedoch von der italienischen Studiosängerin Jenny B. Jeder Nummer 1-Hit von damals.

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3: Platz 13.

auf 12. Gemeinsam mit Becky G, Sorry Puppy und mit einem Hitvorschlag, Lucky Ones, so heißt der Song, gesungen von Carte Blanche. Gleich die 10 erfolgreichsten, meistgewünschten Hits dieser Woche. Vorher noch diese beiden hier

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1: Ich bin Tine Klimach. Ernteausfälle, Brände und Niedrigwasser sorgen für enorme Schäden. Die extreme Hitze und Trockenheit in diesem Sommer kosten die deutsche Wirtschaft nach Schätzungen von Greenpeace 36 Milliarden Euro, sagt die Umweltorganisation.
2: Bei brütender Hitze schalten viele von uns einen Gang zurück. Wir sind weniger produktiv. Und allein das verursacht Schäden von mehr als 10 Milliarden Euro, sagt Greenpeace. Und dann sind da die Bauern, die weniger ernten. Wälder werden zu Asche. Eine Katastrophe für die Menschen und die Volkswirtschaft, nennen die Umweltschützer diesen Sommer und fordern die Regierung auf, nun schnell zu handeln. Denn, Zitat, ein Weiter-so können wir uns nicht mehr leisten. Claudia Wächter, Nachrichtenredaktion.
1: Die Ukraine bittet seit Wochen um frisches Geld für die Stärkung ihrer Flugabwehr. Zum heutigen Nationalfeiertag kommen gute Nachrichten aus Brüssel. Die EU hat zum 35. Unabhängigkeitstag der Ukraine neue Rüstungshilfen im Wert von 6,1 Milliarden Euro genehmigt.
3: Flugabwehrsysteme, Raketen, Munition und Radaranlagen sollen vor allem mit diesem EU-Geld bezahlt werden. Und zwar wegen der immer häufigeren russischen Angriffe mit ballistischen Raketen und mit Drohnen. 376 Raketenangriffe nur im Juli. Europa zeige am Unabhängigkeitstag, dass die Unterstützung für die Ukraine unerschütterlich und konkret sei, sagte Kommissionspräsidentin von der Leyen. Aus Brüssel, Dieter Ebeling.
1: Der BIWA Pflegeschutzbund weist den Verdacht der AfD zurück, in Pflegeheimen würden Angestellte oder Angehörige die Briefwahl der Bewohner manipulieren. Es lägen keinerlei Hinweise auf Wahlbetrug in Pflegeheimen oder eine unzulässige Einflussnahme bei der Stimmabgabe vor, erklärte der Verband. Zuvor hatte der AfD-Vorsitzende Tino Chrupalla vor der Landtagswahl am 6. September in Sachsen-Anhalt Zweifel daran gesät, dass bei der Briefwahl alles mit rechten Dingen zugeht. Die Verbraucherzentralen warnen vor einer Beeinflussung bei Trinkgeldoptionen auf Kartenlesegeräten. Die Chefin des Bundesverbandes, Ramona Popp, sagte der dpa, es müsse auf den ersten Blick erkennbar sein, wie Gäste Trinkgeld ablehnen oder die Höhe selbst festlegen können. Der Verband setze sich für ein Verbot manipulativer Designtricks ein. Oft sei die Option, kein Trinkgeld zu geben, versteckt oder schlecht sichtbar, so Popp. Die Felder, auf denen Vorschläge fürs Trinkgeld wie 10% oder 15% angetippt werden können, seien oft größer oder farblich auffälliger.
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4: Willkommen zurück zu den Top 20 Hörercharts. Die Plätze 20 bis 11 liegen hinter uns. Jetzt geht's rein in die Top 10. Die brandneuen Songs in dieser Stunde kommen vom Klangkarussell von Carly Rae Jepsen. Jetzt geht's erstmal weiter mit
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4: Christy Sarandi, Good Old Days.

0: mit Chico. 4 Plätze geht's aufwärts in dieser Woche auf 9.
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0: Auch schon wieder über 10 Jahre her. Sonnentanz vom österreichischen Duo Klangkarussell. Der ganz große Wurf ist den beiden nicht nochmal gelungen. Adrian Held und Tobias Rieser, so heißt das Duo, machen weiter mit Freude Musik und haben heute diesen Song veröffentlicht. Drifter, unser dritter Hitvorschlag.

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1: 23 Wochen dabei und weiterhin stark vorn dabei. Bieber Rexha und Faithless, New Religion auf der 8 und auf 7 auch gerade gehört. Teddy Swims, Mr. Not All. Auf Platz 6 wird es wieder ganz international. Hier sind Kygo aus Norwegen und Khalid aus den USA. 4 Plätze geht's aufwärts. Safe.

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2: Das sind sie, die meistgewünschten Hits der vergangenen Tage. Von euch abgestimmt und von mir hier abgefeuert, die Top 20 der Woche. Wir sind schon bei
3: Platz 5.
2: Shakira, Burna Boy mit dem Sommerhit des Jahres, Die Die.

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0: Zwei Plätze aufwärts geht's für Nico Santos. Letzte Woche 6, heute hier auf 4. Why Don't You Stay?
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0: Gleich kommt unser vierter und letzter Hitvorschlag. Musik aus Kanada von Carly Rae Jepsen. Gleich hier nach Ugel. Move into the Sun.

0: Um 2010 rum kannte sie jeder. Carly Rae Jepsen. Call Me Maybe war damals ihr Riesenhit. Für September hat sie ein neues Album angekündigt. Day and Night. Und das war ein Vorgeschmack darauf. Motivation, unser vierter und letzter Hitvorschlag.
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0: Ja, ganz nah an der Spitze sind Martin Garrix.

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1: Das waren sie schon, die Top 20 dieser Woche. Neu dabei waren zum Beispiel Kamrat, Bruno Mars, Martin Garrix und Ed Sheeran mit ihrer höchsten Position, Repeated auf Platz 2 und jetzt fehlt nur noch die 1. Und da hat sich nichts verändert auf dem Chartthron. Hier ist wieder Taylor Swift. I knew it, I knew you.
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3: Platz 1.

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2: Ich bin Thomas Brock. Nach der Sommerpause ist Bundeskanzler Merz erstmals wieder mit dem engsten Führungsteam seiner Partei zusammengekommen. Dabei ging es für die CDU-Spitze auch darum, die morgige Kabinettsklausur vorzubereiten. Die Bundesregierung stehe vor einem arbeitsreichen Herbst, sagte der neue Unionsfraktionschef Frei.
3: Kurs halten und weiter reformieren, so könnte man das Motto der Regierung gerade umschreiben. Der neue Unionsfraktionschef Thorsten Frey, Nachfolger von Jens Spahn, erklärte, es gehe jetzt um die zügige Umsetzung der Reformen, die man vor der Sommerpause vereinbart habe. Das könnte aber teilweise schwierig werden, nachdem Ostministerpräsidenten der CDU, also aus Freys eigener Partei, zentrale Kompromisse wieder ins Wackeln gebracht haben. Etwa die Abschaffung der Rente mit 63. Dazu kommen die schlechten Umfragen und nur noch 2 Wochen bis zu den ersten Landtagswahlen diesen Herbst im Osten. Ronny Tohau, Nachrichtenredaktion.
2: Die Folgen der extremen Hitze und wochenlangen Trockenheit kosten die deutsche Wirtschaft nach Schätzungen von Greenpeace mindestens 36 Milliarden Euro. Das entspreche 0,8 bis 0,9% der deutschen Wirtschaftsleistung, teilte die Naturschutzorganisation mit. Greenpeace berechnete dabei die wirtschaftlichen Schäden unter anderem durch Ernteausfälle, Waldbrände und durch die Gesundheitskosten aufgrund der Hitze. Verbraucherschützer wollen per Verbandsklage gegen hohe Preise bei der Fernwärme vorgehen. Das Ziel könnten sie verfehlen. Aber das zuständige Oberlandesgericht in Hamm sieht Verstöße. Das machte die Richterin bei der Verhandlung deutlich.
4: Die Verbraucherschützer wollen gegen E.ON mit einer Sammelklage vorgehen, wegen der Preisklauseln in mehreren Bundesländern. Das sieht das Gericht aber kritisch. Vielmehr muss am Ende wohl jeder Kunde individuell sein Recht einklagen. Es geht darum, wie E.ON die Preise für die Fernwärme errechnet hat. In einigen Regionen führte das zu höheren Preisen und zwar unrechtmäßig, findet das Gericht. Gut möglich also, dass einige ihr Geld zurückbekommen werden. Thomas Bremser, Redaktion.
2: Zum Fußball: im DFB-Pokal haben die Bundesligisten HSV und 1. FC Köln die 2. Runde erreicht. Die Hamburger siegten beim Drittligisten SC Verl mit 3:0. Köln gewann 2:1 bei Drittliga-Aufsteiger Würzburger Kickers. Bundesliga-Absteiger VfL Wolfsburg mühte sich zu einem 6:5 im Elfmeterschießen bei Regionalligist Altglienicke.

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2: Ich bin Thomas Brock. Die Ukraine zeigt sich zum 35. Jahrestag der Unabhängigkeit stolz auf ihren Kampf gegen Russlands Krieg. Präsident Selenskyj nutzte seine Rede an die Nation gleichzeitig für eine Kampfansage an Kremlchef Putin und kündigte weiteren Widerstand gegen die russische Invasion an.
3: Präsident Selenskyj gibt sich trotz der schwierigen Lage für Kiew an der Front kämpferisch zum Nationalfeiertag. Die Ukraine erhält auch weitere Militärhilfen aus Großbritannien und von der EU. Die Reaktion aus dem Kreml hier in Moskau ließ nicht lange auf sich warten. Mit den Rüstungshilfen werde weiter Öl ins Feuer des Krieges gegossen. Verhindert werde so jeder Versuch, in Friedensverhandlungen zu treten, hieß es hier in Moskau. Aus Moskau Ulf Mauder.
2: Nach der Sommerpause ist Bundeskanzler Merz erstmals wieder mit dem engsten Führungsteam seiner Partei zusammengekommen. Dabei ging es für die CDU-Spitze auch darum, die morgige Kabinettsklausur vorzubereiten. Kernthemen dort sollen Wachstum, Innovation und Modernisierung Deutschlands sein. Die Bundesregierung stehe vor einem arbeitsreichen Herbst, sagte der neue Unionsfraktionschef Frei. Die Weltmeere sind so warm wie noch nie seit Beginn der Messungen vor fast 50 Jahren. Das teilte der Klimawandeldienst des EU-Programms Copernicus mit. Die weltweite Durchschnittstemperatur der Meeresoberflächen habe am Samstag ihren höchsten jemals gemessenen Wert erreicht, 21,1 Grad.
4: Nicht nur an Land, auch im Meer gibt es Hitzewellen und auch die werden durch den Klimawandel immer häufiger. Seit den 90er Jahren hat sich die Zahl sogenannter Marina-Hitzewellen mehr als verdreifacht. Grund für den Temperaturrekord jetzt ist neben dem Klimawandel auch das Wetterphänomen El Niño, das die Meere zusätzlich erwärmt. Durch höhere Meerestemperaturen steigt laut Forschern das Risiko von Extremwetter, denn wärmere Ozeane geben mehr Feuchtigkeit und Wärme an die Atmosphäre ab, was zu stärkeren Niederschlägen und Stürmen führen kann. Onni Tochau, Nachrichtenredaktion.
2: Zum Fußball im DFB-Pokal haben die Bundesligisten HSV und 1. FC Köln die zweite Runde erreicht. Die Hamburger siegten beim Drittligisten SC Verl mit 3:0. Köln gewann 2:1 bei Drittliga-Aufsteiger Würzburger Kickers. Bundesliga-Absteiger VfL Wolfsburg mühte sich zu einem 6:5 im Elfmeterschießen bei Regionalligist Altglienicke.

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2: Ich bin Thomas Brock. Nach der Sommerpause ist Bundeskanzler Merz erstmals wieder mit dem engsten Führungsteam seiner Partei zusammengekommen. Dabei ging es für die CDU-Spitze auch darum, die morgige Kabinettsklausur vorzubereiten. Die Bundesregierung stehe vor einem arbeitsreichen Herbst, sagte der neue Unionsfraktionschef Frei.
3: Kurs halten und weiter reformieren, so könnte man das Motto der Regierung gerade umschreiben. Der neue Unionsfraktionschef Thorsten Frey, Nachfolger von Jens Spahn, erklärte, es gehe jetzt um die zügige Umsetzung der Reformen, die man vor der Sommerpause vereinbart habe. Das könnte aber teilweise schwierig werden, nachdem Ostministerpräsidenten der CDU, also aus Freys eigener Partei, zentrale Kompromisse wieder ins Wackeln gebracht haben. Etwa die Abschaffung der Rente mit 63. Dazu kommen die schlechten Umfragen und nur noch 2 Wochen bis zu den ersten Landtagswahlen diesen Herbst im Osten. Onni Tohau, Nachrichtenredaktion.
2: Die Folgen der extremen Hitze und wochenlangen Trockenheit kosten die deutsche Wirtschaft nach Schätzungen von Greenpeace mindestens 36 Milliarden Euro. Das entspreche 0,8 bis 0,9% der deutschen Wirtschaftsleistung, teilte die Naturschutzorganisation mit. Greenpeace berechnete dabei die wirtschaftlichen Schäden unter anderem durch Ernteausfälle, Waldbrände und durch die Gesundheitskosten aufgrund der Hitze. Verbraucherschützer wollen per Verbandsklage gegen hohe Preise bei der Fernwärme vorgehen. Das Ziel könnten sie verfehlen. Aber das zuständige Oberlandesgericht in Hamm sieht Verstöße. Das machte die Richterin bei der Verhandlung deutlich.
4: Die Verbraucherschützer wollen gegen E.ON mit einer Sammelklage vorgehen, wegen der Preisklauseln in mehreren Bundesländern. Das sieht das Gericht aber kritisch. Vielmehr muss am Ende wohl jeder Kunde individuell sein Recht einklagen. Es geht darum, wie E.ON die Preise für die Fernwärme errechnet hat. In einigen Regionen führte das zu höheren Preisen und zwar unrechtmäßig, findet das Gericht. Gut möglich also, dass einige ihr Geld zurückbekommen werden. Thomas Bremser, Redaktion.
2: Zum Fußball im DFB-Pokal haben die Bundesligisten Schalke 04, HSV und 1. FC Köln die zweite Runde erreicht. Schalke siegte bei Viertligist Hallescher FC mit 5:2 nach Verlängerung. Die Hamburger beim Drittligisten SC Verl mit 3:0. Köln gewann 2:1 bei Drittliga-Aufsteiger Würzburger Kickers. Bundesliga-Absteiger VfL Wolfsburg siegte mit 6:5 im Elfmeterschießen bei Viertligist Altglienicke.

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1: Ich bin Thomas Brock. Die Ukraine hat sich zum 35. Jahrestag der Unabhängigkeit stolz auf ihren Kampf gegen Russlands Krieg gezeigt. Präsident Selenskyj nutzte seine Rede an die Nation gleichzeitig für eine Kampfansage an Kremlchef Putin und kündigte weiteren Widerstand gegen die russische Invasion an.
2: Präsident Selenskyj gibt sich trotz der schwierigen Lage für Kiew an der Front kämpferisch zum Nationalfeiertag. Die Ukraine erhält auch weitere Militärhilfen aus Großbritannien und von der EU. Die Reaktion aus dem Kreml hier in Moskau ließ nicht lange auf sich warten. Mit den Rüstungshilfen werde weiter Öl ins Feuer des Krieges gegossen. Verhindert werde so jeder Versuch, in Friedensverhandlungen zu treten, hieß es hier in Moskau. Ulf Mauder, Moskau.
1: Nach der Sommerpause ist Kanzler Merz erstmals wieder mit dem engsten Führungsteam seiner Partei zusammengekommen. Dabei ging es für die CDU-Spitze auch darum, die Kabinettsklausur heute vorzubereiten. Kernthemen dort sollen Wachstum, Innovation und Modernisierung Deutschlands sein. Die Bundesregierung stehe vor einem arbeitsreichen Herbst, sagte der neue Unionsfraktionschef Frei. Die Weltmeere sind so warm wie noch nie seit Beginn der Messungen vor fast 50 Jahren. Das teilte der Klimawandeldienst des EU-Programms Copernicus mit. Die weltweite Durchschnittstemperatur der Meeresoberflächen habe am Samstag ihren höchsten jemals gemessenen Wert erreicht, 21,1 Grad.
3: Nicht nur an Land, auch im Meer gibt es Hitzewellen und auch die werden durch den Klimawandel immer häufiger. Seit den 90er Jahren hat sich die Zahl sogenannter Marina-Hitzewellen mehr als verdreifacht. Grund für den Temperaturrekord jetzt ist neben dem Klimawandel auch das Wetterphänomen El Niño, das die Meere zusätzlich erwärmt. Durch höhere Meerestemperaturen steigt laut Forschern das Risiko von Extremwetter, denn wärmere Ozeane geben mehr Feuchtigkeit und Wärme an die Atmosphäre ab, was zu stärkeren Niederschlägen und Stürmen führen kann. Onni Torau, Nachrichtenredaktion.
1: Zum Fußball im DFB-Pokal haben die Bundesligisten Schalke 04, HSV und 1. FC Köln die zweite Runde erreicht. Schalke siegte bei Viertligist Hallescher FC mit 5:2 nach Verlängerung. Die Hamburger beim Drittligisten SC Verl mit 3:0. Köln gewann 2:1 bei Drittliga-Aufsteiger Würzburger Kickers. Bundesliga-Absteiger VfL Wolfsburg siegte mit 6:5 im Elfmeterschießen bei Viertligist Altglienicke.

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1: Ich bin Thomas Brockt. Die Ukraine bittet seit Wochen um frisches Geld für die Stärkung ihrer Flugabwehr. Zum gestrigen Nationalfeiertag kamen gute Nachrichten aus Brüssel. Die EU hat zum 35. Unabhängigkeitstag der Ukraine neue Rüstungshilfen im Wert von 6,1 Milliarden Euro genehmigt.
2: Flugabwehrsysteme, Raketen, Munition und Radaranlagen sollen vor allem mit diesem EU-Geld bezahlt werden. Und zwar wegen der immer häufigeren russischen Angriffe mit ballistischen Raketen und mit Drohnen. 376 Raketenangriffe nur im Juli. Europa zeige am Unabhängigkeitstag, dass die Unterstützung für die Ukraine unerschütterlich und konkret sei, sagte Kommissionspräsidentin von der Leyen. Aus Brüssel, Dieter Ebeling.
1: Nach der Sommerpause kommt die Bundesregierung heute zu einer Klausurtagung zusammen, bei der es vor allem um die Stärkung der Wettbewerbsfähigkeit der deutschen Wirtschaft gehen wird. Bei den zweitägigen Beratungen auf Schloss Neuhardenberg in Brandenburg stehen außerdem die Konsequenzen aus der Hitzewelle dieses Sommers auf dem Programm. In diesem Thema steckt Konfliktpotenzial. Während die SPD-Minister sich für eine Grundgesetzänderung zur Stärkung des Kampfes gegen den Klimawandel einsetzen, ist die Union dagegen.